0: Mittel der Meinungsbildung vor Wahlen ist das TV-Duell und am Abend gab es die MDR-Wahlarena für Sachsen-Anhalt. Da haben sich unter anderem CDU-Ministerpräsident Schulze und sein AfD-Herausforderer Siegmund gegenübergestanden. Siegmund sprach angesichts der hohen Umfragewerte für seine Partei von Geschlossenheit.
1: Also ich weiß nicht, wo Herr Merz aktuell in ihrem Wahlkampf ist. Sie schämen sich ja für ihren Bundeskanzler. Er wurde ausgeladen, wenn ich das richtig verstehe. Wir arbeiten zusammen in der AfD. Da ist niemand eine Marionette. Wir sind ein Team.
0: Schulze der Meinungsbildung vor Wahlen ist das TV-Duell und am Abend gab es die MDR-Wahlarena für Sachsen-Anhalt. Da haben sich unter anderem CDU-Ministerpräsident Schulze und sein AfD-Herausforderer Siegmund gegenübergestanden. Siegmund sprach angesichts der hohen Umfragewerte für seine Partei von Geschlossenheit.
1: Also ich weiß nicht, wo Herr Merz aktuell in ihrem Wahlkampf ist. Sie schämen sich ja für ihren Bundeskanzler. Er wurde ausgeladen, wenn ich das richtig verstehe. Wir arbeiten zusammen in der AfD. 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

0: der Landtag gewählt. Die geplante Zuckersteuer soll nicht auf zuckerfreie Light- und Zero-Getränke ausgeweitet werden. Das hat Finanzminister Klingbeil gestern klargestellt. Ein entsprechender Vorschlag aus seinem Ministerium sei lediglich ein interner Arbeitsstand gewesen.
1: Aber am Ende treffe ich als Minister die Entscheidung, was ich vorlege. Und ich bin da sehr klar, es wird keine Steuer geben auf nicht zuckerhaltige Getränke.
0: Besteuert werden sollen zuckerhaltige Getränke ab dem kommenden Jahr. Nach einer heftigen Sturzflut werden in Nepal und Tibet hunderte Menschen vermisst, darunter viele Touristen. Die Such- und Rettungsarbeiten laufen. Bisher bestätigt ist, dass mehr als 150 Menschen ums Leben gekommen sind. Videos zeigen, wie Häuser, Straßen und Brücken weggeschwemmt wurden. Eine Eislawine könnte einen Fluss blockiert und so die Flutwelle ausgelöst haben. Nach einer Klage von mehreren US-Bundesstaaten gegen den Facebook-Mutterkonzern Meta haben sich beide Seiten auf einen Vergleich geeinigt. Das Unternehmen zahlt rund 16,7 Milliarden Dollar an die Bundesstaaten. Außerdem wird der Konzern von Mark Zuckerberg dazu verpflichtet, zeitliche Begrenzungen und nächtliche Sperren für Teenager einzuführen. Das trendet gerade online, eine irre Geschichte. Aus den USA, da ist angeblich ein Mann verhaftet worden, weil er heimlich bei IKEA die Pfeile auf dem Boden neu verklebt hat. So, dass die Kunden immer im Kreis gelaufen sind und gar nicht mehr rausgefunden haben. Die Geschichte ist zu gut, um wahr zu sein. Und sie ist es auch nicht. Das ist alles nur ein Internet-Fake, aber ein lustiger, finde ich, und aus dem Leben gegriffen. Das Antenne Bayern Verkehrszentrum. Wir wollen, dass ihr gut ankommt. Vorsicht auf der A6 Nürnberg Richtung Pilsen. Zwischen Amberg West und Amberg Ost ist ein langsames Fahrzeug unterwegs. Dann die A8 Salzburg-München ist in beiden Richtungen zwischen Unterhaching Ost und dem Tunnel Neubiberg gesperrt. Wegen eines Feuerwehreinsatzes. Die Polizei regelt den Verkehr. Und Vorsicht auf der A995 zwischen dem Kreuz München Süd und Taufkirchen West liegt eine Leitbarke auf der Fahrbahn und da haben sich schon mehrere Unfälle ereignet. Die neuesten Blitzer. Bayernweit nur bei uns. Auf der A3 bei Neuhaus am Inn wird geblitzt. Außerdem auf der B388 bei Eggenfelden und auf der B471 bei Olching. Wenn ihr noch was habt, Staus oder Blitzer, meldet uns immer gerne kostenlos unter der 0800 994 9000.
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0: Antenne Bayern, der Basti.
1: Servus.
0: Und die Indra hier und der Likey, der heute ja etwas stiller ist.
2: Ja.
0: Nächste Woche geht Likey mit zum Wandern in den Allgäuer Alpen. Wer noch mit will, klickt einfach antenne.de. Die Frage ist jetzt nur noch, übernachtest du danach in der Stallwand im Fels, also im hängenden Zelt über der Höllschlucht?
2: Gestern früh habe ich schon gesagt, das ist alpines Gelände. Als kleiner Junge habe ich schon eingetrichtert bekommen, man soll nachts auf keinen Fall in die Berge gehen. Ich will ja auch kein schlechtes Vorbild hier sein und deshalb zögere ich noch. Unsere Berge sind kein Freizeitpark.
1: Das hört sich für mich so, als hättest du Höhenangst, Likey.
2: Also reizen tut's mich schon, aber ich habe riesengroßen Respekt vor der Natur. Morgen früh bin ich mit den Huber-Burm verabredet, absolute Profi-Bergsteiger. Und mit denen will ich das nochmal durchsprechen.
1: Soll ich mal was sagen? Hm? Ich glaube, du machst das.
0: Ich bin dagegen.
2: Bis später in Guten Morgen Bayern, hier auf Antenne Bayern.
1: Wie er immer ausweicht, gell?
0: Ja. Logisch.
3: Das Antenne Bayern Verkehrszentrum. Wir wollen, dass ihr gut ankommt. Eine Meldung von der A995 zwischen dem Kreuz München Süd und Taufkirchen West. Da liegt eine Leitbarke auf der Fahrbahn und da haben sich schon mehrere Unfälle ereignet. Und in München ist der Brudermühltunnel in beiden Richtungen gesperrt wegen Wartungsarbeiten. Eine Umleitung ist eingerichtet. Das Ganze dauert noch bis ca. 5 Uhr früh. Die neuesten Blitzer bayernweit nur bei uns. Auf der A3 bei Neuhaus am Inn wird geblitzt. Außerdem auf der A73 bei Fürth und auf der B388 bei Eggenfelden. Wenn ihr noch was habt, Staus oder Blitzer, meldet uns immer gerne kostenlos unter der 0800 994 9000.
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0: Das Antenne Bayern Wetter. Es ist leicht bewölkt oder klar, örtlich breitet sich Nebel aus, die Temperaturen sinken auf 16 bis 11 Grad. Tagsüber scheint häufig die Sonne bei uns in Bayern, im Tagesverlauf ziehen einige dünne, hohe Wolken durch. Die Höchstwerte erreichen 27 bis 34 Grad. Am Freitag überquert uns eine Gewitterfront mit kräftigem Westwind.
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0: Mit Moritz Einzel, grüß Gott. Die Bergbahnen im bayerischen Oberland ziehen eine positive Bilanz der Besucherzahlen für den bisherigen Sommer. Bayern-Reporter Oskar Otten in Oberbayern.
2: Allein im Juli sind 36.000 Gäste mit den Bahnen der Wendelsteinbahn hier in Brandenburg den Berg rauf oder runter gefahren. Das waren 20% mehr als im Vorjahr. Für den August wird ein ähnliches Plus erwartet. Und auch die Betreiber der Brauneck-Bergbahn in Lenggries oder der Herzogstandbahn am Walchensee sind zufrieden. Auch da liegen die Besucherzahlen weit über dem Durchschnitt der letzten 5 Jahre. Die Saison der Bahnen dauert noch bis Ende Oktober.
0: Die Videos, die sich im Internet verbreiten, sehen aus wie aus einem Katastrophenfilm, aber sie sind echt. Eine gigantische Sturzflut, die alles wegreißt, was ihr in den Weg kommt. Häuser, Straßen, Menschen. Nach der Sturzflut in Nepal werden hunderte Menschen vermisst, darunter viele Touristen. Bestätigt sind mehr als 150 Todesopfer. Als Ursache für das Unglück wird eine Eislawine vermutet, die einen Fluss blockiert haben könnte, wodurch dann die Flutwelle ausgelöst wurde. Nach der Kabinettsklausur in Neu-Hardenberg hat Bundesfinanzminister Klingbeil die Regierung dazu aufgerufen, geschlossen zusammenzuarbeiten. In der ARD sagte der SPD-Chef:
3: Ich will persönlich alles dafür tun, damit Deutschland ein starkes Land bleibt. Und dafür trage ich Verantwortung und die will ich wahrnehmen. Und diese Ernsthaftigkeit habe ich jetzt aber auch während der Kabinettsklausur.

0: bei allen gespürt.
1: Angesichts des Erstarkens rechtsextremer Kräfte und der Sorge vieler Menschen um ihre Arbeitsplätze müssten die anstehenden Aufgaben entschlossen angegangen und die Ergebnisse gemeinsam kommuniziert werden. Aus einem Tank in der Eisarena in Passau ist Ammoniak ausgetreten. Rund 70 Menschen wurden laut Polizei aus dem angrenzenden Erlebnisbad evakuiert, etwa 50 Besucher und 20 Mitarbeiter. Anwohner wurden gebeten, Türen und Fenster geschlossen zu halten.
0: Bei allen gespürt.
1: Angesichts des Erstarkens rechtsextremer Kräfte und der Sorge vieler Menschen um ihre Arbeitsplätze müssten die anstehenden Aufgaben entschlossen angegangen und die Ergebnisse gemeinsam kommuniziert werden. Aus einem Tank in der Eisarena in Passau ist Ammoniak ausgetreten. Rund 70 Menschen wurden laut Polizei aus dem angrenzenden Erlebnisbad evakuiert, etwa 50 Besucher und 20

0: Mai gehen musste. Für Rankl wird es im Seniorenbereich die erste Aufgabe als Cheftrainer. Das trendet gerade online. Die dänische Regierungschefin Mette Frederiksen, sie ist ja weltweit bekannt geworden, weil sie US-Präsident Trump die Stirn geboten hat, als der Grönland haben wollte. Also eine taffe Frau. Aber etwas macht sie doch ziemlich fassungslos, sagt sie selbst, nämlich, dass vielen Menschen offenbar ihr Aussehen wichtiger ist als ihre Politik. Jetzt hat sie auf Insta ein Angebot von einem Schönheitschirurgen veröffentlicht, der ihre Nase aufhübschen will. Sie hat dankend abgelehnt und widmet diesen Post allen, die sich jeden Tag anhören müssen, was sie sonst noch alles an ihrem Aussehen verbessern sollten. Das Antenne Bayern Verkehrszentrum. Wir wollen, dass ihr gut ankommt. Vorsicht auf der A6 Heilbronn Richtung Nürnberg. In der Einfahrt Rot liegt ein toter Fuchs auf der Fahrbahn. Und auf der A7 Ulm Richtung Füssenreute am Kreuz Ulm-Elchingen in der Überleitung zur A8 Richtung München. Der Sockel einer Warnbarke auf der Fahrbahn. Die neuesten Blitzer bayernweit nur bei uns. Auf der A3 bei Neuhaus am Inn wird geblitzt. Außerdem auf der A73 bei Fürth und auf der B388 bei Eggenfelden. Wenn ihr noch was habt, Staus oder Blitzer, meldet uns immer gerne kostenlos unter der 0800 994 9000. 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
3: Das Antenne Bayern Verkehrszentrum. Wir wollen, dass ihr gut ankommt. Eine Meldung aus München, da ist der Brudermühltunnel in beiden Richtungen gesperrt wegen Wartungsarbeiten. Eine örtliche Umleitung ist eingerichtet und das dauert noch bis ca. 5 Uhr früh. Die neuesten Blitzer, bayernweit nur bei uns, auf der A3 bei Neuhaus am Inn wird geblitzt, außerdem auf der B388 bei Eggenfelden und auf der B471 bei Olching. Wenn ihr noch was habt, Staus oder Blitzer, meldet uns immer gerne kostenlos unter der 0800 994 9000.

0: Das Antenne Bayern Wetter. Tagsüber scheint häufig die Sonne, im Tagesverlauf ziehen einige dünne, hohe Wolken durch. Die Höchstwerte erreichen 27 bis 34 Grad. Am morgigen Freitag überquert uns eine Gewitterfront mit kräftigem Westwind.
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0: Mit Moritz Einzel, grüß Gott. Regensburger Forschern ist ein echter Coup in der Wundmedizin gelungen. Bayern-Reporter Sascha Rose in Niederbayern, wo genau wird die Innovation denn angewendet?
2: Das KI-gestützte Assistenzsystem wird vor allem bei der Diagnose und Therapie chronischer Wunden eingesetzt. Die künstliche Intelligenz analysiert Wundbilder, erkennt Tiefe, Entzündung und Gewebequalität und schlägt Behandlungsschritte vor. Und zwar transparent, weil die relevanten Bildbereiche farblich hervorgehoben werden. Ziel ist, die Wundheilung zu verbessern, Komplikationen früh zu erkennen und im Idealfall Amputationen zu vermeiden.
0: Finanzminister Klingbeil hat auf der Computerspielmesse Gamescom in Köln vorbeigeschaut. Die Branche hätte da gerne was von Steuererleichterungen gehört, doch die hat Klingbeil erstmal nicht zusagen können.
3: Aber es steht im Koalitionsvertrag, wir reden darüber in der Regierung und angesichts der schwierigen Haushaltslage sind es trotzdem schwierige Gespräche. Ich kann Ihnen nur sagen, wir wollen etwas hinbekommen, auch gemeinsam mit den Ländern für die Branche.
0: In anderen Staaten wie Frankreich, Irland oder Großbritannien wird die Games-Branche bereits steuerlich gefördert. Wahlkampf-Endspurt in Sachsen-Anhalt. Die AfD kommt laut dem neuen ARD-Deutschland-Trend auf 42% und wäre damit klar stärkste Kraft. Allerdings würde sie der Erhebung zufolge ihr Ziel einer Alleinregierung verfehlen. Spitzenkandidat Siegmund sagte am Abend in der MDR-Wahlarena:
4: Egal wie diese Wahl ausgeht, wir haben ein gespaltenes Land, so oder so. Und das ist schlecht und das möchte ich nicht. Ich möchte, dass wir wieder miteinander zusammendenken, weil wir sind nur ein Volk.
0: CDU-Ministerpräsident Schulze hielt Siegmund vor, im Gegensatz zu ihm nur viel zu reden.
5: Ich labere nicht nur, ich liefere auch. Ich erzähle nicht nur, sondern ich liefere die Ergebnisse für dieses Land.
0: Am 6. September wird in Sachsen-Anhalt ein neuer Landtag gewählt. Ein Abschiebehäftling ist bei einem Transport im Landkreis Bamberg geflohen. Der 26-jährige Marokkaner war in Begleitung von Polizeibeamten. Bei einem Halt auf einem Parkplatz an der B505 bei Kottmannsdorf sei er weggelaufen. Mehrere Polizeistreifen und ein Hubschrauber suchten nach dem Mann. Die letzten Tickets für die Teilnahme an der Fußball-Champions League sind vergeben. Erstmals seit 15 Jahren ist Fenerbahce Istanbul wieder dabei. Nach einem 1:1 im Hinspiel gewannen die Türken das Playoff-Rückspiel.

bei Olympique Lyon mit 2:1. Auch Viking Stavanger aus Norwegen, AEK Athen aus Griechenland und Slovan Bratislava aus der Slowakei sind qualifiziert. Die Champions League Ligaphase wird heute Abend ausgelost. Das trendet gerade online. Der nächste Gegenwind für FIFA-Präsident Gianni Infantino nach seinem gescheiterten WM-Verkauf. In einem Statement auf Instagram haben sich jetzt mehrere bei Olympique Lyon mit 2:1. Auch Viking Stavanger aus Norwegen, AEK Athen aus Griechenland und Slovan Bratislava aus der Slowakei sind qualifiziert. Die Champions League Ligaphase wird heute Abend ausgelost. Das trendet gerade online. Der nächste Gegenwind für FIFA-Präsident Gianni Infantino nach seinem gescheiterten WM-Verkauf. In einem Statement auf Instagram haben sich jetzt mehrere Ex-Profis, darunter der französische Weltmeister Emmanuel Petit,

0: Das Antenne Bayern Verkehrszentrum. Wir wollen, dass ihr gut ankommt. Eine Meldung von der A3 Nürnberg Richtung Würzburg zwischen Erlangen-Frauenaurach und Erlangen-West. 3 defekte Fahrzeuge und Gefahr durch Personen auf der Fahrbahn. Außerdem ist in München der Brudermühltunnel gesperrt in beiden Richtungen wegen Wartungsarbeiten. Eine örtliche Umleitung ist eingerichtet und das Ganze dauert noch bis ca. 5 Uhr. Die neuesten Blitzer bayernweit nur bei uns. Auf der A3 bei Neuhaus am Inn wird geblitzt, außerdem auf der A73 bei Fürth und auf der B388 bei Eggenfelden. Wenn ihr noch was habt, Staus oder Blitzer, meldet uns immer gerne kostenlos unter der 0800 994 9000.
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2: Das Antenne Bayern Verkehrszentrum. Wir wollen, dass ihr gut ankommt. Eine Meldung aus München, da ist der Brudermühltunnel in beiden Richtungen wegen Wartungsarbeiten gesperrt. Eine örtliche Umleitung ist eingerichtet. Das Ganze soll noch circa eine halbe Stunde dauern. Die neuesten Blitzer bayernweit nur bei uns. Auf der A3 bei Neuhaus am Inn wird geblitzt. Außerdem auf der B505 bei Pommersfelden und in Nersingen in der Augsburger Straße. Wenn ihr noch was habt, Staus oder Blitzer, meldet uns immer gerne kostenlos unter der 0800 994 9000.
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alles, was gerade angesagt ist. 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

0: 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Gleich 5 Uhr.
1: Sagst du mir, wir dürfen nicht singen und dann haust du was raus.
0: Ich hab die Nachteule gemacht.
1: Hier vergeht's nur noch.
0: Also so wie es aussieht, hat der Hochsommer noch einen Verlängerungstag bei uns gebucht. Indra, das Wetter.
2: Ja, gestern war es ja schon relativ heiß, aber heute noch ein Tickel mehr. Heute sonniges, heißes Badewetter, 28 bis 32 Grad. Heute Abend im westlichen Franken, also gerade so Unterfranken, Gartenpolster rein nach Mitternacht, ziehen dann bei euch erste Schauer und Gewitter auf. Und ihr seht heute Morgen schon den Vollmond. Ne? Morgen früh haben wir eine ziemlich frühe Mondfinsternis. Um 4.34 Uhr geht's los. Das ist eine partielle, ungefähr 94% werden dann vom Vollmond verdeckt sein, eben von der Erde. Höhepunkt wahrscheinlich dann so kurz, also nicht wahrscheinlich, das weiß man ja genau, kurz nach 6 Uhr. Und das Wetter scheint im Großteil Bayerns auch mitzuspielen.
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4: Um 5 Uhr mit Sophie Gareis. Schönen guten Morgen. Die Zukunft der unterfränkischen Deko-Kette Depot steht auf wackeligen Beinen. Das dahinterstehende Unternehmen, die insolvente GDC GmbH, stellt Ende September den Betrieb ein. Und dann sollen auch alle Arbeitsverhältnisse und Mietverträge gekündigt werden. 730 Mitarbeiter sind von der Kündigung betroffen. Für die Marke Depot soll das allerdings noch nicht das Ende sein, wie es heißt. Depot soll in eine andere Gesellschaft überführt werden und dann wird mit einer kleineren Mannschaft weitergemacht. Die Regierungschefs aus Dänemark, Niederlande, Österreich, Finnland und Schweden sind heute zu Gast in Berlin. Bundeskanzler Merz hat zu einem kleinen EU-Gipfel ins Kanzleramt eingeladen. Thema ist der EU-Haushalt. Deutschland und die eingeladenen Länder wollen den Etat für 2028 bis 2034 verkleinern. Es geht um viele hunderte Milliarden Euro. Trotz des heißen Sommers gibt es für die 5 niederbayerischen Gesundheitsthermen keine Probleme mit der Wasserversorgung. Bayern-Reporter Sascha Roos in Bad Abbach, woran liegt das?
5: Das Heilwasser hier und auch in den anderen Thermen wie Bad Füssing, Bad Griesbach, Bad Birnbach und Bad Gögging stammt aus tiefen, teils Jahrtausende alten Gesteinsschichten. Trockene Sommer wirken sich darauf nicht unmittelbar aus. Das Thermenland zählt pro Jahr rund 6,5 Millionen Übernachtungen und ist damit eine der wichtigsten Gesundheitsregionen Europas. Weil das Wasser nicht unbegrenzt ist, werden Menge und Qualität laufend überwacht.
4: Unsere deutschen Basketballer sind heute in Köln gleich doppelt gefragt. Bei ihrer Generalprobe für die Heim-WM in Berlin treffen die deutschen Frauen ab 17 Uhr auf die Türkei. Nur 3 Stunden später um 20 Uhr sind dann die Männer gefragt bei der WM-Qualifikation gegen die Niederlande. Die WM in Berlin startet am 4. September. Und das trendet gerade online. Auf Instagram sorgt ein kurioser Familienstreit für Lacher. Eine Mutter will einen Putzgutschein ihres Sohnes aus dem Jahr 2005 einlösen. Der hatte darauf aber überhaupt keine Lust und hat dann einfach einen Anwalt eingeschaltet. Das Schreiben des Juristen lädt er jetzt auf Social Media hoch und darin steht: Gutschein ungültig, denn der Sohn war damals, als er den Gutschein ausgestellt hat, erst 11 Jahre alt und damit nicht geschäftsfähig.
0: Hätten die beiden mal Antenne Bayern gehört. Genau das Thema haben wir nämlich schon vor Jahren hier mit einem Anwalt geklärt. Ja, Thema okay. Gutscheine von Kindern. Ja,
2: sehr gut. Wenn ich die Mami wäre, würde ich dem Sohn ab sofort Rechnungen schreiben.
1: Ja, ich
2: so fürs Bügeln, fürs Einkaufen.
0: Windeln wechseln.
1: Ja. Ich war überall über fleißiger Gutscheinaussteller früher. Ja.
0: Meine Mama hat auch noch einen von dir. Bin mir ganz sicher. Wir wollen, dass ihr mal gut ankommt. Ganz ohne Gutschein löst jetzt Azubi Basti im Antenne Bayern Verkehrszentrum sein Versprechen ein.
1: So schaut's aus, aber auf der A9 Miss aufpassen. Nürnberg Richtung Berlin. Zwischen Bad Lobenstein und Schleiz steht ein kaputter Schwertransporter auf der rechten Spur, also doppelte Obacht geben. Und dann haben wir nur eine Meldung an der 0800 949 9000. Was ist los bei dir?
6: Ich habe gerade einen Blitzer gesehen, und zwar in Weyerinnen. Das ist zwischen Haag und Solling. Im Dunkeln.

0: echt schlecht zum Sägen, weil er hinter die Holzstapel steht.
1: Alles klar, danke dir fürs Melden. Ich habe auch Nummer 2 auf der A3 bei Neuhaus am Inn und in Markt-Erlbach in der Nürnberger Straße. Gute Fahrt.
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3: So, der Donnerstag hat gleich mal einen ordentlichen Millennium-Hit verdient, Crazy Town Butterfly.
0: Das ist zwischen Hawk und Solling. 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
1: Alles klar, danke dir fürs Melden. Ich habe auch Nummer 2 auf der A3 bei Neuhaus am Inn und in Markt-Erlbach in der Nürnberger Straße. Gute Fahrt.
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3: So, der Donnerstag hat gleich mal einen ordentlichen Millennium-Hit verdient, Crazy Town Butterfly.
4: Super cool und ein Flashback aus den 90ern von Take That Back.

0: ist schon ein Meisterwerk. Huh? Take That auf Antenne Bayern. Ein Wahnsinns-Flashback aus den 90ern. Übrigens, den Welthit hat Gary Barlow in, Achtung, gerade mal 15 Minuten damals geschrieben.
1: Wow.
0: Aha, Crazy Town macht sich auch schon warm mit ihrem Millennium-Hit. Butterfly, 5.13 Uhr. Schönen guten Morgen zusammen.
2: Guten Morgen.
0: An der Tanke, am Hotelempfang, im LKW. So, so viele Jobs haben auch in den Sommerferien niemals Pause. Danke euch fürs Stellung halten. Ja, Hunderttausende sind schon wieder unterwegs. Gemeinsam sind wir hier die größte Frühaufsteher-Community Deutschlands. Herzlich willkommen im 5 Uhr Club.
3: Hallo, hier ist die Caroline. Ich fahre vor der Arbeit noch ins Fitnessstudio, damit

0: da geht der Trend hin. Ne? Ich sehe immer mehr Leute, die, wenn ich morgens hier so gegen 4 auf dem Weg in den Sender bin, die da joggen und so. Ich denke mir mal, was ist mit euch?
1: Ja, cool. Ja, jetzt tut mir eigentlich echt gut, weil ich bin Mechatronikerin und so habe ich schon eigentlich noch mal einen Ausgleichssport.
2: Das ist der Andi aus Schromhausen. Ja, ich bin Lebensmittelbomber.
3: Lebensmittelbomber?
2: Ich habe heute Schokolade drin.
0: Oh. Schokolade?
3: Du kennst unsere Adresse, bitte ganz schnell.
4: Guten Morgen, hier ist Birgit.
3: Hallo
4: aus
3: Birgit.
4: Eurasburg. Ich bin total geflasht, dass ich durchgekommen bin.
3: Warum bist denn du schon unterwegs?
4: Ich arbeite beim Lidl.
3: Aha, okay. Oh, da geht's um 6 schon los, gell?
4: Volle Kanne. Ja. Ich höre jeden Morgen Radio, weil ich ja fast jeden Morgen die Frühschicht habe.
3: Ja.
4: Und denke mir, ey, du musst das einfach mal probieren.
0: Schön, dass du dich bei uns gemeldet hast.
3: Und schön, dass wir dir jetzt ein bisschen den Tag versüßen können.
4: Danke.
3: Immer wieder gern. Wir freuen uns jetzt auf euch. 0800 994 1000. Die kostenlose Studio-Hotline ist offen. Und wir machen hier weiter mit Bayerns bester Musik. Und Dua Lipa, die nach ihrer Wahnsinnshochzeit noch ein paar Urlaubswochen drangehangen hat. Aber irgendwann hat sie gesagt, jetzt ist auch mal gut mit Pizza und Amore. Ich muss Bayern wecken. Houdini auf Antenne Bayern.

0: cool. Lässig. Butterfly. Bayerns beste Musik mit Crazy Town auf Antenne Bayern. Heute Abend 18 Uhr, nicht vergessen, gell? Champions League Auslosung in Monaco für die Vorrunde. Alle Schwergewichte könnten die ersten Gegner vom FC Bayern werden. Real Madrid, Manchester City, Paris Saint-Germain, FC Barcelona oder Inter Mailand.
1: Stuttgart damit ihr, ist auch dabei.
0: Stuttgart ist ja, auch dabei. Ja, Angstgegner. 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
4: Ja, und es macht so viel Spaß. Ja. Nächste Woche nochmal zwei Highlights. Feiern im Bierzelt mit Basti auf Bayerns frühestem Volksfest, dem Bartelmarkt. Oder ihr tragt euch noch fürs Wandern ein wie Laiki in den Allgäuer Bergen.
0: Ja, ich freue mich jetzt schon.
1: Ja, jetzt müssen wir nur noch klären, Laiki, ob du jetzt in der Steilwand übernachten
4: also kommt
1: wirst.
4: Er wieder auf.
1: Im Zelt über der Höllschlucht.
0: Ja, hängend.
1: Hängend, ja klar hängend.
0: Thomas von den weltberühmten Huberburm ist heute Morgen bei uns in der Show. Hi, servus.
5: Grüß dich, servus.
4: Hi, servus. Wir haben gehört, du bist gerade aus Pakistan zurück.
5: Ja, ich komme gerade von einer Expedition und ich habe schon so oft in der Steilwand übernachtet. Und jetzt, ich kann euch wirklich sagen, was ich jetzt wieder in Pakistan erlebt habe. Du liegst dann da draußen, im Schlafsack, in der Wand, du machst das Zelt auf, das sogenannte Fly, und du schaust in den Sternenhimmel. Da gibt es keinen Lichtsmog, gar nichts. Das ist, die Sterne sind dreidimensional, also dieses Welt, und da denkst du nur noch, wow.
0: Aha.
5: Das ist Energie pur, das ist so irre, das kann ich eigentlich gar nicht einmal erklären und das macht süchtig.
4: Du, Thomas, ich frage jetzt mal für eine Kollegin, die den Laiki sehr gerne hat. würdest du ihn theoretisch begleiten? Ich glaube, da würde es mir dann schon ein bisschen besser gehen.
5: Können wir natürlich schon machen. Also, ich wäre dabei. Ja.
4: Also
5: wenn ich Zeit habe, bin ich dabei. Also ich bin ganz gern in die Berg.
4: Ich bin immer noch dagegen, aber wenn du dabei wärst, wäre ich noch ein halb dagegen.
5: Ich sag's dir wirklich, du schläfst so gut wie fast noch nie. Und du musst es immer wieder haben.
0: Also, ich sag's euch.

0: mach's.
1: Nein.
0: Doch. Zum Abschluss, ja, ich mach's. Ja. Zum Abschluss unserer Wanderung nächste Woche hänge ich mich mit der Portolodge an die Steilwand im Fels über der Höllschlucht im Allgäu und werde dort übernachten.
1: Yes, sir.
0: Weiter geht's mit Bayern's Bester Musik. Lauf gleich am Start und ab geht's mit Holly Humberstone. Große Stimme, Mega-Song. Frisch aus England, To Love Somebody jetzt.

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1: Antenne Bayern um 5:30, ganz schön helle Nacht, gell? Ja. Das ist ja schon eine Vollmondnacht heute gewesen. Indra.
2: Guten Morgen. Wir starten einen ganz schönen Tag heute. Sonniges, heißes Badewetter. Nochmal 28 bis 32 Grad. Und ihr Lieben, wir sind verabredet. Morgen früh Mondfinsternis. Von 4:30 bis kurz nach 6 schaut es aus, als würde jemand langsam ein immer größeres Stück aus dem Vollmond rausknabbern. Der Vollmond, der wird dann so dunkel und rötlich kupferfarben leuchten. Ihr braucht keine Brillen, völlig ungefährlich. Und am besten schaut ihr zwischen 4:30 und 5:30, also bis jetzt quasi. Wetter spielt im Süden Bayerns mit, an der Donau und im westlichen Franken kann es ein bisschen bewölkter sein.
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1: Nach dieser Wahnsinnshitzewelle bei uns sucht Bayern weiter nach Lösungen, um unsere Innenstädte in Zukunft runterzukühlen. Und jetzt gibt es eine neue Idee. Spezielle Pflastersteine. Juliette Marischka.
3: Ja, gell, was es nicht alles so gibt. In Nürnberg werden sogenannte Klimasteine gerade in den Fußgängerzonen verbaut. Die können Regenwasser speichern und bei Bedarf auch wieder abgeben. Damit wird erstens die Kanalisation entlastet und der Boden wird auch um bis zu 12 Grad runtergekühlt, abgekühlt. Toll. Nürnberg macht das also schon. Vielleicht kommt ja München nach. Die ÖDP zumindest fordert, solche Klimasteine auch in der Landeshauptstadt zu testen.
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3: Rente, Steuern und Krankschreibungen. Wie und wann können die geplanten Reformen der Bundesregierung umgesetzt werden? Darum geht es in den kommenden Tagen am AC bei Münster. Die Fraktionsspitzen treffen sich dort zur Klausur und das große Ziel ist, eine gemeinsame Linie zu finden. Das war zuletzt ja ein bisschen schwierig. Die SPD zum Beispiel wollte die Rentenpläne entschärfen. Die Union dagegen will mehr Entlastungen bei der Einkommenssteuer. Die Bergbahnen im bayerischen Oberland ziehen eine positive Bilanz der Besucherzahlen für den bisherigen Sommer. Bayern-Reporter Oskar Otten in Oberbayern.
4: Allein im Juli sind 36.000 Gäste mit den Bahnen der Wendelsteinbahn hier in Brandenburg den Berg rauf oder runter gefahren. Das waren 20% mehr als im Vorjahr. Für den August wird ein ähnliches Plus erwartet. Und auch die Betreiber der Brauneck-Bergbahn in Lenggries oder der Herzogstandbahn am Walchensee sind zufrieden. Auch da liegen die Besucherzahlen weit über dem Durchschnitt der letzten 5 Jahre. Die Saison der Bahnen dauert noch bis Ende Oktober.
3: Der frühere Eishockey-Nationalspieler André Rankl wird neuer Eishockey-Bundestrainer. Am Nachmittag wird der 40-Jährige offiziell in München vorgestellt. Rankl folgt auf Harold Kreis, der nach der verkorksten WM im Mai vorzeitig gehen musste. Der neue Bundestrainer und frühere DEB-Stürmer vertrat Deutschland schon bei 7 Weltmeisterschaften und einmal bei Olympia. Und das trendet gerade online. Hashtag Gamescom. Ab heute ist die weltgrößte Computerspiel- und Videospielmesse in Köln ja für alle geöffnet. Und sie ist natürlich auch bei Social Media eines der Themen. In Videos auf Instagram zum Beispiel ist zu sehen, wie die Menschen hunderte Meter vor der Messe Schlange stehen für den Eintritt. Influencer posten da erste Eindrücke von neuen Titeln. Die Hardware wird bewertet. Früher galt die Gamescom ja noch als Zockermesse, aber inzwischen ist das längst eine riesige Messe fürs Computerbusiness geworden.
1: Ein Milliarden. 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
5: Und auf der A9 Nürnberg Richtung Berlin steht zwischen Bad Lobenstein und Schleiz immer noch der kaputte Schwertransporter auf der rechten Spur. Und habe ich noch was von der A93 Weiden Richtung Regensburg zwischen Pfreimd und Nordburg steht ein kaputtes Auto auf der rechten Spur. Und geblitzt wird in Unterfranken auf der A3 bei Goldbach an der Baustelle, in Kallmünzen der Oberpfalz auf der Startstraße und in Heimhausen in der Amber-Pettenbacher Straße. Gute Fahrt!
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1: So, jetzt mische ich euch gleich mal den Millennium-Hit ins Frühstücksmüsli Orange Blue.
2: Ein Flashback aus den 80ern von Kenny Loggins, Welcome to the Heartland.
3: Sergio und die aktuelle Kim von Linkin Park, Epic.

0: Perfekter Hit. Purple Disco Machine und Sophie and the Giants auf Antenne Bayern. In the Dark, ja, zum ersten Kaffee am Morgen. Besser müsste es heißen Out of the Dark. Und den lassen wir uns gleich auch nochmal mit Michael Schulte und seiner aktuellen schmecken. 5.43 Uhr. Wetterfühligkeit gibt es nicht. Das hat Deutschlands berühmtester Meteorologe Jörg Kachelmann die Woche hier auf Antenne Bayern gesagt. Er zerlegt ja gerade am Nachmittag bei uns die größten Wettermythen. Und manche, sagt er, da wollen wir gar nicht, dass sie aufgeklärt werden.
1: Wir sind ein Schwurbelland. Es ist leider viel Einbildung und das ist auch bei der Wetterfühligkeit der Fall.
0: Dieser Satz, das könnt ihr euch vorstellen, hat eine ordentliche Welle gemacht. Indra ist stocksauer.
2: Ja, aber gut, man kann ja unterschiedlicher Meinung sein. Bei Wissenschaft bin ich da so ein bisschen kritisch. Schön, dass uns jemand sagt, was wir

0: dürfen, oder? Also wie viele andere auch, habe ich persönlich Migräne und die wird nachweislich vom Wetter auch beeinflusst. Es gibt ganz viele Studien dazu. Zum Beispiel reagieren Menschen mit Migräne eben empfindlicher bei Föhn. Ich muss jetzt nochmal nachfragen, Jörg Kachelmann, wie hast du das jetzt gemeint?
1: Föhn, das ist auch akzeptiert. Das ist auch akzeptiert. Das ist auch insofern nachweisbar, dass man, wenn ein starker Föhn geht, man ist unten in der Kaltluft. Dann gibt es ganz, ganz, ganz viele oszillierende kleine Luftdruckunterschiede. Und davon denkt man und glaubt man, dass die durchaus eben Beschwerden auslösen können. Aber das ist auch das Einzige. Das kann man wenigstens messen. Aber alles andere kann man nicht messen. Und das ist halt eine deutschsprachige Angelegenheit, dass man glaubt, dass Durchzug ein steifes Knack macht und alles diese Dinge. Wir sind halt ein schlimmes Schwurbelland und deswegen halt auch all diese lustigen Geschichten aus dem Paulanergarten mit der Wetterfühligkeit.
0: Also erstmal finde ich, wir sind auf gar keinen Fall ein Schwurbelland. Ja. Ich finde das eine ziemlich populistische Aussage, muss ich dir ehrlich so sagen. Und zweitens, spüren Menschen vor allem mit Migräne zum Beispiel auch fallenden Luftdruck, ist alles wissenschaftlich auch bewiesen. Und das erhöht eben ihre Kopfschmerzen.
1: Ja, weil die Leute wissen und gesehen und gehört haben, dass jetzt irgendwie schlechtes Wetter kommt. Und das ist halt der Effekt, die Psychosomatik, die macht es.
0: Ach komm, du meinst jetzt ernsthaft, das ist alles nur Einbildung, oder?
1: Also wenn wir vom Föhn absehen, ja natürlich ist es Einbildung. Wenn fallender Luftdruck sowas auslöst, dann muss jede Fahrt mit dem Aufzug nach oben, muss sofort Migräne auslösen. Aha. Sofort.
0: Na ja gut, es ist ja nicht nur der Luftdruck, ne? Es ist auch die Änderung von Temperatur, Luftfeuchtigkeit. Da muss unser Nervensystem, also die Kreislaufgefäße, muss dann nachregulieren. Und sehr empfindliche Menschen, eben besonders mit Migräne, die haben da ein bisschen Anpassungsprobleme und bekommen dann eben Kopfschmerzen. Das ist Stand der Wissenschaft. Ich spüre das und ich bin mir sicher, dass ich da auch nicht die Einzige bin.
2: 0800 994 1000. Das ist die kostenlose Studio-Hotline zu uns. Wenn ihr euch bei dieser ziemlich heißen Diskussion zwischen Jörg Kachelmann und Indra einmischen wollt, immer gerne. Leitung ist offen. Ja? Vorher versucht noch der Rag & Bone Man zwischen die beiden zu gehen und zu beschwichtigen. Human an eurem Donnerstagmorgen hier auf Antenne Bayern. Da ist Dampf in der Hütte gerade. Oi, oi, oi, oi.

0: Ja, das ist ein bisschen zu spät dran. Von wegen 5 a.m. Michael Schulte, es ist 5.52 Uhr. Ja. Hier ist Antenne Bayern.
1: Ja, also sowas, oder? Ja, einen wunderschönen guten Morgen. In der Hallertau hat die Hopfenernte begonnen. Und was viele gar nicht wissen, nur ein kleinen Teil von unserem Hopfen geht an unsere Brauereien bei uns in Bayern. Weil wir so viel haben, exportieren wir den Rest. 80%, ganz schön viel, gell? Davon in 100 Länder auf der ganzen Welt. Wer also zum Beispiel in Thailand ein Chang trinkt, trinkt auch ein Stückchen Bayern.
2: Prost! Leiki, ich bin ehrlich, ich hab nimmer Druck gehabt. Ich find's sehr cool, dass du es jetzt wirklich machst.
0: Ja. Bitte trotzdem nicht nachmachen und wenn, dann bitte nur mit Profis. Gell? Berge sind kein Freizeitpark, aber ich probiere es jetzt erstmal aus. Nächste Woche gehen wir wandern in den Allgäuer Alpen. Wenn ihr mit wollt, tragt euch gern noch ein auf antenne.de.
2: Ja, und zum Abschluss wird der Leiki in der Steilwand im Fels hängend in der Portal Lodge übernachten.
0: Jawohl. Aha.
2: Also ich freue mich, Leiki, dass du das machst. Ich hoffe, du passt auf dich auf.
0: Ja.
2: Unter dir ist nämlich die Höllenschlucht. Da ist links, rechts und über dir nix.
1: Ja. Aber nicht, dass ihr denkt, ihr müsst das auch machen. Ihr geht nur wandern. Ihr macht den schönen Teil. Ich muss euch ehrlich sagen, ich finde es trotzdem nicht gut. Aber der Thomas von den Huberburm ist der Profibergsteiger und schläft regelmäßig in der Steilwand. Wir haben vorhin schon mit ihm gesprochen. So ein Karabiner hält nicht ewig alles, ne?
3: Doch, er hält ewig. Und was ist, wenn als Kopf

0: Konsequenz dazu, nichts zu tun, ja. Weil da draußen kann ja was passieren, da muss ich ehrlich sagen, dann versäumt man was.
1: Aber Thomas, also, zwischen nichts zu tun, ich meine, man kann ja auch einfach auf einer Isomatte am Berg oben übernachten, weißt du, da muss man ja nicht sich gleich in die Stallwand hängen, oder?
0: Ja, aber genau dasselbe. Das ist ja nur eine unterschiedliche Sichtweise, das ist eine andere Perspektive. Und das Schlafen in der Wand ist kein Problem, es ist das Klettern auch kein Problem, nur du musst einfach wissen, in dem Moment, wenn ich mich exponiere in diese Welt hinein, dann ist es einmal gefährlich. Und wenn du aber dir bewusst machst und das Ego wegsteckst und einfach grundsätzlich sagst, okay, kann ich das? Hinterfrag dich immer wieder, will ich das? Dann sagt dir dein inneres Gefühl ziemlich schnell, ja, diesen Schritt kann ich schon noch. Und der nächste, das weiß ich noch nicht, aber das werden wir sehen.
1: Gefallen, pass was? Auf dich auf.
2: Ja, wirklich jetzt.
3: Ich habe ja auch einen Profi dabei. So, aber ich werde das jetzt mal ausprobieren. Aber jetzt machen wir erstmal weiter mit Bayerns bester Musik und Kenny Loggins. Ja, ich check nochmal die Karabiner hier auf Antenne Bayern.

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2: Guten Morgen, wir starten in einen ganz schönen Tag heute. Sonniges, heißes Badewetter, nochmal 28 bis 32 Grad. Und nach der Sonnenfinsternis morgen das nächste Astro-Highlight. Morgen früh gibt es eine Mondfinsternis von etwa 4:30 bis 5:30 gut zu sehen. Höhepunkt ist dann zwar 6, aber da geht der Mond schon langsam unter und es wird langsam hell. Die Erde schiebt sich morgen früh über 90% dann vor den Mond und der wird dann so langsam dunkel und wird rötlich kupferfarben leuchten.
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1: Juliette, in Regensburg entsteht gerade ein Stück Zukunftsmedizin. Ein Forschungsteam hat da ein KI-gestütztes Assistenzsystem für die Wundmedizin entwickelt.
3: Die KI analysiert die Wunden erst. Sie erkennt, wie tief so eine Wunde ist zum Beispiel und wie schwerwiegend. Und sie schlägt den Ärzten dann auch tatsächlich Behandlungsmethoden vor. Vor allem, wenn es um chronische Wunden geht. Die KI wird auch schon eingesetzt am Uniklinikum Regensburg und am Krankenhaus St. Josef. Ziel der Regensburger Forscher ist es, die Wundheilung zu verbessern, Komplikationen rechtzeitig zu erkennen und so langfristig sogar Amputationen zu vermeiden.
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3: Bei einer verheerenden Flut in Nepal sind mehrere hundert Menschen ums Leben gekommen und Hunderte werden auch noch vermisst, darunter viele Touristen aus mehreren Ländern. Ob auch Deutsche dabei sind, ist unklar. Zu der Katastrophe kam es gestern in der Grenzregion zwischen Nepal und China. Auf Videos ist zu sehen, wie die Sturzflut Häuser, Fahrzeuge und schließlich auch Menschen mitreißt. Was diese Flutwelle ausgelöst hat, darüber wird noch spekuliert. Es könnte eine Gletscherlawine gewesen sein. Ein Abschiebehäftling ist in Kottmannsdorf im Kreis Bamberg bei einem Transport geflohen. Bei einem kurzen Halt auf einem Parkplatz an einer Bundesstraße konnte der 26-Jährige von den Beamten abhauen und flüchtete zu Fuß. Mehrere Polizeistreifen und ein Hubschrauber sogar suchten am Abend nach dem Marokkaner, bisher allerdings ohne Erfolg. Die Polizei warnt davor, den Gesuchten anzusprechen oder als Anhalter mitzunehmen. Premiere für die bayerische Polizei. Sie ist dieses Jahr zum ersten Mal bei der Gamescom in Köln dabei. Bayern-Reporterin Katrin Steinberger in Oberbayern.
4: Zusammen mit Kollegen aus Hessen will sie zeigen, so modern ist die Polizei als Arbeitgeber. Am Messestand gibt es Infos zu unterschiedlichen Laufbahnen, vom Streifendienst über Kripo bis IT-Sicherheit und Drohnentechnik. Besucher können ein Find-Your-Character-Quiz machen, um ihren passenden Bereich zu finden. Und moderne Technik wie Drohnensimulator oder auch einen Entschärfungsroboter ausprobieren.
3: Und das trendet gerade online. Stay seated. Das war eigentlich die strenge Ansage einer Stewardess, die einen betrunkenen Passagier beruhigen wollte. Das hat ein anderer Passagier, ein DJ, gesehen und das hat ihn so beeindruckt, dass er einen Song draus gemacht hat, den er auf Insta gepostet hat. Und so hört sich dieser Song an.
5: Stay seated.
1: Das war toll.
3: Ja, war doch Eindruck, oder? Also das geht mittlerweile viral und auch die Stewardess hat das inzwischen entdeckt und durfte beim nächsten Konzert gleich mit auf die Bühne.
1: Sehr cool, schon cool, lustig, oder? Wenn du auf dem Konzert singst, stay seated, also ja, bleib sitzen.
6: Ja, aber das ist doch toll. Da hat jemand, die es verstanden hat, wie das einfach Spaß macht.

0: So läuft's. Genau, angeschnallt. Ja, wie immer, also wie Basti im Antenne Bayern Verkehrszentrum.
1: Ja, und einen Helm habe ich auch noch auf. Auf der A3 Passau Richtung Nürnberg zwischen Ingsbach und Hengersberg ist an der Baustelle gerade ein Unfall passiert. Der ist noch nicht gesichert. Bitte Vorsicht, da liegen jetzt mehrere Metallteile auf der Straße. Und auf der A9 Nürnberg Richtung Berlin steht zwischen Bad Lobenstein und Schleiz immer nur der Schwertransporter auf der rechten Spur. Und geblitzt wird in Teublitz in der Oberpfalz, in der Altenstraße, in Uttenreuth, Mittelfranken, in der Gräfenbach.
0: So läuft's. Genau, angeschnallt. Ja, wie immer, also wie Basti im Antenne Bayern Verkehrszentrum.
1: Ja, und einen Helm habe ich auch noch auf. Auf der A3 Passau Richtung Nürnberg zwischen Ingsbach und Hengersberg ist an der Baustelle gerade ein Unfall passiert. Der ist noch nicht gesichert. Bitte Vorsicht, da liegen jetzt mehrere Metallteile auf der Straße. Und auf der A9 Nürnberg Richtung Berlin steht zwischen Bad Lobenstein und Schleiz immer nur der Schwertransporter auf der rechten Spur. Und geblitzt wird in Teublitz in der Oberpfalz, in der Altenstraße, in Uttenreuth,

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1: Beim nächsten Millennium-Hit, da bleibt keiner sitzen. Nickelback.
2: Und für euch ein Flashback aus den 90ern von Tess and Archer's Leaping Satellite.
1: Und was Aktuelles von J-Lo und David Guetta, Save Me Tonight.

0: Meine Nachbarin würde jetzt sagen, hey, der Marc Ember, der flufft, belong together. Antenne Bayern, 6.11 Uhr, guten Morgen.
1: Guten Morgen.
0: Indra wäre fast mit dem, Entschuldigung, wenn ich das so sage, mit dem nackten Hintern Wetterkollege Jörg Kachelmann ins Gesicht gesprungen. Der zerlegt ja gerade am Nachmittag hier auf Antenne Bayern die größten Wettermythen bei uns.
1: Ja, ich bin immer noch absprungbereit, by the way, ja?
0: Warum? Weil er diese Woche gesagt hat...
2: Wir sind ein Schwurbelland, es ist leider viel Einbildung und das ist auch bei der Wetterfühligkeit der Fall.
1: Also, Wetterfühligkeit ist nicht eingebildet, das sage ich, aber das sage nicht nur ich einfach so, weil ich auf die Idee komme, sondern weil diverse Studien auch zu diesem Ergebnis kommen. Gerade bei Föhn, den wir heute übrigens auch wieder haben an den Alpen, besonders merken das Migränepatienten. Ich persönlich gehöre auch dazu und am Wochenende, muss ich ganz ehrlich sagen, ging es mir so beschissen, dass ich eine Spritze brauchte. Wenn dann jemand sagt, das gibt es nicht, dann werde ich böse.
0: Oh, hier blinkt schon wieder im Akkord 0800 994 1000. Hier ist die kostenlose Antenne Bayern Studio Hotline. Hier sind Indra, hier ist der Leike. Hallo.
3: Hallo, guten Morgen. Hier ist die Silvia.
0: Hi, Silvia.
1: Hallo, Silvia.
3: Morgen. Also, Indra, ich kann dir absolut recht geben. Kann ich unterschreiben. Wir sind 2011 von München nach Franken gezogen. Und seitdem ich aus München weg bin, mit dieser extremen Föhnlage, sind meine Migräneanfälle extremst reduziert.
0: Mhm. Da schau.
1: Absolut. Und ich weiß auch gar nicht, was da zu diskutieren gibt, weil Föhn ist wissenschaftlich eben nachgewiesen auch. Ne? Ja.
3: Und auch Neurologen.
1: Ja, voll. Also ich kann es überhaupt nicht nachvollziehen. Was sagst du, Jörg Kachelmann?
3: Soll ich das jetzt wirklich sagen?
1: Ja, klar.
3: Also ich finde seine Aussage an den Haaren herbeigezogen. Er ist ein Wetterexperte, sagen wir es mal so. Er ist selbst kein Migränepatient. Er kann in meinen Augen nicht mitreden. Migränepatienten werden ihm alle widersprechen.
1: Mhm. Absolut. Ich gehöre auch dazu.
3: Unsere Tochter auch. Ja. Die lebt in München nach wie vor und die hat wesentlich mehr Migräneanfälle als ich.
0: In Alpennähe, klar, da haben wir es wieder. Ja.
3: Genau.
0: Franken kennt das schon gar nicht mehr, gell?
3: Also ich nicht mehr.
0: Danke für den Anruf. Ciao.
3: Ja, gerne. Macht's gut. Tschüss.
1: Ciao. Tschüss.
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0: Würstel in der Grillkohle verloren haben. Things we lost in the fire. Antenne Bayern. Basti, das ist Bayerns beste Musik. 6.18 Uhr, schönen guten Morgen.
1: Das war vielleicht ein bisschen arg dramatisch, oder? Ist der Würstel ins Fergeschmissen?
2: Things we lost in the fire.
0: Aber du hast gelacht.
1: Ja, sehr gut. Ja, der war brutal. Ja.
0: Ziel erreicht.
3: Die Skandal-Royals sind zurück. Das ist Bastis Thema, gell? Interessiert dich
1: absolut
3: überhaupt nicht.
1: Ja.
3: Harry und Meghan sind am Nachmittag in England gelandet. Ja. Erst vor ein paar Tagen ist ja durchgesickert, dass sie wieder nach Großbritannien zurückziehen mit ihren Kindern. Und warum die Eile? Die Kids sind für das kommende Schuljahr, das nächste Woche dann losgeht, wohl schon angemeldet. Das heißt, sie kommen rein privat, also eine Wiederaufnahme ihrer royalen Pflichten ist nicht geplant.
1: Unfassbar.
3: Ja.
1: Das ist ja toll.
3: Ja.
1: Aber ist das wirklich eine Glamco, Indra? Der Leiche macht's wirklich.
0: Ja.
1: Ich hab nicht mehr drüber geglaubt.
0: Ja, ich mach's.
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0: Ja, wir gehen wandern in den schönen Allgäuer Alpen und zum Abschluss übernachte ich im Zelt, das im Feld an der Steilwand am Karabiner hoch über der Höllschlucht hängt.
1: Es war eine schwere Geburt, aber ich hab's da gerne organisiert, Leiki.
0: Mhm.
1: Und ich interpretiere das jetzt mal als ein Danke, Basti. Gut, hast du es gemacht.
0: Also das Danke kommt mit... Mit Echo.
1: Oh.
0: In dem Fall.
1: Mit Echo?
0: Ja, mit Bergecho. Mach die Augen zu, dann siehst du es.
1: So, okay.

0: Ich muss es immer wieder sagen, kein Freizeitpark. Ja? Solche Übernachtungen trainieren da die Profis wochenlang, wenn man im Berg mal in Probleme kommt, in so einer Situation dann übernachten muss. Aber ich werde das jetzt mal selber ausprobieren.
1: Sehr cool.
2: Trotzdem hast du, finde ich, zu Recht lange gezögert.
0: Ja, habe ich, gebe ich zu. Nicht, weil ich Höhenangst habe oder mir die Düse geht, sondern weil ich sehr großen Respekt vor der Natur habe. Bitte auch nicht nachmachen, sondern wenn, dann bitte nur mit Profis, gell? Thomas von den Huber-Burm ist Profi-Bergsteiger. Er ist einer der berühmtesten der Welt. Muss ich mich da jetzt extra drauf vorbereiten?
3: Man sollte zumindest einmal die Gerätschaft, also sprich das Portalage, diese Schlafgelegenheit, die man sich dann eigentlich in die Wand hängt, mal zumindest daheim in der Garage oder irgendwann einmal aufbauen. Und weil man baut das letztendlich dann hängend in der senkrechten Welt auf und man muss sich da erst einmal zurechtfinden mit dem ganzen Gestänge, aber irgendwann, wenn es dann einmal hängt, dann ist es perfekt.
0: Ja, perfekt ist jetzt vielleicht nicht gerade das passende Wort dafür, aber ich bin gespannt. Oh, toller Song, ey. Beautiful von Christina Aguilera gibt's gleich und davon noch Alex Warren mit seiner aktuellen Fever Dream. Gerade auf Platz 5 in den Radiocharts.

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7: Antenne Bayern, 6:30 raus aus einer fast Vollmondnacht, rein in einen Hochsommerdonnerstag.
8: Bin dran. Genau, und schon mal vorneweg. Morgen früh gibt es jetzt nach der Sonnenfinsternis eine Mondfinsternis. Ihr braucht auch keine Schutzbrillen oder sowas, müsst nur früh aufstehen. 5:30 bis etwa 5:30 wird es ganz gut zu sehen sein. Bisschen früh, ich weiß. Der Mond wird dann fast ganz dunkel und leuchtet so kupferfarben. Südbayern passt das Wetter. In Franken an der Donau kann es ein bisschen bewölkter sein. Und heute gibt es sonniges, heißes Badewetter bis zu 32 Grad. An den Alpen wird es föhnig. Und der berühmteste Wetterkollege Deutschlands, Jörg Kachelmann, sagt, Wetterfühligkeit gibt es nicht. Ich persönlich sehe das komplett anders. Aber wir reden mit Das passiert dann hier gleich bei uns.
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7: Ein 3 Meter großer, bunter Dackel steht jetzt gerade mitten auf dem Marienplatz in München. Juliette Marischka aus dem Antenne Bayern Nachrichtenteam. Was hat es damit auf sich?
10: Also dieser Dackel soll das Maskottchen werden, falls Bayern wieder Olympische Sommerspiele ausrichten darf. Schon vor 54 Jahren, 1972 bei den ersten Spielen in München, war es ja ein bunter Dackel in Pastellfarben war das damals. Waldi hieß der. Bis zum 26. September steht dieser übergroße, bunte Hund vor dem Rathaus in der Landeshauptstadt, um für München als Ausrichter zu werben. An diesem Tag nämlich, da entscheidet der Deutsche Olympische Sportbund, ob er München, Köln-Rhein-Ruhr oder Berlin ins Rennen um die Olympischen Sommerspiele ab 2036 schicken wird.
7: Möge Waldi 2.0 Glück bringen.
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10: Der überraschende Besuch in Russland vom Chef des amerikanischen Geheimdienstes CIA, John Ratcliffe, hatte in den letzten Tagen für Spekulationen gesorgt. Jetzt wurde bekannt, warum Ratcliffe in Moskau war. Mehrere Medien berichten, Ratcliffe habe Moskau davor gewarnt, NATO-Verbündete anzugreifen. Außerdem soll der CIA-Chef den Kreml dazu gedrängt haben, die militärische und finanzielle Unterstützung für den Iran runterzufahren. Wie erfolgreich diese Mission war, wurde nicht gesagt. Großeinsatz in Passau. In der niederbayerischen Stadt ist gestern aus einem Tank in der Eisarena giftiges Ammoniak ausgetreten. Rund 70 Personen, 50 Besucher und 20 Mitarbeiter wurden sicherheitshalber aus dem angrenzenden Erlebnisbad evakuiert. Am späten Abend war der Einsatz dann beendet. Passiert ist glücklicherweise niemandem etwas. Wie das Gas austreten konnte, das muss jetzt aber geklärt werden. Regensburger Forschern ist ein echter Coup in der Wundmedizin gelungen. Bayern-Reporter Sascha Roos in Niederbayern. Wo genau wird die Innovation denn angewendet?
11: Das KI-gestützte Assistenzsystem wird vor allem bei der Diagnose und Therapie chronischer Wunden eingesetzt. Die künstliche Intelligenz analysiert Wundbilder, erkennt tiefe Entzündung und Gewebequalität und schlägt Behandlungsschritte vor. Und zwar transparent, weil die relevanten Bildbereiche farblich hervorgehoben werden. Ziel ist, die Wundheilung zu verbessern, Komplikationen früh zu erkennen und im Idealfall Idealfall Amputationen zu vermeiden.
10: Und das trendet gerade online. Wer hätte gedacht, dass man über abgeschnittene Haare so viel und lang diskutieren kann? Das ist wirklich unfassbar, was der norwegische Fußballstar Erling Haaland mit seiner neuen Kurzhaarfrisur ausgelöst hat. Das Internet dreht durch, immer noch. Und das Schönste, man braucht eigentlich nur noch eine kleine Frühlingszwiebel ins Bild zu halten. Und wenn man der dann auch noch die kleinen Wurzelchen abschneidet, dann weiß jeder, was gemeint ist.
7: So schnell geht's. Er hat die Haare immer noch schön. Azubi Basti im Antenne Bayern Verkehrszentrum.
12: Ja, was jetzt nicht. Das ist, ja, egal. Danke dir, Leichli. Schön, was jetzt nicht. Auf der A3 Passau Richtung Nürnberg zwischen Ingensbach und Hengersberg ist an der Baustelle ein Auto über ein Metallteil drüber gefahren und dann in die Leitplanke gefahren. Deswegen aktuell ist die rechte Spur blockiert. Und auf der A70 Schweinfurt-Wenneck Bamberg ist zwischen dem Dreieck-Werntal und Schweinfurt-Berg-Rheinfeld ein Storch unterwegs. Also da auch bitte aufpassen.
7: Also solange nicht das Baby fallen lässt, ist alles gut.
12: Ja, da die Aussagen geblitzt werden auf der B13 in Ansbach in Mittelfranken, in Schmidtmühlen in der Oberpfalz, in der Kalmünzer Straße und in Augsburg in der Nibelungenstraße. Und Leiki, ich finde, du hast auch schöne Haare. Gute Fahrt.
7: Wie darf ich das jetzt werten?
12: Einfach so wie du zu mir, so ich zu dir.
7: Okay.
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8: Vertragt euch.
7: Ja, tut er eh.
8: Ja,
7: wir raufen nur ab und zu mal. Millennium Hit von Daniel Powter.
8: Ein Flashback aus den 90ern von den Spin Doctors, Two Princes.
12: So, und jetzt mal tanzen miteinander, so wie der Like und ich. Callum Scott und Whitney Houston. Dance with somebody.
7: Untersteh dich.
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0: großartiger Hit von Lord, aber dann kam leider nichts mehr. Team auf Antenne Bayern und er, Daniel Pauter, er hat jetzt schon ein Bad Day. Wir geben unser Bestes, um ihn noch ein kleines Lächeln ins Gesicht zu zaubern. 6.42 Uhr, Wetterfühligkeit gibt es nicht. Das hat Deutschlands berühmtester Meteorologe Jörg Kachelmann die Woche hier auf Antenne Bayern gesagt. Er zerlegt ja gerade bei Kollegin Lisa Augenthaler am Nachmittag die größten Wettermythen. Und er sagt, da gibt es welche, da wollen wir gar nicht, dass sie aufgeklärt werden.
1: Wir sind ein Schwurbelland, es ist leider viel Einbildung und das ist auch bei der Wetterfühligkeit der Fall.
0: Das saß. Der Satz hat eine ordentliche Welle gemacht. Indra ist ziemlich sauer.
2: Naja, ich finde, jeder Mensch weiß ja, was er selbst fühlt. Und bei Migräne zum Beispiel ist es so, dass es nachweislich vom Wetter beeinflusst sind. Es gibt viele neue Studien dazu.
1: Diese Forschung, das ist alles wunderbar, aber die Leute wissen weiterhin, oh, jetzt kommt das Wetter, von dem ich glaube, dass es mir Kopfweh macht. Und Psychosomatik ist ein scharfes Schwert. Ärztinnen und Ärzte mögen das auch sehr, weil es ist bei ganz vielen Kopfweh und Migräne und so, ist die Forschung so, dass man leider nicht weiß, warum es jetzt stattfindet. Und alle sind so unendlich froh mit dieser Wettererklärung. Alle sind so unendlich froh. Der Arzt ist, oh ja, okay, da geht sie wieder und denkt, das liegt daran. Aber es gibt keine peer-reviewed Untersuchungen mit Leuten, die abgeschnitten wurden von der Information, von der sie wissen, oh, jetzt kommt das Wetter, von dem ich glaube, dass mir was macht. Mhm. Bei einem Teil der Menschen macht es denn das manchmal. Weil wenn es so wäre, dass man es wiederholen kann, also dass man das nachvollziehen kann, dann könnte man mit denen einfach jeden Tag einmal von München auf den Irschenberg fahren und das Kopfweh müsste kommen. Nein, kommt natürlich nicht, weil die Leute nicht wissen, dass die Fahrt von München auf dem Irschenberg so ist wie ein herannahendes Sturmtief.
2: Also du sagst ganz klar, das meiste ist eigentlich nur Einbildung.
1: Also wenn wir vom Föhn absehen, ja natürlich ist es Einbildung. Wenn fallender Luftdruck sowas auslöst, dann muss jede Fahrt mit dem Aufzug nach oben, muss sofort Migräne auslösen. Mhm. Sofort.
2: Also ich sehe es ein klein bisschen anders. Luftdruck selbst drückt natürlich nicht auf den Kopf, das ist klar. Aber wenn ich dich ein bisschen korrigieren darf, wenn sich der Luftdruck ändert, ne, die Temperaturen, was wir jetzt ja gerade so haben, diese krassen Wetterwechsel, Luftfeuchtigkeit, muss ja unser Nervensystem und der Kreislauf Gefäße erstmal so ein bisschen nachregulieren und empfindliche Menschen reagieren da eben drauf. Da funktioniert diese Anpassung eben ein bisschen langsamer und du hast es ja auch gerade schon gesagt, besonders eben bei Migräne und heute kommt

0: zum Beispiel auch noch Föhn dazu. Mhm. Ich persönlich spüre das und da bin ich sicherlich auch nicht die Einzige.
1: 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Ja, wenn ihr euch bei dieser ziemlich hitzigen Schädelweh-Diskussion zwischen Jörg Kachelmann und Indra einmischen wollt, immer gerne, die Leitung ist offen. So, jetzt machen wir uns keinen Kopf. Weiter mit Harry Styles.

0: 9:49. Daniel Pauter, Bayern wacht auf. Schönen guten Morgen.
1: Das ist interessant, sage ich. Italien plant jetzt Strafen für Smombies.
2: Für was?
1: Ja, Smombies. Smombies. Das ist ein kreatives Wort, finde ich, aber es trifft den Nagel auf den Kopf. Also ein Smartphone-Zombie in

0: Anführungsstrichen, also einer, der also, beim G aufs Handy schaut. Und die italienische Straßenverkehrsordnung, die hat jetzt einen neuen Entwurf. Und da gibt es für Fußgänger in Zukunft 75 Euro Strafe, wenn sie beim über die Straße gehen, konsequent aufs Handy schauen. Aber nur ist die Regel nicht beschlossen.
1: Bin gespannt, wie das die Karabiniere dann überprüfen werden.
0: Ja,
1: das
0: ist nicht einfach, gell, ja. Ja. Ich gebe auf jeden Fall Bescheid, wenn es soweit ist und es wirklich umgesetzt wird.
1: Okay, das machst du, gell.
0: Und Likey?
1: Ja.
0: Ich finde es cool, dass du es jetzt durchziehst.
1: Ja? Ja. Bitte trotzdem nicht nachmachen und wenn dann nur und ausschließlich mit Profis, gell? Wenn man es machen muss. Berge sind kein Disneyland, aber ich probiere das jetzt mal aus.
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1: So, nächste Woche gehen wir wandern in die Allgäuer Alpen, gell? Das ist schon mal gesetzt. Wenn ihr mit wollt, tragt euch gerne noch ein auf antenne.de.
0: Und zum Abschluss macht der Likey was Heldenhaftes. Er übernachtet in der Steilwand, im Fels, hängend in einer Portlodge. Und über ihm nix, unter ihm die Höllschlucht, links nix, rechts nix. Also ja. Ich bin begeistert.
1: Genau, Thomas von den Huberburen ist weltbekannter Profi-Bergsteiger. Hallo Berchtesgaden, du machst das ja öfter, gell?
3: Ich habe schon so oft in der Steilwand übernachtet. Erst kürzlich in Pakistan war ich auch wieder zweimal in der Wand, in der senkrechten Welt unterwegs und dort haben wir geschlafen. Mhm. Und man schläft sich gigantisch. Also es ist so schön.
4: Gigantisch schlecht, oder? Wenn man gar nicht schläft.
3: Gigantisch gut.
4: Ach komm. Also,
1: aha.
0: Wie gefährlich ist denn das wirklich?
3: Gefährlich ist es überhaupt nicht. Man muss einfach beim Bergsteigen sowieso immer wissen, was man tut. In dem Moment, wenn man lossteigt, muss man wissen, wenn ich einen Fehler mache, dann war es das.
4: Dann ist schon gefährlich.
3: Genau, aber wenn du dir der Gefahr bewusst bist, dann ist das in uns drin, dass man immer alles dafür tut, um zu überleben.
4: Aber jetzt
3: und das, was man da dann tut, schlafen in der Wand, leben in der Wand, das ist so gefährlich wie das Autofahren gefährlicher.
1: Ja. Ich bin gespannt, wie das wird. Jetzt erstmal weiter mit Bayerns bester Musik. Gleich ein Mega-Flashback aus den 80ern. Bruce Hornsby, aber vorher noch die aktuelle von Bibi Rexha. Auf

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11: Guten Morgen und wir starten gemeinsam in einen superschönen Hochsommertag. 28 bis 32 Grad an den Alpen heute. Föhn und spätestens morgen für einige schon heute Abend Gartenpolster rein. Da ziehen wieder kräftige Schauer und Gewitter auf. Im Chiemgau, also Südostbayern, morgen noch erst schön, aber sonst eben Schauer und Gewitter mit Platzregen in Unterfranken. Kann das schon heute Nacht losgehen, so ab etwa 24 Uhr.
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10: Ja, nach dieser schweißtreibenden, unglaublichen Hitzewelle sucht Bayern weiter nach Lösungen, um unsere Innenstädte in Zukunft ein bisschen runterzukühlen. Eine neue Idee dafür sind jetzt spezielle Pflastersteine, Juliette Marischka.
12: Ja, das ist eine tolle Idee. Ich bin ganz begeistert, dass es sowas gibt. In Nürnberg werden sogenannte Klimasteine gerade in den Fußgängerzonen verbaut. Die können Regenwasser speichern und dann bei Bedarf auch wieder abgeben. Damit wird erstens die Kanalisation entlastet und der Boden wird auch um bis zu 12 Grad abgekühlt. Nürnberg macht das also schon. Vielleicht macht München das auch nach, denn die ÖDP fordert, solche Klimasteine auch in der Landeshauptstadt zu testen.
10: Erst Klimasteine, dann Dominosteine.
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12: Schockierende Bilder erreichen uns gerade über Social Media aus Nepal. Dort hat eine riesige Sturzflut durch ein Tal alles mit sich gerissen. Häuser, Brücken, Straßen und viele, viele Menschen. Von über 100 Toten und vielen 100 Vermissten ist momentan die Rede. Auch viele ausländische Touristen sind darunter. Möglicherweise wurde die Sturzflut von einer Gletscherlawine ausgelöst. Zunächst hatte sich dadurch ein riesiger See aufgestaut. Der brach dann plötzlich durch und die Wassermassen, das Geröll und Eis stürzten talabwärts. Inzwischen haben sich auch aus China viele Rettungsmannschaften aufgemacht, um zu helfen. Die Bergbahnen im bayerischen Oberland ziehen eine positive Bilanz der Besucherzahlen für den bisherigen Sommer. Bayern-Reporter Oskar Otten in Oberbayern.
13: Allein im Juli sind 36.000 Gäste mit den Bahnen der Wendelsteinbahn hier in Brandenburg den Berg rauf oder runter gefahren. Das waren 20% mehr als im Vorjahr. Für den August wird ein ähnliches Plus erwartet. Und auch die Betreiber der Brauneck-Bergbahn in Lenggries oder der Herzogstandbahn am Walchensee sind zufrieden. Auch da liegen die Besucherzahlen weit über dem Durchschnitt der letzten 5 Jahre. Die Saison der Bahnen dauert noch bis Ende Oktober.
12: Auf wen trifft der FC Bayern ab September in der Fußball-Champions League? Das entscheidet sich heute Abend ab 18 Uhr bei der Auslosung in Monaco. Der komplette Spielplan mit Anstoßzeiten soll dann spätestens am Samstag veröffentlicht werden. Neben dem FC Bayern sind ja noch drei weitere deutsche Vereine mit im Rennen. Borussia Dortmund, RB Leipzig und der VfB Stuttgart.
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12: In den vergangenen Wochen war es ja sogar den Fischen im Wasser viel zu heiß. Aber unser Ferienreporter Michi hat da was Cooles für sie entdeckt.
5: In Gundelfingen machen Forscher und Naturschützer an einem kleinen Bach was ganz Besonderes. Sie bauen kleine Pools extra für Fische. Das sind extra tiefe Stellen im Bach, wo kaltes Wasser aus dem Boden reinfließt. Wenn es super heiß ist, können die Fische in dieser Kältepool schwimmen und durchatmen, weil das Wasser dort kühler ist und mehr Sauerstoff hat. Und der Bach bleibt voller Leben.
10: Na, da sage ich Petri Dank. Wenn ihr auch Ferienreporter werden wollt, schickt uns eine Sprachnachricht unter der 0800 994 1000. Er fischt niemals im Trüben. Azubi Basti im Antenne Bayern Verkehrszentrum.
14: Deine Überleitung in dem Fall. Also ich da recht auch mal gern einen Tag in deinem Kopf wohnen leiten.
10: Das willst du nicht.
14: Vielleicht ja. Passt auf, wenn ihr auf der A73 unterwegs seid. Nürnberg-Bamberg, zwischen Bamberg-Ost und Memmelsdorf sind auf beide Seiten Rehe unterwegs. Also bitte Obacht geben. Dann auf der A96 Lindau München hat es zwischen Kirchingen und Germering-Süd ein Auto einen Reifen zerrissen. Da ist die linke Spur blockiert und Reifenteile liegen auf der Straße. Und auf der A99 Westumfahrung München zwischen Ludwig und dem Dreieckfeld Moching ist nach einem Unfall die linke Spur blockiert. Jakob, was ist bei dir los?
15: Auf der A9 Fahrt Richtung Nürnberg zwischen Neumarkt Ost und der nächsten Abfahrt in der Baustelle geht ein bisschen länger rechts dran.
14: Danke dir fürs Melden. Außerdem wird geblitzt auf der B318 in Bad Wissi und in Petersaurach in Mittelfranken auf der Stadtstraße. Gute Fahrt.
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10: Ins Frühstückscroissant quetschen wir gleich den nächsten Millennium-Hit Sunrise Avenue.
11: Und für euch ein Flashback aus den 90ern von Aerosmith.
10: Ace of Base. Und was Aktuelles haben wir dabei? Like ist ein Lieblingslied, Cardo, Turn the Lights Off.
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0: Die erfolgreichste Rockband der 90er. Antenne Bayern mit Aerosmith. Die haben damals sogar die schnellste Achterbahn der Welt bekommen. Ja? Die ist nach ihnen benannt worden. Kann man jetzt noch in Amerika fahren. 7.10 Uhr. Schönen guten Morgen.
1: Morgen.
0: So, in zwei Wochen ist Michael Bulli-Herbig zum allerersten Mal allein auf einer Bühne. Ja, auf einer ziemlich großen. Bei uns in Bayern. Bulli leider live in der Landeshauptstadt. Es ist 7.10 Uhr und ich habe schon wieder das große Bedürfnis, mich bei ihm zu melden.
2: Ach, Leiki, lass mal.
0: Ja, das muss jetzt sein.
3: Er will doch nicht.
0: Das ist sein Problem.
3: Nein, das ist auch dein Problem.

0: Morgen. Hi, Bulli. Rate mal, wer hier ist.
1: Ja, sehr witzig, Leiki. Ich hab mir schon Sorgen gemacht, weil du gestern nicht angerufen hast. Was war los?
0: Ja, sag bloß, du hast mich vermisst.
1: Also, wenn ich ehrlich sein soll, geht's so.
0: Danke.
2: Also, der Basti und ich müssen ganz klar sagen, Bulli, wir sind absolut auf deiner Seite. Wir sagen ja. Okay, jetzt lass es halt mal
3: jeden
2: gut sein.
3: Tag, jeden
2: lass
3: Tag.
2: Es gut sein.
1: Ihr seid so gut zu mir. Ja, bleib dran.
0: Bulli, ich sag's dir gleich, heute habe ich leider niemanden, der dir Tipps geben will, aber ich habe dafür eine Mail bekommen. Vicky aus Deggendorf in Niederbayern hat geschrieben, sie ist ja vermutlich dein größter Fan auf diesem Planeten. Du bist derjenige, der sie zu einer Schauspielkarriere inspiriert hat.
1: Oh, das tut mir leid.
0: Ja, das kannst du ihr am besten gleich mal selber sagen, weil die rufe ich jetzt für dich an. Und weißt du was? Die lädst du zu dir in die Show ein. Ist das okay?
1: Das mache ich gern. Das mache ich gern.
0: Jetzt pass auf, ja. Ich habe selber noch gar nicht mit der gesprochen. Die weiß von nix. Jetzt warte mal. Du gehst dran, Bulli. Hm?
4: Ja, hallo?
1: Ja, hallo, wer ist denn da bitte?
4: Die Vicky.
1: Ah, die Vicky. Ja, dich wollte ich sprechen. Hallo, hier ist der Bulli.
4: Oh Gott.
1: Störe ich gerade? Störe ich gerade oder geht's gerade? Du, Vicky, guten Morgen. Ich habe nur gehört, dass du mit den Sachen, die ich so mache, was anfangen kannst.
4: Ja.
1: Ja? Dann wollte ich dich fragen, was machst denn du am 10. September?
4: Bis jetzt noch nichts.
1: Abends, 20 Uhr, hast du schon was vor?
4: Nee.
1: Du, pass auf, dann lade ich dich ein in die Olympiahalle. Magst vorbeikommen? Ich stehe da auf der Bühne. Ich habe keine Ahnung, wer alles kommt. Vielleicht kommen nur 100 Leute. Vielleicht kommen 10.000 Leute. Aber auch wenn du alleine kommst, spiele ich für dich 90 Minuten garantiert ohne Programm, wenn du möchtest.
4: Oh, und wie ich das will?
1: Ja, ich will, hat sie gesagt.
0: Ja, sie will. Wir sind Zeuge. Hallo Vicky, hier ist Antenne Bayern. Hier sind die Indra, der Basti und hier ist der Leiki. Grüß dich.
4: Hallo.
2: Hallo, Vicky.
0: Wir haben eine Mail bekommen von deiner Freundin und die hat geschrieben, wegen Bulli bist du Schauspielerin geworden.
4: Das stimmt, ja. Ich habe damals mit 8, habe ich mir den Schuh des Manitou angeguckt und dann habe ich festgestellt, das will ich auch machen und so will ich auch sein und ja.
0: Wahnsinn. Da siehst du mal, Bulli, was für bleibende Schäden du bei jungen Menschen hervorrufst.
1: Ich weiß jetzt nicht, ob ich mich freuen soll oder ob ich mich bei dir entschuldigen soll.
4: Nein.
1: Aber ich freue mich natürlich, sowas zu hören, weil das natürlich ein großes Kompliment ist und eine tolle Inspiration. Und dann gehe ich mal davon aus, dass du beim Kanu des Manitou auch im Kino warst, oder?
4: Ich war bei der Premiere und saß in der ersten Reihe.
1: Oh Gott, ja, okay. Aber pass auf, wenn du magst, sitzt du jetzt auch in der ersten Reihe und zwar in der Olympiahalle am 10. September. Hast du Lust?
4: Hä? Ja.
1: Der Abend ist gerettet, Vicky. Ich freue mich auf dich, Vicky. Wir sehen uns am 10.
4: Ich habe mich in meinem ganzen Leben noch nie auf was so gefreut gerade.
0: Oh, wie schön.
2: Oh, das ist so süß.

0: unendlich traurig, unendlich schön. Snow Patrol, ja. Chasing Cars, 7.19 Uhr, Antenne Bayern am Donnerstag. Guten Morgen.
1: Guten Morgen.
0: Heute Abend, 18 Uhr, Champions League Auslosung in Monaco für die Vorrunde. Alle Schwergewichte könnten die ersten Gegner vom FC Bayern werden.
2: Und vom Real VfB Stuttgart.
0: Jetzt
2: auch.
0: Komm, hör auf.
2: Ja, ist so.
0: Angstgegner vor allem, ja. Genau. Also, Real Madrid, Manchester City, Titelverteidiger Paris Saint-Germain, FC Barcelona oder Inter Mailand, damit ihr es nicht verpasst, ja, abonniert gern die Push-Nachrichten in unserer Antenne Bayern App, 7.19 Uhr.
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1: Boah, das ist mega. Ich glaube, ich würde bei beiden gerne mitgehen. Nächste Woche haben wir nochmal zwei super Highlights für euch. Feiern im Bierzelt mit Basti auf Bayerns frühestem Volksfest im Bartelmarkt. Du bist da am Start?
4: Ich bin am Start.
1: Oder ihr tragt euch noch fürs Wandern ein wie Laiki in den Allgäuer Alpen.
4: Ja, ich glaube es zwar nicht, aber es ist tatsächlich wahr. Der Laiki hat sich entschieden.
0: Ja, ich werde das jetzt mal ausprobieren. Die Alpen sind keine gute Laune-Area. Ja, das muss man immer wieder dazu sagen. Trotzdem will ich wissen, was passiert, wenn man am Berg mal in Schwierigkeiten kommt und dann in so einer Situation da oben übernachten muss.
1: Du meinst jetzt mit gute Laune-Area kein Spaßparadies oder sowas?
0: Nein, nein, kein Disneyland.
1: Kein Freizeitparken. Ja. Basti hat Laiki zum Abschluss der Wanderung ja eine Übernachtung in einem hängenden Zelt an der Steilwand im Fels über der Höllschlucht gebucht. Ja? Also keine Angst, ihr geht nur wandern.

0: Und Likey hat, was ich total verstehe, weil ich würde es nicht machen, sehr lange gezögert, ob er das jetzt macht oder nicht.
1: Ja, man hat ja auch eine gewisse Verantwortung seinem Nachwuchs gegenüber. Aber ja, ich habe gezögert nicht wegen Höhenangst oder Mimimi, sondern weil ich wirklich Respekt vor unserer Natur habe.
2: Du sollst mal was sagen, Likey. Hm? Ich hoffe, du genießt es auch ein bisschen. Weil das war eigentlich auch ein bisschen die Idee. Ja. Heute in der Früh war ja schon der Profi-Bergsteiger bei uns, der Thomas von die Huberburm.
1: Ja.
2: Und der hat zumindest geschwärmt.
3: Ich habe schon so oft in der Steilwand übernachtet. Und du liegst dann da draußen, im Schlafsack, in der Wand.
1: Ja.
3: Du machst das Zelt auf, das sogenannte Fly. Und du schaust in den Sternenhimmel. Da gibt es keinen Lichtsmog, gar nichts. Das ist, die Sterne sind dreidimensional, also dieses Welt, und da denkst du nur noch, wow.
1: Aha.
3: Das ist Energie pur, das ist so irre, das kann ich eigentlich gar nicht einmal erklären, und das macht süchtig.
1: Keine Sorge, ich leide da sicher nicht unter Suchtgefahr. Also ich mach's auch nur mit Profis, bitte nicht nachmachen, ja? Sondern nur, wenn man es unbedingt braucht. Gut in den Donnerstagmorgen, gleich The Script, Hall of Fame, aber davon noch der Sommerhit des Jahres.

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2: Alle Marvel-Fans aufgepasst, gleich gibt's eine Hammermeldung für euch in den News auf Antenne Bayern um 19:30.
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9: Sonnig wird es heute und nochmal heiß. 28 bis 32 Grad. An den Alpen gibt es heute Föhn. Und nach der Sonnenfinsternis ist vor der Mondfinsternis. Oh. Morgen früh das nächste Astro-Highlight. 16:30 geht's los. Tut mir leid. Ich wollte es verschieben, aber ging nicht. Also 17:30 geht's los. Bis etwa 17:30 könnt ihr es ganz gut sehen. Vor allem im Süden Bayerns, in Franken, auch an der Donau. Ein bisschen Glückssache, weil da Wolken aufziehen. Das schaut dann ein bisschen aus, als würde jemand am Mond knabbern. Ne? Der wird so ganz dunkel, weil sich die Erde zu über 90% davor schiebt. Und am Ende leuchtet alles so kupferfarben. Also ganz, ganz toll. Schaut Richtung Westen. 16:30 geht's los. Wir sind da.
2: Ja, ja. Kann euch auch sagen, wer da am Mond knabbert?
10: Kekse!
11: Der Leiki.
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2: Juliette, in Regensburg entsteht gerade ein Stück, ja, Zukunftsmedizin. Ein Forschungsteam hat ein KI-gestütztes Assistenzsystem für die Wundmedizin entwickelt.
13: Ja, diese KI analysiert die Wunden erst. Sie erkennt, wie tief so eine Wunde ist und wie schwerwiegend. Und sie schlägt den Ärzten dann auch Behandlungsmethoden vor. Vor allem, wenn es um chronische Wunden geht. Die KI wird auch schon eingesetzt am Uniklinikum Regensburg und am Krankenhaus St. Josef. Und Ziel der Forscher ist es, die Wundheilung zu verbessern, sodass es gar nicht erst zu größeren Komplikationen kommt.
2: Großartig.
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13: Im Prozess um Social-Media-Sucht von Kindern hat Meta, der Mutterkonzern von Facebook und Instagram, ziemlich schnell einem Vergleich zugestimmt. 16,7 Milliarden Dollar zahlt das Unternehmen. Das Geld soll unter anderem an Organisationen gehen, die sich um die psychische Gesundheit von Kindern und Jugendlichen kümmern. Außerdem will Meta neue Schutzmechanismen für Minderjährige bei Social Media einbauen, Zeitbeschränkungen zum Beispiel. Und es hat die Konkurrenz aufgerufen, das ebenfalls zu tun bei Snapchat, TikTok oder YouTube. Vorerst gilt das aber nur in den USA. Im Nürnberger Land ermittelt die Polizei gegen einen Jugendtrainer aus Feucht. Er soll mindestens 2 Kinder im Alter von 8 und 11 Jahren missbraucht haben. Bayern-Reporterin Birgit Behringer in Mittelfranken.
11: Die Kripo Schwabach hat eine Arbeitsgruppe eingerichtet, denn es kann sein, dass es noch weitere Opfer gibt. Der 43-jährige Deutsche hatte in seiner Funktion als Jugendtrainer zu vielen Kindern Kontakt. Auf die beiden konkreten Verdachtsfälle ist die Polizei durch eine Anzeige gestoßen. Wer Hinweise auf weitere Taten hat, soll sich bitte melden. Inzwischen sitzt der 43-Jährige in U-Haft.
13: Bei einer Verkehrskontrolle in Rosenheim hat die Polizei einen Mann erwischt, der seit 10 Jahren ohne Führerschein herumgefahren ist und der auch noch wegen diverser Delikte mit 3 Haftbefehlen gesucht wurde. Unter anderem wegen Fahrens ohne Fahrerlaubnis. Diesmal war der 33-Jährige mit einem Kleinkraftrad unterwegs, aber diese Ausfahrt endete dann laut Polizei im Gefängnis.
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13: Unser Ferienreporter Johnny weiß, wo man als Avengers-Fan jetzt unbedingt hin muss.
14: In Memmingen fühlt man sich gerade fast wie ein Superheld. Marvel hat nämlich für die Heimat des Bösewichts Dr. Doom im neuen Avengers-Film Doomsday ein Bild vom Memminger Rathaus benutzt. Das findet die Stadt natürlich ziemlich cool und hat Marvel eingeladen, die Weltpremiere des Films doch in Memmingen zu feiern. Der Bürgermeister hat sich dazu sogar extra als Dr. Doom verkleidet. Ob die Avengers aber wirklich nach Memmingen kommen, hat Marvel noch nicht verraten.
2: Ah, das wäre schon cool. Wenn ihr auch Ferienreporter werden wollt, dann schickt uns schnell eine Sprachnachricht unter der 0800 994 1000. Ich überlege gerade, wenn du ein Superheld wärst, ja, Basti, dann wärst du für mich Blitzerman.
15: Boah, das klingt ja extrem uncool.
2: Okay.
9: Ja. Überleg dir nochmal was.
15: Ja, okay. Ich habe jetzt gehofft, der sagt Hulk oder sowas. Nein. Aber naja, Blitzerman für euch am Start. Vollsperre auf der A4. Was war meine Superkraft?
2: Das frage ich mich auch.
15: Ja, okay. Beide. Vollsperre auf der A94. Pass auf Richtung München. Zwischen ein paar Städten und Hohenlinden brennt ein LKW. Der Fahrer hat es zum Glück rausgeschafft, aber da laufen gerade Löscharbeiten. Eventuell muss sogar stadtauswärts die Straße nur gesperrt werden, hat die Polizei gesagt. Und auf der A96 Lindau Richtung München zwischen Gilching und Germering hat es am Auto einen Reifen zerrissen. Das steht auf der linken Spur. Dann haben wir nur eine Meldung. Guten Morgen.
16: Ja, guten Morgen. Hier ist die Marianne. Ich möchte einen Blitzer melden, und zwar von Weiher nach Uttenreuth. Genau bei der Polizeidienststelle steht ein Blitzer.
15: Danke dir fürs Melden. Außerdem wird geblitzt in der Adami-Straße in Coburg und auf der B300 bei mir ums Eck in Gahabo. Gute Fahrt.
2: Danke, Blitzermann.
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2: Der nächste Millennium-Hit. Pink!
9: Und ein Flashback aus den 80ern von The Police, Every Breath You Take. So schön.
15: Ja, sehr schön. Und dann, was aktuell

0: Einfach ein genialer Song. Clock, Clock. Someone else auf Antenne Bayern. Das ist Bayerns beste Musik an eurem Feriendonnerstag, 7.42 Uhr. Wetterfühligkeit gibt's nicht. Das hat Deutschlands berühmtester Meteorologe Jörg Kachelmann die Woche hier bei uns gesagt. Er zerlegt ja gerade bei Kollegin Lisa Augenthaler am Nachmittag die größten Wettermythen. Und er sagt, es gibt welche, ja, da wollen wir gar nicht, dass sie aufgeklärt werden. Er sagt, dass Wetterfühligkeit in den allermeisten Fällen nur Einbildung ist. Dieser Satz hat eine ordentliche Welle gemacht bei euch. Viele von euch sind völlig anderer Meinung, auch Indra.
1: Ja, aber ich finde, das macht gar nichts, wenn man unterschiedlicher Meinung ist. Wichtig ist, trotzdem miteinander zu reden. Also auch wenn wir hier auf Antenne Bayern zwei Wetterexperten jetzt haben, der eine sagt so, der andere so. Manchmal geht es ja auch um die Details und das ist, glaube ich, hier in dem Fall der Punkt. Viele von euch zum Beispiel haben ja Migräne, ne? Ich auch. Es gibt auch einige neue Studien, dass es ganz klar einen Zusammenhang mit dem Föhn gibt. Deswegen musste ich heute Morgen auch noch mal nachfragen, wie Jörg das eigentlich gemeint hat.
2: Föhn, das ist auch akzeptiert. Das ist auch akzeptiert. Das ist auch insofern nachweisbar, dass man, wenn ein starker Föhn geht, man ist unten in der Kaltluft. Dann gibt es ganz, ganz, ganz viele oszillierende kleine Luftdruckunterschiede. Und davon denkt man und glaubt man, dass die durchaus eben Beschwerden auslösen können. Aber das ist auch das Einzige. Das kann man wenigstens messen. Aber alles andere kann man nicht messen.
1: Ja, ich sehe es ein bisschen anders, aber das macht nichts. Die Wissenschaft sagt, bei krassen Wetterwechseln, also krassen Temperaturschwankungen, die wir ja auch gerade haben, wenn die Luftfeuchtigkeit auf einmal so hoch schießt oder runter, Luftdruck und so weiter, muss unser Nervensystem das erstmal anpassen. Und das klappt bei sensiblen Menschen, gerade eben bei Migränepatienten, nicht so gut.
2: Ja, weil die Leute wissen und gesehen und gehört haben, dass jetzt irgendwie schlechtes Wetter kommt. Und das ist halt der Effekt, die Psychosomatik, die macht es.
1: Also was Jörg Kachelmann sagen will, ist, das ist alles nur Einbildung?
2: Also wenn wir vom Föhn absehen, ja natürlich ist es Einbildung. Mhm. Wenn fallender Luftdruck sowas auslöst, dann muss jede Fahrt mit dem Aufzug nach oben, muss sofort Migräne auslösen. Sofort.
1: Also ich glaube, jeder von euch denkt da jetzt mal drüber nach, bilde ich mir das ein oder ist das echt? Ich persönlich sehe es auch ein bisschen anders und ich bin mir sicher, da bin ich nicht die Einzige.
0: Ja, ganz viele werden jetzt von euch gerade in Alpennähe sagen, also ich spüre den Föhn.
1: Ja, wir haben heute übrigens auch wieder Föhn, ja?
0: Ja, okay. 0800 994 1000, das ist die kostenlose Studio-Hotline. Vielleicht wollt ihr euch ja bei der Schädelweh-Diskussion zwischen Jörg Kachelmann und Indra beteiligen. Aber jetzt machen wir erstmal weiter. Näher, traumhafter Song. Some Say, hier auf Antenne Bayern.

0: die aktuelle. Mark Forster auf Antenne Bayern. Guten Morgen, 7:49 haben wir es.
1: Guten Morgen. Immer wenn ich sage, komm, wir singen ein Lied, sagst du zu mir, ich soll aufhören zu singen.
2: Ja, dann sagst du zu mir einmal. Ich weiß auch nicht, was er immer
0: macht. Ja, Selbstschutz.
1: Hey, das finde ich mega. In der Hallertau ist Hopfenernte jetzt gerade losgegangen. Und was viele gar nicht wissen, nur ein kleiner Teil von unserem Hopfen geht an unsere Brauereien in Bayern. Aber wir haben ohne Ende Hopfen. So, was machen wir damit? Exportiert wird der Rest. Finde ich Wahnsinn. 80% davon in 100 Länder auf der ganzen Welt. Wenn ihr also zum Beispiel in Thailand ein Chang trinkt oder so, ne? So heißt das Bier da, trinkt ihr auch ein Stückchen Bayern.
0: Prost, Chang, Prost, genau.
2: Du, Leiki, ich bin ehrlich, ich habe ehrlich gesagt nicht mehr daran geglaubt, dass du es machst, aber fetter Respekt, ich finde es sehr, sehr cool, dass du es durchziehst.
0: Ja, bitte trotzdem jetzt nicht nachmachen und wenn, dann nur mit Profis. Ja? Berge sind kein Freizeitpark, aber ich werde das trotzdem jetzt mal ausprobieren.
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0: Eins ist sicher, nächste Woche gehen wir wandern in die Allgäuer Alpen. Wenn ihr mit wollt, könnt ihr euch gerne noch eintragen auf antenne.de.
2: Und zum Abschluss geht ein Superheld in die Steilwand.
0: Nein, du bist so blöd.
2: Hängt sich in den Fels, in die Portal Lodge und übernachtet da hängend über der Höllschlucht. Links, rechts, nirgendwo ist was. Nur der Leiki hängt, ganz frei.
1: Also ihr nicht, ne? Ihr geht nur alle wandern. Ja. Nicht, dass hier jemand auf die Idee kommt. Nein, ihr müsst das nicht machen. Ich finde es ehrlich gesagt trotzdem nicht so gut. Also ich mache mir da ein bisschen Sorgen. Thomas von den Huberburm ist Profi-Bergsteiger, war heute in der Show und schläft regelmäßig in der Stallwand. So ein Karabiner hält ja nicht ewig alles.
4: Doch, er hält ewig. Und was ist, wenn als Konsequenz dazu nichts zu tun, weil da draußen kann er

0: was passieren, dann muss ich ehrlich sagen, dann versäumt man was.
1: Aber Thomas, also, zwischen nichts zu tun, ich meine, man kann ja auch einfach auf einer Isomatte am Berg oben übernachten, weißt du, da muss man ja nicht sich gleich in die Stallwand hängen, oder?
0: Das ist ja genau dasselbe. Das ist ja nur eine unterschiedliche Sichtweise, das ist eine andere Perspektive. Und das Schlafen in der Wand ist kein Problem, es ist das Klettern auch kein Problem, nur du musst einfach wissen, in dem Moment, wenn ich mich exponiere in diese Welt hinein, dann ist es einmal gefährlich. Und wenn du aber dir bewusst machst und das Ego wegsteckst und einfach grundsätzlich sagst, okay, kann ich das? Hinterfrag dich immer wieder, will ich das? Dann sagt dir dein inneres Gefühl ziemlich schnell, ja, diesen Schritt kann ich schon noch. Der nächste, das weiß ich noch nicht, aber das werden wir sehen.
1: Gut, aber Leiki, du hast mir versprochen, du passt auf dich auf.
2: Ja, klar. Ja. Ich habe ja auch einen Profi dabei.
1: Mach einen Karabiner-Check, check, Double-Check, check.
2: Genau. Ja. Nein, ihr kennt mich. Ich bin der Meinung, drüber reden ist das eine, selber ausprobieren das ganz andere. So, jetzt machen wir weiter. Ein Hammer-Flashback auf Antenne Bayern von The Police. Und der Song, den kennt ihr, Every Breath You Take. Der passt ja wie Arsch auf Eimer. Noch atme ich.
1: Oh, ach, jetzt nein. Hör auf.

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3: Und damit sind wir schon beim relevantesten Wetter des Morgens am Antenne Bayern. Es ist gleich 8 Uhr. Indra.
4: Guten Morgen und wie schön, dass ihr uns zuhört, weil so kann ich euch sagen, wie wunderbar euer Tag wird. Heute nochmal hochsommerlich. Wer Zeit hat, geht vielleicht nochmal baden. 28 bis 32 Grad an den Alpenföhn. Und Gartenpolster rein in Unterfranken schon heute Abend. Ab ungefähr 24 Uhr ziehen bei euch die ersten Schauer und Gewitter auf. In unseren anderen Regionen erst morgen im Laufe des Tages. Kann dann aber heftig scheppern und wird auch teilweise wieder kräftig schütten.
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3: Das ist mal ein Viech. Ein 3 Meter großer, bunter Dackel steht mitten auf dem Marienplatz in München. Juliette Marischka aus dem Antenne Bayern Nachrichtenteam. Was hat es damit auf sich?
5: Also dieser Dackel würde das Maskottchen werden, falls Bayern wieder Olympische Sommerspiele ausrichten darf. Schon 1972 bei den ersten Spielen in München war es ein ähnlich bunter Dackel. Waldi hieß der damals. Bis zum 26. September steht dieser übergroße bunte Hund also vor dem Rathaus in der Landeshauptstadt, um für München als Ausrichter zu werben. Denn an diesem Tag, am 26. September, entscheidet der Deutsche Olympische Sportbund, welche deutsche Stadt er ins Rennen um die Olympischen Spiele ab 2036 schicken wird. Wird es München oder das Köln-Rhein-Ruhr-Gebiet oder vielleicht doch Berlin? Ende September werden wir es wissen.
3: Eins ist klar, das ist mit Sicherheit der Selfie-Dackel des Jahrhunderts. Ja. Gell?
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5: Nach der riesigen Sturzflut in Nepal steigt die Zahl der Opfer gerade dramatisch. Mehr als 1300 Menschen werden aktuell vermisst. Darunter sollen auch viele ausländische Touristen sein, auch aus Deutschland. Zu der Katastrophe kam es gestern vermutlich durch eine Gletscherlawine. Durch sie hatte sich zunächst ein riesiger See aufgestaut. Diese Wassermassen waren dann plötzlich mitsamt Geröll und Eis durch das Tal gebrochen. Auf Videos ist zu sehen, wie das Wasser alles mitreißt, Häuser, Brücken und auch viele Menschen. Jeder zweite Teenager im Alter von 12 bis 17 Jahren fände es ganz gut, wenn es eine Altersbeschränkung bei Social Media geben würde. Das hat eine Umfrage der Techniker Krankenkasse ergeben. 70% der Jugendlichen fordern klare Regeln für Social Media und jugendgerechte Versionen ohne Werbung. Gleichzeitig sagen 4 von 5, soziale Medien täten ihnen gut, sofern sie bewusst damit umgehen. Die Verbraucher in Deutschland schauen wieder etwas zuversichtlicher in die Zukunft. Das zeigt der aktuelle Konsumklimaindex des Nürnberger Instituts für Marktentscheidungen. Bayern-Reporterin Birgit Behringer in Mittelfranken.
6: Vor allem die Einkommenserwartungen machen einen Sprung nach oben. Und wer mit stabilen oder sogar höheren Einkommen rechnet, ja, der gibt auch gern mal Geld aus. Auch wenn die Befragten bei größeren Anschaffungen noch abwarten wollen, das Konsumklima verzeichnet ein Plus von 2,8 Punkten. Bereits zum 4. Mal in Folge haben sich auch die Konjunkturerwartungen der Befragten verbessert.
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5: Und unser Ferienreporter Freddy hat einen Tipp für uns, wenn wir mal so richtig gut italienisch essen gehen wollen.
0: Wo in Bayern gibt es eigentlich die leckerste Pizza? Na, in Würzburg. Zumindest, wenn man der neuen Liste von einem Gourmet-Magazin glauben mag. Das hat nämlich die Top 10 der besten Pizzerien in Bayern veröffentlicht. Und auf Platz 1 ist eben eine Pizzeria aus Würzburg. Und auf Platz 2 auch. Würzburg ist also Bayerns Pizza-Hauptstadt.
5: Ich könnte den stundenlang zuhören.
3: Okay, also eins ist klar. Früher Vogel fängt den Wurm, aber Pizza gibt's bis Mitternacht. Wenn ihr auch Fernreporter werden wollt, dann schickt uns eine Sprachnachricht 0800 994 1000.
7: Ich find's toll, dass sich da jemand mit diesem Thema beschäftigt, weil wo gibt's die beste Pizza, das interessiert mich brennend.
3: Ja, also auch nach Würzburg.
7: Auch nach Würzburg.
3: Ja, genau. Aber nur, wenn er Basti im Antenne-Bayern-Verkehrszentrum im Ohr hat.
7: Ja, sehr gut. Danke dir, Likey. Vollsperre immer noch auf der A94 Passau Richtung München zwischen ein paar Städten und Hohenlinden ist der LKW mittlerweile gelöscht. Wenn ihr da gerade davor steht, jetzt kann ich euch sagen, ihr werdet jeden Moment an der Vollsperre vorbeigeführt und für alle anderen ist die Umleitung schon eingerichtet. Dann noch was von der A99 Ostumfahrung München auf Höhe H, liegen mehrere Gegenstände auf der Straße, passt auf. Und dann haben wir noch Stau auf der B15 Landshut Richtung Regensburg. Zwischen Köfering und Regensburg dauert es aktuell eine Dreiviertelstunde länger, Antenne bei einer Echtzeitmessung. Die neuesten Blitzer gibt es bayernweit nur bei uns in Nürnberg. In der Rohnstraße steht einer, auf der B23 in Garmisch-Partenkirchen und im Buch in Schwaben in der Graf-Moll-Straße. Gute Fahrt!
2: 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Und
3: auf die Pizza kommt gleich mal ein Millennium-Hit, Sunrise Avenue.
4: Und ein Wahnsinns-Flashback aus den 90ern. Kennt ihr alle Ace of Base und All That She Wants?
7: Der ist stark. Und was aktuell ist von Holly Humberson. Love Somebody.
3: Oh weh.
7: Fand ihn gut.
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0: 11 Mensch, heute ist wieder mal Beef in der Bude hier. Wetterexperte Jörg Kachelmann, der bei uns auf Antenne Bayern am Nachmittag zurzeit die größten Wettermythen zerlegt, hat gesagt, Wetterfühligkeit ist in den allermeisten Fällen nur Einbildung. Ausnahme sind Migränepatienten, die den Föhn spüren. Das ist wissenschaftlich belegt. So. Und dann kommt die Indra.
1: Ich finde es gar nicht schlimm, dass man da unterschiedlicher Meinung ist. Wichtig ist, dass wir im Gespräch da bleiben. Es gibt Studien, die sagen, Wetterfühligkeit gibt es nicht. Dann gibt es Studien, die sagen, doch, das gibt es doch. Mhm. Also, um ganz ehrlich zu sagen, man weiß es nicht so genau. Und jetzt kommt ihr alle und jeder

0: sagt dann so, ja, aber ich weiß doch, was ich fühle. Also ich persönlich habe Migräne, aber das ist ja wissenschaftlich auch belegt, aber mir tut zum Beispiel auch eine Narbe an der Schulter weh, ne, von der OP, wenn Wetterwechsel kommt. Ja. Jetzt würde Herr Kachelmann sagen, ja, aber das ist nur Einbildung. Ich sage, nein, meine Schulter tut mir weh. Tja, also 0800 994 1000, wer ist an unserer Studio-Hotline? Hallo.
1: Guten Morgen, Leiki, das ist der Thomas. Also ich habe früher auch viel Migräne gehabt. Warum? Also bei mir war es vor die ganzen Süßigkeiten. Limo weggelassen, Süßigkeiten brutal reduziert, Migräne war weg.
2: Also du sagst, der Zucker war's und nicht der Föhn.
1: 100% der Zucker.
2: Okay, danke dir. Alles Bitte. Gute, servus, alles ciao. Ich habe gerade noch die Tina aus Penzing dran. Ja? Die bekommt auch immer beim Wetterwechsel Kopfweh.
3: Ich hatte auch immer ganz, ganz schlimm Migräne und Kopfschmerzen. Die Krankenkasse zahlt Botox, was wirklich dagegen hilft. Tatsächlich aber nur, wenn man vorher mal so einiges anderes Gift probiert. Also zahle ich mein Botox selber und habe seitdem Ruhe. Und positiver Nebeneffekt ist auch noch, meine Stirnfalten sind auch weg.
0: Okay, gut, das ist jetzt vielleicht auch nicht für jeden was, aber danke für den Tipp.
2: Es gibt da so einen alten Spruch, gell? Gefühl schlägt Kopf, gell? Ja. Erzählt uns gern, wie wetterfühlig ihr seid. Aber jetzt erstmal weiter. 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

Joe. Die aktuelle End of Beginning auf Antenne Bayern. Nelly Furtado hatte in den 2000ern mal einen Hit nach dem anderen. Und schon verrückt, ihr Lied Powerless klingt eigentlich nach einem entspannten Popsong, ist aber Nelly Furtados ziemlich deutliche Ansage an die Musikindustrie. Lass dir

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13: Hey, du hast es dir gemerkt, ja. Ja, holt eure Ventilatoren raus. Die brauchen wir heute nochmal. Sommerferien und dazu heute sonniges Badewetter. Es wird sicherlich voll heute nochmal in den Freibädern, in unseren Seen. 28 bis 32 Grad. Es bleibt auch tagsüber trocken. Und erste Schauer und Gewitter erwarten wir dann ungefähr ab 24 Uhr in Unterfranken. Ansonsten bleibt es wahrscheinlich bis morgen noch trocken. Und wir sitzen ja schon seit 4:30 hier zusammen, heute Morgen. Ich habe schon mehrmals gesagt, was passiert heute? Nicht heute, Entschuldigung, morgen.
12: Morgen?
13: Morgen früh.
12: Ganz in der Früh knabbert das Krümelmonster.
14: Kekse!
12: Nein, keine Kekse, sondern ein Riesenstück aus dem Vollmond raus.
13: Richtig. Mondfinsternis nach der Sonnenfinsternis, jetzt das nächste Spektakel. 4:30 geht es los. 90% werden ungefähr von der Erde dann verdeckt sein. Sieht ganz toll aus, so, wird so dunkel und dann so kupferrot. Bis ungefähr 5:30, so 5:45 könnt ihr es gut sehen. Richtung Westen schauen.
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12: Nach dieser Wahnsinnshitzewelle sucht ganz Deutschland nach Lösungen, um unsere Innenstädte in Zukunft ein bisschen runterzukühlen. Und da gibt es eine ganz abgefahrene Idee. spezielle Pflastersteine, geliert Marischka.
13: Ja, Wahnsinn ist das. In Nürnberg werden sogenannte Klimasteine verbaut in den Fußgängerzonen. Diese Steine können Regenwasser speichern und bei Bedarf auch wieder abgeben. Und damit wird erstens die Kanalisation entlastet und der Boden wird auch um bis zu 12 Grad abgekühlt. Nürnberg macht das also schon vor, vielleicht macht das München nach. Die ÖDP fordert zumindest, dass solche Klimasteine auch in der Landeshauptstadt getestet werden sollen.
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13: Es sind schockierende und schreckliche Bilder, die uns gerade aus Nepal erreichen. Eine riesige Sturzflut ist dort durch ein Tal gebrochen und hat Häuser, Brücken und überhaupt alles mit sich gerissen. Aktuell werden mindestens 1300 Menschen vermisst, darunter auch viele ausländische Touristen, auch Deutsche sollen darunter sein. Vermutlich hatte eine Gletscherlawine die Katastrophe ausgelöst. Durch sie hatte sich zuerst ein riesiger See aufgestaut und diese Wassermassen waren dann plötzlich durch das Tal gebrochen. Inzwischen sind nach offiziellen Angaben mehrere tausend Retter im Einsatz und sie konnten auch schon über 200 Menschen lebend aus diesem Chaos bergen. Der überraschende Besuch in Russland vom Chef des amerikanischen Geheimdienstes CIA, John Ratcliffe, hat für wilde Spekulationen gesorgt. Jetzt wurde bekannt, warum Ratcliffe in Moskau war. Mehrere Medien berichten, Ratcliffe habe Moskau davor gewarnt, NATO-Verbündete anzugreifen. Außerdem soll der CIA-Chef den Kreml dazu gedrängt haben, die militärische und finanzielle Unterstützung für den Iran runterzufahren. Wie erfolgreich diese Mission war, das wurde nicht gesagt. Die Polizei hat in Aidenbach in Niederbayern einen 22-Jährigen festgenommen. Er soll zuvor einen anderen Mann, offenbar einen Bekannten, mit einem Messer bedroht haben. Verletzt wurde aber niemand. Kurz nach der Tat flüchtete der 22-Jährige. Er konnte aber wenig später bei seiner Freundin festgenommen werden.
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13: Unsere Ferienreporterin Mathilda denkt doch tatsächlich schon wieder an die Schule. Aber nicht für sie selbst, sondern viel besser für unsere besten Freunde.
14: Nicht nur wir Kinder müssen in die Schule, sondern auch viele Hunde. In Augsburg wird gerade ein kleiner Welpe zum Polizeihund ausgebildet. Er heißt Snorre und ist ein Schäferhund. Und er sieht so süß aus. Snorre lernt, Menschen zu schützen und gefährliche Dinge zu finden. Zum Beispiel Waffen. Wenn Snorre fertig ist, hilft er der Polizei dann bei echten Einsätzen. Alles Gute für deine Ausbildung, Snorre.
12: Boah, das ist meine Welt, okay? Wenn ihr auch Ferienreporter werden wollt, schickt uns eine Sprachnachricht 0800 994 1000.
15: Ein ganz netter Hund. Und Snorre kenne ich eigentlich von Vicky noch.
16: Genau, das ist der, der immer so gesprochen hat. Ja, genau.
13: Auf jeden Fall einem unserer Kinderreporter so zauberhaft, ja, die ganz stundenlang zu hören.
12: Also wie Basti, man hatte bei einem Verkehrszentrum.
15: Auf der A94 Passau Richtung München zwischen ein paar Städten und Hohenlinden ist der LKW mittlerweile gelöscht, aber er muss noch weggerammt werden. Umleitung ist eingerichtet, aktuell 4 Kilometer Stau. Dann haben wir ein großes Schlagloch gerade ingemeldet. Auf der A73 Feucht Richtung Nürnberg zwischen dem Kreuz Nürnberg Süd an der Überleitung zur A6 Richtung Pilsen und dann auf der B15 Landshut Richtung Regensburg immer nur Stau. 37 Minuten Verzögerung zwischen Köfering und Regensburg Ost. Geblitzt wird in der Ansbacher Straße in Feuchtwangen in Mittelfranken auf der A96 Höhe Erkheim und in Gleiritsch beim Bärenhof. Gute Fahrt.
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12: Und dem nächsten Millennium hier Jupiter Jones.
13: Außerdem ein Flashback aus den 90ern, Alanis Morissette, Ironic.
15: So, und den hören wir immer, bevor das die Show losgeht, um 5 in der Früh. Michael Schulte, aktueller Song 5 a.m.

0: Es war so klar, dass das ihr nächster Welthit werden würde. Taylor Swift, Fate of Ophelia, Antenne Bayern. 8.45 Uhr, ihr klingelt heute schon den ganzen Morgen über 0800 994 1000. Hier ist die Antenne Bayern Studio Hotline. Hi.
1: Morgen, Leike, da ist der Michi. Wetterfühligkeit. Ich bin in Bayern aufgewachsen und geboren und habe also nie ein Föhnproblem gehabt. Da war ich mal ein Jahr in Toulouse unten und da gibt es den Vent de Fou, also der Wind der Verrückten. Mhm. Und die alle haben rumgesponnen und haben also umeinander gemaunzt und jammert und gescheppert. Mhm. Und ich habe nie was mitgekriegt. Also ich habe da überhaupt kein Problem im Wetter.
0: Aha, aber die anderen haben ihn gespürt, du nicht.
1: Ja, die Toulouser, die waren da voll dabei.
0: Ja. Das würde ja für die These von unserem Wetterexperten Jörg Kachelmann sprechen. Der zerlegt ja gerade hier auf Antenne Bayern am Nachmittag Wettermythen. Er ist der Meinung, Wetterfühligkeit ist in den allermeisten Fällen Einbildung.
2: Die Wissenschaft ist da nicht so ganz eindeutig. Einige Studien sagen, gibt es, andere sagen, gibt es nicht. Ausgenommen ist Migräne bei Föhn, das ist ganz wichtig. Aber ich habe zum Beispiel eine Narbe an der Schulter, die juckt, ja, ne, wenn bei Wetterumschwung oder die tut
0: spürst
2: manchmal weh. Die spüre ich total. Ja. Spüre ich auch jetzt heute zum Beispiel mit dem Föhn an den Alpen. Laut Kachelmann bilde ich mir das ein. Nein, lieber Jörg, das tue ich nicht. Ich finde, man muss nicht einer Meinung sein. Das Wichtigste ist, dass man miteinander redet und unterschiedliche Meinungen auch aushalten kann. Das finde ich ganz, ganz wichtig.
0: Absolut.
2: Und ich bin ein bisschen neidisch auf dich, Leiki.
0: Hi.
2: Der Leiki spürt beim Wetter gar nichts. Hat er gerade schon gesagt. Du hast ein anderes Problem oder Phänomen. Du riechst Schnee.
1: Ja. Das merkt ich auch.
0: Wie jetzt? Ja, man kann Schnee riechen, doch wenn man in den Bergen groß geworden ist.

0: Gell?
1: Michi. Absolut, absolut, absolut.
2: Ja?
1: Absolut, den riechst vorher.
3: Fragen wir mal Jörg Kachelmann, was er dazu sagt.
0: Der zeigt uns sicher einen Vogel, aber, aber wir können
1: ganz
0: Schnee
1: genau
0: riechen. Michi, servus, für dich.
1: Alles klar, ciao.
3: Ciao, danke dir.
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7: Das Antenne Bayern-Wetter flippt, floppt heute durch den Freistaat. Sommerfeeling mit bis zu 32 Grad später. Heute Knallerwetter für unsere Ferienkids. Was wir auf dem Schirm haben, Schauer und Gewitter, aber erst dann, wenn die meisten von uns schon schlafen. Klingenberger Main, Unterfranken, aktuell 20 Grad, Kissing, Schwaben und Straßkirchen, Niederbayern mit 19 Grad. Unser Freitag dann erst mit Sonnenschein, später kracht's. Das Wochenende sehr angenehm mit Sommertemperaturen.
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7: In Regensburg entsteht gerade ein Stück Zukunftsmedizin. Ein Forschungsteam hat ein KI-gestütztes Assistenzsystem für die Wundmedizin entwickelt. Juliette Marischka.
9: Ja, das ist ziemlich spannend. Die KI analysiert die Wunden erst. Sie erkennt, wie tief so eine Wunde ist und wie schwerwiegend. Und sie schlägt dann den Ärzten auch Behandlungsmethoden vor. Vor allem, wenn es um chronische Wunden geht. Die KI wird auch schon eingesetzt am Uniklinikum Regensburg und am Krankenhaus St. Josef. Ziel der Regensburger Forscher ist es jedenfalls, die Wundheilung zu verbessern, sodass es gar nicht erst zu größeren Komplikationen kommt.
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9: Es sind unsagbare Bilder, die uns gerade aus Nepal erreichen. Die verheerende Sturzflut dort hat gestern vermutlich hunderte Opfer gefordert. Aktuell werden über 1300 Menschen vermisst, auch viele ausländische Touristen. Denn die Gegend ist vor allem bei Trekkingurlaubern und auch bei Pilgern sehr beliebt. Vermutlich hat eine riesige Gletscherlawine die Sturzflut ausgelöst. Die Wassermassen sind durch das Tal gebrochen und haben alles mitgerissen. Nach Behördenangaben sind inzwischen tausende Helfer im Einsatz. Sie haben auch schon über 200 Menschen aus dem Schlamm und dem Geröll lebend retten können. Premiere für die bayerische Polizei. Sie ist dieses Jahr zum ersten Mal bei der Gamescom in Köln dabei. Bayern-Reporterin Katrin Steinberger in Oberbayern.
10: Zusammen mit Kollegen aus Hessen will sie zeigen, so modern ist die Polizei als Arbeitgeber. Am Messestand gibt es Infos zu unterschiedlichen Laufbahnen, vom Streifendienst über Kripo bis IT-Sicherheit und Drohnentechnik. Besucher können ein Find-Your-Character-Quiz machen, um ihren passenden Bereich zu finden. Und moderne Technik wie Drohnensimulator oder auch einen Entschärfungsroboter ausprobieren.
9: Auf wen trifft der FC Bayern ab September in der Fußball-Champions League? Das entscheidet sich heute ab 18 Uhr bei der Auslosung in Monaco. Der komplette Spielplan mit Anstoßzeiten soll dann spätestens am Samstag veröffentlicht werden. Neben dem FC Bayern sind ja noch 3 weitere deutsche Vereine mit im Rennen. Borussia Dortmund, RB Leipzig und der VfB Stuttgart.
11: Yes!
9: Das war klar, dass
7: ich habe schon drauf gewartet.
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9: Ja, in den vergangenen Wochen ist es ja sogar den Fischen im Wasser viel zu heiß geworden. Aber unser Ferienreporter Michi hat da was Cooles für Sie entdeckt.
12: In Gundelfingen machen Forscher und Naturschützer an einem kleinen Bach was ganz Besonderes. Sie bauen kleine Pools extra für Fische. Das sind extra tiefe Stellen im Bach, wo kaltes Wasser aus dem Boden reinfließt. Wenn es super heiß ist, können die Fische in dieser Kältepool schwimmen und durchatmen, weil das Wasser dort kühler ist und mehr Sauerstoff hat. Und der Bach bleibt voller Leben.
11: Mhm. So ein Kältepool bei später 32 Grad wird man auch nehmen, oder?
13: Ja.
11: Wenn ihr auch mal Ferienreporter werden wollt, ist doch toll, oder? Dann schickt uns eine Sprachnachricht 0800 994 1000. 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Basti, bitte schön.
13: Guten Morgen an dich, Julia. Guten Morgen. Immer noch Vollsperre auf der A94 Passau Richtung München. Zwischen ein paar Städten und Hohenlinden ist der LKW gelöscht, aber muss jetzt weggerammt werden. Umleitung ist eingerichtet. Aktuell haben wir an der Stelle 5 Kilometer Stau. Dann haben wir ein großes Schlagloch auf der A73 feucht Richtung Nürnberg. Am Kreuz Nürnberg Süd an der Überleitung zur A6 Richtung Pilsen. Da bitte aufpassen. Und auf der B15 Landshut Richtung Regensburg zwischen Köfering und Regensburg Ost haben wir Stau. Da dauert es aktuell 32 Minuten länger Antenne bei Nächtservice. So, Rudi, jetzt kommst du.
14: Ich stehe beim Blitzer in Ottenhofen, Ortsausgang Markt Schwaben, an der Bushaltestelle, hinter den Büschen versteckt.
13: Alles klar, danke dir fürs Melden. Auf der A73 bei Bamberg wird geblitzt und in Weiden in der Oberpfalz auf der B22 steht auch noch einer. Gute Fahrt.
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11: So, Checkliste für den Donnerstag. Kaffee, Lieblingskollege und Bayern.

0: 90er-Flashback. Mike and the Mechanics, Millennium Hits kriegt er von Bruno Mars und die freshen Hits Harry Styles mit den American Girls für euren Arbeitsvormittag mit Antenne Bayern. Und er hat einen der leckersten Arbeitsplätze im ganzen Freistaat. Der Andal ist der Mann an der Zuckerwatte. Er taucht die Erdbeeren in Schokolade ein und füllt uns die Tütchen ab mit gebrannten Mandeln. Andal, morgen finden wir dich auf dem Bartelmarkt in Oberstimmen. Seid ihr schon ready?
1: Ja, ein bisschen was haben wir schon noch zum Tor. Wir wollen, dass das Licht alles funktioniert. Wir machen noch Deko ein bisschen hin. Dann schauen wir alles durch, was wir noch brauchen, ob bei den Herzen alles da ist, was wir brauchen, ob alle Zutaten für Mandeln und so weiter alles da ist. Das wird dann noch aufgefüllt und dann geht's auch schon bald los.
0: Was hast du bei den Herzen dieses Jahr für Sprüche drauf?
1: Du hast die Haare schön, haben wir jetzt einer gekriegt oder wir zwei läuft. Also okay. Solche Sachen. Also man merkt, der WhatsApp hat inzwischen bei den Herzen sprich auch schon Einzug gehalten.
0: Freust du dich schon?
1: Ja, aber logisch freue ich mich. Also ich habe ja das Glück, ich darf auf die schönsten Feste, die es bei uns in Bayern gibt, hinfahren. Mhm. Und da freue ich mich natürlich, dass endlich wieder Trubi ist.
0: Ach Andal, dann wünsche ich dir ganz viele Naschkatzen an deinem Stand und einen erfolgreichen Bartelmarkt. Mach's gut, servus, ciao.
1: Danke dir, ciao, servus.

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2: Genau, 9:30, frisches Update von den Straßen, das Antenne Bayern Verkehrszentrum. 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
11: Ja, und immer noch Vollsperre auf der A94 Passau Richtung München. Da hat heute zwischen Paarstetten und Hohenlinden ein LKW gebrannt. Der muss jetzt da weggerammt werden. Umleitung ist eingerichtet. Aktuell an der Stelle 5 Kilometer Stau. Dann auf der A3 Passau Richtung Nürnberg. Zwischen dem Kreuz Altdorf und dem Kreuz Nürnberg hat es im LKW an der Baustelle den Reifen zerrissen. Da liegen jetzt die Reifenteile auf der Straße. Und auf der A9 Berlin Richtung Nürnberg. Zwischen dem Kreuz Nürnberg und Fischbach ist gerade ein Unfall passiert. Linke und mittlere Spur sind an der Stelle blockiert. Jakob, was gibt's bei dir?
12: Auf der A9 in Fahrtrichtung Passau, kurz vor der Ausfahrt Igelsbach von der Brücke wird Abstand gemessen.
11: Kurz vor der Ausfahrt Igelsbach von der Brücke wurde der Abstand gemessen. Dank dir, Jakob. Geblitzt wird in der Allersberger Straße in Rot in Mittelfranken und auf der B17 in Hurlach. Und wenn ihr was habt, gern kostenlos melden. 0800 994 9000.
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Viel Spaß im Job mit Bayerns bester Musik und Take That hier auf Antenne Bayern. Ja Mensch, im Schlafanzug frühstücken mit den Ferienkids oder Kundentermin oder dicke To-Do-Liste, das macht ihr alles mit uns. Gleich super sanfte Nummer von Mark Krohn, Made in Bavaria, Sound von Leonie und bei den beiden würde sogar der Geldspeicher von Dagobert Duck platzen. Zusammen 600 Millionen Dollar schwer. J-Lo und David Guetta für euch mit Save Me.

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15: Das Antenne Bayern-Wetter. Die Flamingos, Einhörner und Lumas werden wieder aufgepustet. Heute bis zu 32 Grad. Bad Brückenau, Unterfranken und Nördlingen in Schwaben wärmen sich gerade auf mit 21 Grad, 22 bei euch in Bodenmais in Niederbayern. Morgen starten wir erstmal ganz schön in den Freitag. Später haben wir für euch die Gewitter auf dem Schirm.
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15: Um 10 Uhr die Zukunft der unterfränkischen Deko-Kette Depot steht auf wackeligen Beinen. Das dahinterstehende Unternehmen, die insolvente GDC GmbH, stellt Ende September den Betrieb ein. Cordula Senft.
17: Ja, und das bedeutet für die Beschäftigten, auch alle Arbeitsverhältnisse und Mietverträge werden gekündigt. 730 Mitarbeiter sind betroffen. Schon Ende Juli hatten 350 Beschäftigte ihren Job verloren. Für die Marke Depot soll das allerdings noch nicht das Ende sein, wie es heißt. Depot soll in eine andere Gesellschaft überführt werden und dann wird mit einer kleineren Mannschaft weitergemacht.
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17: Nach der riesigen Sturzflut in Nepal steigt die Zahl der Opfer. Mehr als 1300 Menschen werden aktuell vermisst. Darunter sollen auch ausländische Touristen sein, auch aus Deutschland. Zu der Naturkatastrophe kam es gestern vermutlich durch eine Gletscherlawine. Durch sie staute sich ein riesiger See auf, der sich dann mitsamt Eis und Geröll ins Tal ergoss. Viele Hilfsorganisationen sind auf dem Weg in das Gebiet. Auch Humedica aus dem Allgäu bereitet einen Hilfseinsatz vor. Die Löhne in Deutschland steigen weiterhin schneller als die Verbraucherpreise. Laut Statistischem Bundesamt hatten Beschäftigte im zweiten Quartal dieses Jahres damit 1,5% mehr Geld als vor einem Jahr zur Verfügung. Schon im ersten Quartal gab es ein Plus von 1,8%. Malte Lübker von der Hans-Böckler-Stiftung sagt, steigende Reallöhne sind gut für alle, auch für die Wirtschaft. Trotz des heißen Sommers gibt es für die 5 niederbayerischen Gesundheitsthermen keine Probleme mit der Wasserversorgung. Bayern-Reporter Sascha Roos in Bad Abbach, woran liegt das?
1: Das Heilwasser hier und auch in den anderen Thermen wie Bad Füssing, Bad Griesbach, Bad Birnbach und Bad Gögging stammt aus tiefen, teils Jahrtausende alten Gesteinsschichten. Trockene Sommer wirken sich darauf nicht unmittelbar aus. Das Thermenland zählt pro Jahr rund 6,5 Millionen Übernachtungen und ist damit eine der wichtigsten Gesundheitsregionen Europas. Weil das Wasser nicht unbegrenzt ist, werden Menge und Qualität laufend überwacht.
17: Und das trendet gerade online. US-Präsident Trump erlegt im Handelsstreit mit Kanada nach. Sein neuester Vorschlag, den Lake Ontario in Kanada in Lake America umbenennen. Damit hätten die USA dann einen Golf, den von ihm ja schon umbenannten Golf von Mexiko in Golf von Amerika, und einen See, den Amerikasee, so Trump in einem Instagram-Post. Und dann sieht man ihn, wie er mit einem Stift auf einer Landkarte den einen Namen durchstreicht und den anderen drüber schreibt.
15: Ja, sicher. Ach, ne? Nach dem Motto, ich mach mir die Welt, wie es mir gefällt. Geht's eigentlich?
3: Wenn er nicht wirklich Präsident war und was zum Sagen hätte, fand ich ihn sehr lustig, muss ich sagen. Also er hat schon was Unterhaltsames.

0: Basti, bitteschön.
1: Kannst du nicht ausdenken. Immer noch Vollsperre auf der A94, Passau Richtung München. Zwischen ein paar Städten und Hohenlinden. Der LKW ist gelöscht, muss jetzt aber geborgen werden. Umleitung ist eingerichtet. 6 Kilometer Stau aktuell an der Stelle. Dann auf der A9 Berlin Richtung Nürnberg. Zwischen dem Kreuz Nürnberg und Fischbach ist nach dem Unfall immer nur die linke und die mittlere Spur blockiert. Ihr werdet jetzt da vorbeigeleitet. Und auf der A9 München Richtung Nürnberg zwischen Greding und Hilpoltstein steht ein kaputtes Auto an der Baustelle. Und dann noch eine Meldung auf der A99 Ostumfahrung München. Obacht, da liegt ein Holzklotz zwischen dem Kreuz München Nord und dem Rastplatz Aschheim-Ismaning. Dann haben wir noch eine Meldung für uns. Servus.
2: Servus, der Peter. Auf der A6 zwischen Heilbronn und Nürnberg, kurz nach 9 Dettelsau, ist ein Verkehrsunfall im Baustellenbereich, geht einspurig vorbei. Noch keine Einsatzkräfte vor Ort.
1: Danke dir fürs Melden, Peter. Und dann sogar noch eine Meldung. Guten Morgen, wer ist denn dran?
3: Guten Morgen, Basti. Hier ist Reinhard. Abstandsmessung bei uns um die Ecken auf der A9. Ingolstadt Richtung München zwischen den Anschlussstellen Manching und Langenbruck.
1: Danke dir fürs Melden. Und dann ja, macht es dir gerne genauso. Kostenlos melden 0800 994 9000.
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0: Morning Cornells. Wir haben die neue von Taylor Swift und Sido mit Andreas Burani. Wir freuen uns auf den Astronaut hier auf Antenne Bayern. Und ja, er macht's erst gemütlich wandern mit euch in den Allgäuer Alpen und dann seilt sich Likey ab und schläft in der Steilwand in einer sogenannten Portaletsch. Hunderte Meter über dem Abgrund, direkt am Berg, gesichert durch zwei Karabinerhaken. Alles natürlich unter professioneller Aufsicht. Basti hat Likey hier zum Abschluss der Wanderung die Übernachtung in einem hängenden Zelt. Ich finde ja eher, das ist wie so ein kleines Vogelnest, aber gut. An der Steilwand im Fels über der Höllschlucht gebucht und Likey hat wirklich lange gezögert, ob er das macht. Jetzt nicht wegen Höhenangst oder Mimimi, sondern weil er einfach Respekt vor der Natur hat. Profi-Bergsteiger Thomas von den Hoverbooms, der hat das auch schon gemacht und heute in Guten Morgen Bayern davon total geschwärmt.
1: Ich habe schon so oft in der Steilwand übernachtet und du liegst dann da draußen im Schlafsack in der Wand. Du machst das Zelt auf, das sogenannte Fly, und du schaust in den Sternenhimmel. Da gibt es keinen Lichtsmog, gar nichts. Das ist, die Sterne sind dreidimensional, also dieses Welt, und da denkst du nur noch, wow. Aha. Das ist Energie pur, das ist so irre, das kann ich eigentlich gar nicht einmal erklären und das macht süchtig.
0: Dieses Aha gerade von Likey. Ja, ich finde das mit den Sternen, das klingt total romantisch, wenn da dieser krasse Abgrund nicht wäre. Aber gut, er macht's und wir sind einfach nur froh, wenn wir unseren Likey heil wieder zurückbekommen.

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7: Sowieso, und schwierig wird's auf der A94, weil da ist immer nur Vollsperre. Passau Richtung München zwischen Paarstetten und Hohenlinden. Da ist der LKW gelöscht, aber es muss noch weggerammt werden. Umleitung ist eingerichtet, aktuell 7 Kilometer Stau und ihr braucht Geduld. Antenne Bayern Echtzeitmessung 1,5 Stunden. Dauert länger. Julia? Der Michi hat sich gemeldet.
6: Ah.
7: Guten Morgen, Michi.
6: Servus.
8: Ja, guten Morgen. Zwei aktuelle wichtige Gefahrenmeldung. A7 Ulm Richtung Füssenreuthe zwischen der Raststätte Illertal-West und der Abschlussstelle Dettingen an der Iller. Gefahr durch Reifenteile auf beiden Fahrbahnen verteilt. Der dementsprechende Pannenbrummi steht kurz vor der Ausfahrt Dettingen an der Iller. Unbedingt aufpassen, es staut sich auch schon.
7: Merci dir fürs Melden, Michi. Auf der A9 Berlin Richtung Nürnberg zwischen dem Kreuz Nürnberg und Fischbach ist nach dem Unfall immer nur die linke und die mittlere Spur blockiert. Und geblitzt wird am Reitweg in Dillingen an der Donau und in Karolsburg in der Ammendorfer Straße. Wenn ihr noch was habt, gerne mal kostenlos melden. 0800 994 9000.
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0: Rachel Kelly mit den Wonders, aktuell von Loi und Nachtzucker-Flashback. John Farnham, Bayerns beste Musik für euch bei der Arbeit hier auf Antenne Bayern. Herbstplärrer Augsburg, Bartelmarkt, Oberstimm und Erding feiert ab morgen auch mit. Max, du bist mit deiner Blaskapelle aus Finsingen in Oberbayern auch mit am Start. Freust du dich schon?
1: Ja, total. Am Freitag geht's endlich wieder los in Erding. Volksfeststart. Wir sind mit der Blaskapelle am Start. Fangen um 4 Uhr bei dem Schönerplatz bei gemütlichem Bier mit Blaskapelle beim Auszug vor die Wirt. Und genau, wir schauen dann rüber ins Zelt zum Stiftung, wo wir dann beim OZAP für der Weisheit dürfen.
0: Ja, cool.
1: Spielen. Da wird es am Anfang ein bisschen vorwärts traditionell losgehen und später dann vielleicht ein bisschen moderner. Einfach mal schauen, was die Zuschauer so hören wollen,
0: ja,
1: was so abgeht.
0: Du, bei welchem Song stehen denn alle auf der Bank? Was zündet immer?
1: Wir haben einige Reißer. Ein Reißer ist natürlich immer Bella Napoli von Roy Bianco, ganz klar.
0: Ja, geil. Du, wenn du Bock hast, dann spiel uns das doch mal an.

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5: Unter dem Bayernwetter knackig heute, bis zu 32 Grad sind drin, viel Sonnenschein, paar Schleierwolken dazu, aktuell 24 in Volkach, Unterfranken, 23 Grad Gankow, Niederbayern und 22 in Senden in Schwaben. Polster holen wir später rein, Gewitter sind im Anmarsch, aber erst wenn die meisten von uns schon schlafen. Begleiten uns dann morgen auch durch den Freitag, kühlt dann auch so ein bisschen runter.
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5: 11 Uhr und Urlaubsfeeling daheim geht bei uns wunderbar. Stadtstrände bei uns in Bayern sind total im Trend. Auch in Weiden in der Oberpfalz. Cordula Senft.
7: Ja, auf dem Realschulsportplatz gibt es ab sofort Urlaubsfeeling auf weißem Sand. Und noch das Ganze bis zum 6. September. Auf einer Größe von etwa einem halben Fußballfeld liegen 16 Tonnen feiner weißer Sand vom Monte Caolino. Dazu gibt es Palmen und Liegestühle. Wer mag, spielt Boccia, Schach oder Federball, wer nicht, der versenkt einfach die Füße im Sand. Der bleibt danach übrigens im Besitz der Stadt Weiden und soll für weitere Projekte genutzt werden. In ganz Bayern gibt es solche Stadtstrände von Würzburg über München bis hin zu kleineren Gemeinden.
5: Schön.
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7: Die Polizei im Landkreis Bamberg sucht weiter nach einem Abschiebehäftling, der gestern bei einer Überführungsfahrt geflohen ist. Bayern-Reporterin Birgit Behringer in Oberfranken.
8: Bei einer Pause an der Bundesstraße bei Kottmannsdorf ist der 26-Jährige weggelaufen. Die Fahndung wurde gleich eingeleitet mit mehreren Polizeistreifen und Hubschrauber, bis jetzt aber ohne Erfolg. Er ist etwa 1,85 Meter groß, hat schwarze, lockige Haare und hatte einen babyblauen Jogginganzug und weiße Sneaker an. Wer ihn sieht, soll ihn bitte nicht ansprechen, sondern die Polizei verständigen.
7: Unter den rund 1.300 Vermissten in Nepal sind auch 8 Deutsche, das teilte die dortige Tourismusorganisation mit. Die Mehrheit der Vermissten sei aus Indien. 177 Todesopfer wurden bisher gezählt. Eine riesige Sturzflut hat gestern das Grenzgebiet zwischen Nepal und China im Himalaya verwüstet. Ursache war wohl ein Gletscherabbruch. Die Rettungsmaßnahmen laufen auf Hochtouren. Mehr als 7.400 Retter sind schon im Einsatz. Hubschrauber werfen Zelte und Lebensmittel ab. Auf wen trifft der FC Bayern ab September in der Fußball-Champions League? Das entscheidet sich heute ab 18 Uhr bei der Auslosung in Monaco. Neben dem FC Bayern sind noch 3 weitere deutsche Vereine im Rennen. Borussia Dortmund, RB Leipzig und der VfB Stuttgart. Yes. Und das trendet gerade online, die Gamescom. Ab heute ist die weltgrößte Computerspiel- und Videospielmesse in Köln für alle geöffnet. Und sie ist natürlich auch bei Social Media eines der Themen. In Videos auf Instagram ist zu sehen, wie die Menschen hunderte Meter vor der Messe Schlange für den Eintritt stehen. Influencer posten erste Eindrücke von neuen Titeln. Hardware wird bewertet. Früher galt die Gamescom ja noch als reine Zockermesse. Aber inzwischen ist sie einfach eine große, wichtige Messe fürs Computer. Computer-Business.
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9: So schaut's aus. Schönen guten Vormittag. Auf der A3 in Nürnberg Richtung Passau ist gerade Unfall passiert zwischen Metten und dem Kreuz Deggendorf. Vorsicht, da ist nur ungesichert, der rechte Spur blockiert. Dann eine süße Meldung von der A6 Nürnberg-Pilsen. Pass auf Höhe vom Rastplatz Witschau, Höhe Süd. Da ist ein Dackel unterwegs. Oh. Und auf der A7 Fulda Richtung Würzburg ist zwischen dem Dreieck Fulda und Bad Brückener Volkers auch noch unfallbasiert. Der ist noch nicht gesichert. Die Vollsperre auf der A94 Passau Richtung München ist aufkommen, aber immer nur Stau zwischen Lengdorf und Paarstetten. Auf 8 Kilometer braucht es hier aktuell eine Dreiviertelstunde länger. Und Stau auch auf der A99 Westumfahrung München ab Ludwigsfeld bis auf die Eschenrieder Spange. Und auf der A99 geht es sogar fast bis Germering Nord, sehe ich gerade. Also da braucht sie jede Menge Geduld aktuell. Dann haben wir nur eine Meldung vom Oliver, servus.
10: Auf der A8, kurz nach dem Rasthof Hofoldinger Forst, wird gerade eine Abstandsmessung aufgebaut in Fahrtrichtung Rosenheim.
9: Danke dir fürs Melden. Außerdem wird geblitzt am A auf der A96 am Wörthsee und in der Andechser Straße in Stamberg. Gute Fahrt.
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5: Wir haben was gegen das Luft-ist-raus-Feeling, ne? Gerade Richtung Ende der Woche ist unser Akku schon ganz schön strapaziert, die Gugu Dolls. Millennium Hit für euch, 90er Flashback dazu. Ah, Lil Kid Joe und Powerhit, Shakira und Dai Dai.

0: Leonie auf Antenne Bayern schmeißt eine kleine 90er-Party bei der Arbeit mit DJ Bobo und Everybody Bayerns beste Musik für euren Donnerstag. Wir freuen uns ja, dass ihr uns im Job mit dabei habt. Auch Maria aus Rustorf in Niederbayern. Du bist Raumausstatterin. Was ist denn so dein Lieblingshack? Was macht jeden Raum sofort gemütlicher?
1: Einen Raum gemütlich braucht eigentlich immer Stoff. Mhm. Und auch Kissen und Stoff oder Teppiche einfach textilieren.
0: Ja, voll. Der Vorhänge, Kissen, rundet einfach schön ab. Maria, was war denn so euer absurdester Kundenwunsch bisher? Gab's da was?
1: Ja, da haben wir am Ort so einen großen Unternehmer gehabt und der hat wirklich immer ganz besondere Wünsche gehabt. Der hat viele Oldtimer restaurieren lassen. Aha. Und wollte unter anderem einmal für seine Hunde eine Schuhe aus Leder.
0: Bitte was?
1: Naja, das machen wir normal nicht, aber mein Vater hat sich da sehr bemüht und hat ihm wirklich so angepasste Schuhe aus Leder dann gemacht.
0: Für die Hunde auch nicht schlecht. Hätte ich es zwar eher beim Schuster eingeordnet, aber gut, ne? Kunde ist König. Maria, Grüße nach Niederbayern. Ciao.
1: Servus.

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13: Julia, du machst
14: klang jetzt ein bisschen wie du. Das bin ich dir dazu vorgekommen.
13: Ich würde gerade sagen, du machst einen super Walross.
14: Nicht mit mir. Das Internet war ein Verkehrszentrum.
13: Du musst schon ein bisschen früher aufstehen. Ich schmeck. Auf der A3 Nürnberg Richtung Passau zwischen Metten und dem Kreuz Deggendorf haben wir noch am Unfall die rechte Spur blockiert. Es wird auch noch bis um 2 ungefähr dauern, hat die Polizei gerade gesagt. Dann auf der A6 Nürnberg-Pilsen zwischen Wernberg-Ost und Leuchtenberg sind Hunde unterwegs, also passt auf. Und dann weiterhin ein Schlagloch auf der A73 Feucht Richtung Nürnberg. Am Kreuz Nürnberg-Süd an der Überleitung zur A6 Richtung Pilsen, passt auf. Nur eine Meldung von der A93 weiter Richtung Regensburg. Zwischen Ponholz und Regenstauf liegt ein Reifenmantel, fahrt da bitte links vorbei. Geblitzt wird auch wieder auf der A3 bei Geiselwind, auf der A6 in Lichtenau in Mittelfranken. Und dann haben wir nochmal einen.
15: Zwischen Haselbach und Mitterfels. Orts auswärts an der Busausfahrtschleife in der 70er-Zone.
13: Danke dir fürs Melden und gute Fahrt.
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1: Achtung, Geisterfahrer auf der A92 München-Deggendorf zwischen dem Dreieck vom Flughafen München und Freising Ost. Vorsicht, Geisterfahrer A92 München-Deggendorf zwischen dem Dreieck Flughafen München und Freising Ost. Fahrt in beide Richtungen nicht nebeneinander und überholt's nicht. Wir melden, wenn die Gefahr vorbei ist.

0: Arbeitsvormittag mit Antenne Bayern. Puh, da war richtig Zunder drin heute Morgen. Ich würde fast schon sagen, es gab Beef in Guten Morgen Bayern. Ein Sender, zwei Wetterexperten, unsere Indra und Jörg Kachelmann, Deutschlands bekanntester, aber auch ja teilweise umstrittenster Wetterexperte, weil er manchmal provoziert. Er sagt, Wetterfühligkeit gibt's in den meisten Fällen nicht. Es ist nur Einbildung, dass uns da was wehtut, wenn das Wetter umschlägt.
1: Ja, natürlich ist es Einbildung. Wenn fallender Luftdruck sowas auslöst, dann muss jede Fahrt mit dem Auto

0: nach oben, muss sofort Migräne auslösen. Die Leute wissen weiterhin, oh, jetzt kommt das Wetter, von dem ich glaube, dass es mir Kopfweh macht. Und Psychosomatik ist ein scharfes Schwert, weil wenn es so wäre, dann könnte man mit denen einfach jeden Tag einmal von München auf den Irschenberg fahren und das Kopfweh müsste kommen. Nein, kommt natürlich nicht, weil die Leute nicht wissen, dass die Fahrt von München auf den Irschenberg so ist wie ein herannahendes Sturmtief.
1: Laiki und Indra sind da. Indra, was sagst du dazu?
2: Ja, ich sehe es anders. Wissenschaft kennt keine ewige Wahrheit, sondern den besten Wissensstand von heute. Und Wissenschaft arbeitet ja auch mit Wahrscheinlichkeiten und sagt nicht mit hundertprozentiger Gewissheit ist das so und so. Und wenn Menschen etwas fühlen, dann denke ich, dann fühlen sie es. Narbenschmerzen, Schwindel und so weiter.
3: Aber ich finde, du hast es heute Morgen ganz gut gesagt.
2: Ja, ich finde wichtig, dass wir sprechen und unterschiedliche Meinungen auch aushalten. Das gilt fürs Wetter, aber auch sonst. Und ich glaube, ja, er haut da auch immer einen raus, weil er uns aufwecken will und in diesem Fall sagen möchte, schiebt nicht immer alles aufs Wetter, lasst euch lieber untersuchen, um rauszufinden, wo es wirklich herkommt.
3: Also ich rieche Schnee.
2: Ja, ist klar.
3: Du brauchst gar nicht so lachen, wirklich.
2: Schön, dass du da auch was dazu beizutragen hast. Kachelmann räumt mit Wettermythen auf, oft provozierend, aber immer mit einem richtigen Kern. Ich bin sehr gespannt, welchen Wettermythos er heute Nachmittag wieder zerlegt.
1: Ja, ich auch. 5:45 hier auf

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13: Antenne Bayern-Wetter, so schön für unsere Ferienkids. Nochmal Freibad, Lieblingssee, alles, was draußen Spaß macht, bei bis zu 32 Grad. Jetzt aktuell 24 Grad Roding in der Oberpfalz, 23 Fürth in Mittelfranken und 25 Grad in Aschheim in Oberbayern. Was wir auf dem Schirm haben für euch sind die Gewitter. Die ploppen als erstes Richtung Franken auf, aber erst, wenn wir alle schon schlafen, beziehungsweise die meisten von uns. Morgen dann durch die Gewitter ein bisschen runtergekühlt, unser Wochenende wieder sehr angenehm mit Sommertemperaturen.
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15: 12 Uhr und Cordula Senft hat das Wichtigste für euch heute Mittag.
16: Die Sturzflut in Nepal hat ganze Orte verwüstet. Im Moment werden noch mehr als 1300 Menschen vermisst. Es gibt viele Tote. Hilfe für die Region kommt jetzt auch aus dem Allgäu. Humenika aus Kaufbeuren bereitet gerade Hilfsangebote für das Flutgebiet vor. Oberste Priorität ist herauszufinden, wo Hilfe am dringendsten benötigt wird und wie sie die betroffenen Menschen dort am schnellsten erreichen können. Humenika arbeitet schon mehrere Jahre in Nepal.
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16: Die Hebammenversorgung im Landkreis Starnberg bekommt finanzielle Unterstützung. Bayern-Reporter Oskar Otten in Oberbayern am Klinikum Starnberg ist jetzt ein Förderbescheid übergeben worden.
17: Insgesamt gehen rund 80.000 Euro an das Klinikum hier in Starnberg. Der Großteil kommt aus einem Förderprogramm des Freistaats zur Stärkung der Geburtshilfe. Den Rest steuert der Landkreis als Eigenanteil bei. Das Geld soll unter anderem in eine medizinische Fachangestellte fließen, die die Hebammen im Kreissaal bei Telefonaten, Terminvergabe und Verwaltungsaufgaben entlastet und auch in eine Ambulanz für Familien, die nach der Geburt keine eigene Nachsorgehebamme finden.
16: Die norwegische Königsfamilie hat sich am Krankenbett von König Harald V. im Osloer Reichskrankenhaus versammelt. Der Gesundheitszustand des 89-jährigen Monarchen hat sich weiter verschlechtert. König Harald hatte sich nach einer Krankenhausbehandlung eine bakterielle Infektion zugezogen. Gekommen sind laut Medienberichten unter anderem Königin Sonja, Kronprinz Håkon und seine Frau Mette Marit, sowie deren Kinder, darunter auch der verurteilte Marius Højby, der aktuell eine Fußfessel trägt. Auch der norwegische Ministerpräsident Støre hat seine geplante Deutschlandreise abgesagt. Die Verbraucher in Deutschland schauen weiter zuversichtlich nach vorne. Das zeigt der aktuelle Konsumklimaindex des Instituts für Marktentscheidungen. Vor allem die Einkommenserwartungen machen einen Sprung nach oben. Der Konsumklimaindex steigt damit schon zum 4. Mal in Folge. Und das trendet gerade online. André Rankl, der frühere Nationalspieler, wird neuer Eishockey-Bundestrainer nach Harald Kreis, der nach der verkorksten WM vorzeitig gehen muss. Offiziell wird Rankl am Nachmittag in München vorgestellt. Der 40-Jährige hat immer für die Eisbären Berlin gespielt und war dort zuletzt 4 Jahre Co-Trainer. Auf Instagram schlägt die Entscheidung schon hohe Wellen und nicht nur positive.
18: 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Und jetzt ist sie da, die Entwarnung für die A92 München-Deggendorf. Zwischen dem Dreieck Flughafen München und Freising Ost. Hier kommt euch kein Geisterfahrer mehr entgegen. Ihr habt hier wieder freie Fahrt. Dann schauen wir auf die A3 Nürnberg Richtung Passau. Hier gab es einen Unfall mit 2 Fahrzeugen zwischen Metten und dem Kreuz Deggendorf. Die rechte Spur ist hier blockiert. Und rund ums Kreuz Deggendorf kommt hier gerade nur sehr zäh durch. Wir bleiben auf der A3, diesmal der Abschnitt Nürnberg Richtung Linz. Die Tagesbaustelle zwischen Passau Nord und Pocking. Hier 9 Kilometer Stau, 26 Minuten euer Zeitverlust.

Dann gehen wir auf die A7 Fulda Richtung Würzburg. Zwischen dem Fulda Dreieck und Bad Fulkenau Wildflecken. Hier 10 Kilometer zäh, 14 Minuten dauert es länger. Und am meisten Geduld braucht ihr gerade auf der A8 München Richtung Salzburg. Zwischen Neukirchen und Schwarzbach. 9 Kilometer Stau sind es hier aktuell. 34 Minuten gibt es zusätzlich. Die neuesten Blitzer bayernweit nur bei uns. Da starten wir in Mittelfranken auf der B13. Kurz vor Ansbach 80 bis hier fahren. Außerdem in Tiefenbach.

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2: Ich finde, wir haben eine sehr, sehr schöne Vorauswahl getroffen, aber natürlich ist in unserer Playlist immer Platz für eure Spontanwünsche. Manchmal

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2: Jetzt sind wir in Tötenried in Schwaben. Ein wunderschönes kleines Dorf im Landkreis Eichach-Friedberg. Mittendrin thront die katholische Kirche St. Katharina und mittendrin wohnt der Holger. Grüß dich.
3: Hi, servus.
2: Sag uns mal, was machst du beruflich?
3: Ich bin in der Gastronomie als Betriebsleiter tätig. Das heißt, ich bin für den Einkauf zuständig, für die Gäste. So ein Mädchen für alles.
2: Okay, aber die 50 Kilo Kartoffeln müssen andere schälen.
3: Da mache ich schon auch mit.
2: Also weiß ich, ich wollte auch immer Koch werden. Weil ich eigentlich, fand es immer so, ich finde immer so toll, wenn man eine Soße abschmeckt und so und dann mit einem Löffelchen, da muss noch ein Hauch Pfeffer rein. Aber die Wahrheit ist ja, es geht um Kartoffelschälen, es geht um Karottenschälen, es geht um Salatwaschen. Das ist ja eigentlich
3: diese
2: so.
3: Schälen, ne? Der hat das vergessen, ja, genau. Nee, mach ich aber auch heute noch, weil ich finde immer, was man als Chef von seinen Mitarbeitern verlangt, muss man auch irgendwie selber bewerkstelligen können.
2: Ein guter Chef.
4: Holger, ich find's wirklich krass, du arbeitest in der Gastro, seitdem du 16 Jahre alt bist, ne?
3: Ja.
4: Und viele haben ja in der Corona-Zeit hingeschmissen, du hast aber gesagt, nee, ich mach weiter.
3: Ja, ich kann mir auch nichts anderes vorstellen. Das ist für mich einfach der Beruf schlechthin. Ja.
4: Ach geil. Dann würde ich sagen, Holger, zieh weiter ordentlich durch. Und hier gibt's jetzt dein Wunschhit von Roxette auf Antenne Bayern.
3: Super, vielen lieben Dank. Hello.

0: 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Teddy Swims, Mr. Know-It-All.
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12: Servus und wir starten mit der Tagesbaustelle auf der A3 Nürnberg Richtung Linz zwischen Passau Nord und Pocking. 9 Kilometer Stau sind es hier aktuell. Unsere Antenne Bayern Echtzeitmessung schlägt an und sagt, ihr braucht eine Viertelstunde länger. Dann gehen wir auf die A7 Fulda Richtung Würzburg zwischen dem Fuldaer Dreieck und Bad Brückenau-Wildflecken. Die Dauerbaustelle, 11 Kilometer zäh, fast wie jeden Tag eigentlich. 17 Minuten müsst ihr hier mehr einplanen. Nächste Baustelle diesmal auf der A8 München Richtung Salzburg zwischen Neukirchen und Schwarzbach. 9 Kilometer Stau sind hier, 32 Minuten euer Zeitverlust. Die Baustelle in Ingolstadt ist auch mit dabei auf der A9 München Richtung Nürnberg zwischen Manching und Denkendorf. 13 Kilometer dichter Verkehr hier, 14 Minuten gibt's extra. Und der Hermann ist unterwegs.
13: Ich bin auf der A99 zwischen Lochhausen und Longwied und ich stehe jetzt bereits 20 Minuten im Stau. Und da schaut sich auch nichts aus, dass ich da irgendwas verändern möchte.
12: Ja, danke Hermann. Es hakt wirklich gewaltig auf der A99 gerade. Vor allen Dingen kurz vor Lochhausen haben wir einen LKW-Unfall. Dadurch ist die rechte Spur blockiert. Im Moment hier 4 Kilometer Stau. Plant hier auf jeden Fall mal eine halbe Stunde mehr ein. Die neuesten Blitzer bayernweit nur bei uns auf der A96 wird geblitzt. Kurz vor Wörthsee, Tempo 120. Außerdem in Rot in der Allersberger Straße und die B26 ist mit dabei. Hier steht der Blitzer kurz vor 4 Trunstadt im 70er Bereich. Und wenn ihr noch was gesehen habt, Staus oder Blitzer, dann sagt uns gerne kostenlos Bescheid. Ruft uns einfach an 0800 994 9000.
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Finde es mal wieder Zeit für unser Lied gegen den kleinen Alltagsärger. Heute spielen wir den Song für Sibylle aus Feucht in Mittelfranken. Sie hat kurz ihr Auto im Ort abgestellt, um sich ein Eis zu kaufen. Da herrscht Parkscheibenpflicht auf allen Parkplätzen. Um sie rum war aber alles frei, also da stand kaum ein Auto. Keine 5 Minuten später kommt sie zurück, hängt einen Strafzettel an der Scheibe. 20 Euro parken ohne Parkscheibe. Ärgerlich natürlich, aber Sibylle beschwert sich nicht, weil sie hat ja gewusst, ich müsste die Parkscheibe hinmachen, hat sich gedacht, na, da kommt schon keiner. Aber dass der Anwohner gegenüber alles beobachtet hat, dann runterruft auf die Straße, selber schuld, das finde ich, muss nicht sein. Und dafür gibt's ein gepflegtes

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1: Das Antenne Bayern-Wetter heute mit Sommernachschlag bis zu 32 Grad. Kriegen wir ganz viel Sonnenschein, ein paar harmlose Schleierwolken dazu. Also auch angenehm, wenn es sich nonstop runterbrennt. Heute Nacht in Franken Gewitter. Das Thema haben wir auch morgen auf dem Schirm. Der Freitag erst mit Sonne, später kracht's.
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3: 13 Uhr und das ist heute Mittag wichtig. Jutta Rebrock.
4: Wenig Regen und dadurch niedrige Wasserstände in Flüssen und Seen wirken sich mittlerweile auch auf die Stromproduktion durch Wasserkraftwerke aus. Weil die bayerischen Flüsse gerade wenig Wasser haben, kann auch nur weniger Strom erzeugt werden. Der Energiekonzern Uniper betreibt viele Wasserkraftwerke in Bayern und sagt, die Werte liegen momentan unter dem üblichen Niveau im Sommer. Auch das Isar-Kraftwerk der Stadtwerke Bad Tölz spürt die Auswirkungen. Wegen Niedrigwasser läuft nur eine der beiden Turbinen. Strom wird aber nicht knapp bei uns. Wasser ist nur ein Teil der Stromlieferanten in Bayern.
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4: Nach der Sturzflut in Nepal hat die nepalesische Armee bereits hunderte Menschen aus den betroffenen Gebieten ausgeflogen. Mit Helikoptern wurden bisher fast 340 Menschen rausgeholt, so die Armee auf Facebook. Die Zahl der Todesopfer ist nach Polizeiangaben auf 270 gestiegen. In Nepal und China gelten insgesamt mehr als 1300 Menschen als vermisst. Darunter sollen nach Informationen der nepalesischen Behörden 8 Deutsche sein. Tausende Retter sind im Einsatz. Die Verbraucherstimmung verbessert sich weiter. Der Konsumklimaindex ist zum 4. Mal in Folge gestiegen. Hauptgrund für die positivere Stimmung sind laut Institut für Marktentscheidungen die stark gestiegenen Erwartungen der Menschen, mehr Geld zu verdienen. Auch die allgemeine wirtschaftliche Lage verbessert sich. Die Polizei im Allgäu sucht Zeugen. Rund um den Kappeler Höhenweg wurde vor einiger Zeit ein neuer Bergwald angepflanzt. Bayern-Reporter Leon Stojanovic und Teile davon sind jetzt zerstört worden.
5: Mehrere hundert Quadratmeter weit haben Unbekannte zwischen Ende Juli und Anfang August regelrecht abgeholzt. Die jungen Bäume waren rund 3 Jahre alt, bevor sie hier bei Nesselwang abgeschnitten wurden. Die wurden auch nicht für Brennholz oder Ähnliches mitgenommen, sondern wurden einfach nur zur Seite geräumt. Die Polizei ermittelt deswegen jetzt wegen Sachbeschädigung und sucht Hinweise aus der Bevölkerung.
4: Und das trendet gerade online, die Netflix-Serie Emily in Paris. Für Fans gibt's zu Weihnachten noch ein besonderes Geschenk und zugleich einen Abschied. Die 6. und letzte Staffel startet an Heiligabend. Neben Paris ist diesmal auch Griechenland Schauplatz. Inhaltlich bleibt vieles noch geheim. Laut Netflix geht's um ein neues Kapitel voller Ambitionen, Romantik und wegweisender Entscheidungen. Produzent Darren Star verspricht das bisher größte Emily in Paris-Erlebnis.
6: Das Antenne Bayern Verkehrszentrum. Wir wollen, dass ihr gut ankommt und wir haben gute Nachrichten von der A3 Nürnberg Richtung Passau zwischen Metten und dem Kreuz Deggendorf. Hier ist die Unfallstelle jetzt geräumt. Ihr habt wieder freie Fahrt. Wir bleiben auf der A3, diesmal die Gegenrichtung Passau Richtung Nürnberg zwischen Altdorf, Burg Tann und dem Kreuz Nürnberg. Hier steht ein Pannenauto auf der linken Spur, ist liegen geblieben. Die Spur ist auch blockiert. 7 Kilometer Stau sind die Folge. Hier 13 Minuten müsst ihr mehr einplanen, sagt unsere Antenne Bayern Echtzeitmessung. Dann gehen wir rüber auf die A7 Fulda Richtung Würzburg zwischen dem Fulda A3 und Bad Brückenau Wildflecken. Die Dauerbaustelle, 11 Kilometer Stau hier, 21 Minuten kommen obendrauf. A8 München Richtung Salzburg, auch hier Bauarbeiten zwischen Neukirchen und Schwarzbach. 10 Kilometer Stau, 31 Minuten euer Zeitverlust. Die A9 ist mit dabei, München Richtung Nürnberg zwischen Manching und Denkendorf. Das ist die Dauerbaustelle bei Ingolstadt, dadurch 16 Kilometer zäh, 22 Minuten gibt es extra. Und Vorsicht auf der A73, Feucht Richtung Nürnberg, am Kreuz Nürnberg Süd in der Überleitung zur A6 Richtung Pilsen. Hier haben wir mehrere Schlaglöcher in der Fahrbahn. Passt hier bitte ganz besonders auf. Die neuesten Blitzer bayernweit. Nur bei uns auf der A6 wird geblitzt. Höhe Lichtenau im 80er-Bereich. Außerdem in Niederbayern, in Pilsach, in der Amberger Straße. 60 dürft ihr hier fahren. Und Renate, wo noch?
7: Ortsausfahrt Hohenschambach Richtung Hemau, auf der rechten Seite.
6: Dankeschön fürs Melden. Und wenn ihr noch was gesehen habt, Staus oder Blitzer, dann sagt uns gerne kostenlos Bescheid. 0800 994 9000.

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1: 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Der erste Hit in dieser Stunde kommt von Michael Schulte. Der klettert gerade jede Woche rauf in den Charts mit

0: Stefan Meixner und Azubi Jule für euch am Mittag gleich mit The Killers und Human, Justin Bieber mit einem Hit, den Ed Sheeran für ihn geschrieben hat und ein 80er von Chesney Hawks ist auch mit dabei hier auf Antenne Bayern. Aber jetzt erzählt uns erstmal die Sieglinde aus Weiden, was ist denn bitte ein Überbrückungsurlaub?
1: Überbrückungsurlaub, das war letzte Woche, ja genau. Da war meine Waschmaschine kaputt gegangen am Wochenende und habe mich in den Keller unter Wasser gesetzt.
0: Oh, und dann rennt man zum Chef und sagt, ich brauche ein paar Tage frei und das ist dann Überbrückungsurlaub.
1: So ungefähr, ja. Es war kein Genurlaub. Der richtige Urlaub geht am Freitag los.
0: Ach. Na, das schaffst du jetzt auch noch gerade, hä?
1: Wer war ich denn?
0: Bei dir ist ja so, dass die ganze Familie bei der Freiwilligen Feuerwehr ist. Das ist natürlich bei so einem Wasserschaden ist es nicht schlecht.
1: Vor allem ich und mein Mann wollten fortfahren. Jetzt platzt da unten bei der Waschmaschine eben das Teil und schwemmt alles über. Und ich hatte nach 2 Stunden die Schnauze gestrichen voll. Und habe gesagt, so ja. Jungs, ihr könnt die Pumpen bedienen, macht was ihr wollt.
0: Aber dann, weißt du was, dann würde ich sagen, wir laden nicht nur deine Kollegen zum Essen ein, sondern dann kriegt die Familie auch was ab, wenn die so fleißig waren, oder?
1: Ja, auf jeden Fall. Die Jungs kriegen immer was von mir, weil wir sind meine Besten.
0: Prima. Was gibt's denn zum Essen?
1: Also entweder Pizza oder belegte Brötchen, je nachdem, was sie gerade möchten.
0: Also machst eine kleine Umfrage und wir kümmern uns drum und spielen derweil deinen Lieblingssong Cat's Eye hier auf der Antenne Bayern Playlist. Ganz liebe Grüße.
1: Ja, an euch auch.

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10: Ah, sie wollen den Kids die Zukunft zeigen.
12: Ja, die lieben Technik. Und ihr Tablet. Und da können sie halt ganz viel auch selber ausprobieren.
10: Super. 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
12: Ja, da habe ich halt einfach Zeit für die beiden. Wir können was spielen und dann vergeht die Fahrt ruckzuck.
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10: 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Ich steige jetzt aus. Die Berge warten auf mich. Servus. 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
13: Halb zwei, wir wollen, dass ihr gut ankommt. Das Aktuellste aus dem Antenne Bayern Verkehrszentrum hat jetzt Markus Lukas.
14: Servus und wir starten mit der Baustelle auf der A3 Frankfurt Richtung Würzburg. Zwischen Stockstadt und Goldbach im Moment 9 Kilometer Stau. Eine Viertelstunde braucht ihr hier länger, sagt unsere Antenne Bayern Echtzeitmessung. Die nächste Baustelle auf der A7 Fulda Richtung Würzburg zwischen dem Fuldaer Dreieck und Bad Brückenau-Volkers. Hier 7 Kilometer Stau, 32 Minuten im Moment euer Zeitverlust. Bauarbeiten auch auf der A8 München Richtung Salzburg zwischen Neukirchen und Schwarzbach. Dadurch 11 Kilometer Stau, 42 Minuten dauert es länger. Und die Dauerbaustelle bei Ingolstadt ist auch ein Problem auf der A9 München Richtung Nürnberg zwischen Manching und Denkendorf. 16 Kilometer zäh, hier in Summe 23 Minuten, die ihr mehr einplanen müsst. Die neuesten Blitzer bayernweit nur bei uns.
15: Ja, servus, dein Name, hier ist der Peter.
14: Servus. Ein
15: Blitzer melden, München auf der Max-Born-Straße, stadtauswärts neben dem Schierbahnhof in der 60er-Zone.
14: Danke, Peter, fürs Melden. Noch ein Blitzer in Mittelfranken, in Kunzenhausen, in der Ansbacher Straße. Und die B12 ist mit dabei, hier der Blitzer kurz vor Marktl im 70er-Bereich. Und wenn ihr noch was gesehen habt, Staus oder Blitzer, dann immer her damit. Kostenlos 0800 994 9000.
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Als Ray Garvey seine Solo-Karriere gestartet hat, wollte er mit einigen Songs ganz bewusst weg vom Schmuse-Sound seiner Band Raymond. Das hört man besonders gut bei Wild Love. Wilder gab's den ihren musikalisch nie. Hier ist er auf Antenne.

Es gibt viele gute Gründe, sich jetzt schon mal aufs Wochenende zu freuen. Es starten viele Volksfeste bei uns in Nürnberg, in Augsburg, in Regensburg zum Beispiel. Und auch die erste Bundesliga geht endlich wieder los, dem Sky-Himmel sei Dank. Ich heiz schon mal die Stimmung an mit diesem Kult-90er. Hier sind Chumbawamba auf

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15: Das Antenne Bayern-Wetter heute nochmal perfekt für Lieblingssee und Biergarten. Später bis zu 32 Grad und erstmal auch trocken. Die Gewitter, die ploppen dann heute Nacht auf. Zieht sich auch durch den Freitag. Da starten wir erst mit Sonnenschein, später blitzt und donnert's dann.
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0: Von Jutta Ribrock.
1: Hallo, in Pfäffenhausen im Landkreis Landshut passiert gerade etwas Spektakuläres. Das dortige Wasserstoffzentrum könnte eine Schlüsselrolle für die Flugtechnik der Zukunft spielen. Wo bisher vor allem Wasserstoff-Lkw und Betankungstechnik getestet wurden, entsteht jetzt ein neuer Schwerpunkt. Wasserstoffantriebe für Kleinflugzeuge und auch für Drohnen. Mehrere Hochschulen, unter anderem die Uni Augsburg, die TH Augsburg, die Hochschule Kempten und die Universität der Bundeswehr München, bringen ihre neu entwickelte wasserstoffgekühlte Elektromotortechnik nach Pfäffenhausen, um sie dort unter realen Bedingungen zu testen und auch weiterzuentwickeln.
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1: Tausende Retter suchen nach Überlebenden in den Schlammmassen. Im Grenzgebiet von Nepal und Tibet sind durch die Sturzflut mindestens 270 Menschen ums Leben gekommen, sagt die Polizei. Mehr als 1300 Menschen werden noch vermisst. Darunter sind nach Informationen der nepalesischen Behörden 8 Deutsche. Hilfe kommt auch aus dem Allgäu. Die Organisation Humedica aus Kaufbeuren klärt gerade über einen Mitarbeiter vor Ort, was am dringendsten benötigt wird. Die Bayreuther Wagner-Festspiele ziehen nach ihrem Jubiläumsjahr eine positive Bilanz. Trotz Sparkurs und einiger Diskussionen rund um einige Inszenierungen. Bayern-Reporterin Birgit Behringer in Oberfranken.
3: Alle Aufführungen waren ausverkauft. Für Festspielchefin Katharina Wagner ein besonderes Zeichen der Verbundenheit des Publikums mit Bayreuth. Auf geteiltes Echo ist aber zum Beispiel das komplett KI-generierte Bühnenbild beim Ring des Nibelungen gestoßen. Zum 150. Jubiläum ging es auch viel um die teils kontroverse Geschichte der Festspiele und Wagners Antisemitismus.
1: Die Regierungschefs aus Dänemark, den Niederlanden, Österreich, Finnland und Schweden sind gerade zu Gast bei Bundeskanzler Merz. Thema ist der EU-Haushalt für die Jahre 2028 bis 2034. Deutschland und die eingeladenen Länder wollen den Etat deutlich verkleinern. Es geht um viele 100 Milliarden Euro. Und das trendet gerade online. Auf Instagram sorgt gerade ein kurioser Familienstreit für Lacher. Eine Mutter will einen Putzgutschein ihres Sohnes aus dem Jahr 2005 einlösen. Der hat aber gar keine Lust darauf und hat einfach einen Anwalt eingeschaltet. Das Schreiben des Juristen lädt er auf Social Media hoch und darin steht: Gutschein ungültig, denn der Sohn war damals, als er den Putzgutschein ausgestellt hat, erst 11 Jahre alt und damit nicht geschäftsfähig.
4: Das Antenne Bayern Verkehrszentrum. Wir wollen, dass ihr gut ankommt und wir haben einen Unfall mit 3 Fahrzeugen auf.

0: Sinne bei einer Echtzeitmessung. Vorsicht auf der A8 Stuttgart Richtung München zwischen Zusmarshausen und Adelsried. Hier ist gerade ein Reisebus liegen geblieben. Die linke Spur ist blockiert. Wir bleiben auf der A8 ein Stück weiter im Süden München Richtung Salzburg zwischen Neukirchen und Schwarzbach. Die Baustelle, 11 Kilometer Stau sind es hier, 39 Minuten euer Zeitverlust. Die Gegenrichtung A8 Salzburg Richtung München zwischen Rosenheim West und dem Irschenberg. 9 Kilometer Stau sind es hier, 23 Minuten müsst ihr mehr einplanen. Dann noch eine wichtige Info von Florian.
1: A6, 9 Dettelsau Richtung Schwabach Süd auf der linken Spur. Kurz vor Schwabach Süd befinden sich Metallteile.
0: Danke dir fürs Melden. Die neuesten Blitzer bayernweit. Nur bei uns geblitzt wird auf der A9 bei Wollensach. 60 dürft ihr hier fahren. Außerdem in Augsburg in der Berliner Allee und in Ingolstadt in der Richard-Wagner-Straße. Und wenn ihr noch was gesehen habt, Staus oder Blitzer, dann sagt uns gerne kostenlos Bescheid. 0800 994 9000.
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3: Auch wenn gerade noch kein neues Album angekündigt ist, es gibt immer News über Depeche Mode. Gerade ist Enjoy the Silence wieder in die deutschen Charts eingestiegen. 36 Jahre nach Erstveröffentlichung. Der zweite Frühling für diesen großartigen Song spiele ich euch gleich und erst noch Alex Warren. 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
1: Mathis aus Bad Hindelang hat sich gemeldet. Er hat Erinnerungen an einen Kindheitssong, als er 6 Jahre alt war. Hi Mathis.
2: Ja, servus.
3: Es geht um einen Song von Sia, die damals noch gar nicht so bekannt war. Du hast sie schon gehört, und zwar vor allem dieses Lied, Soon We Will Be Found. Wir hören mal rein.

0: also ist ja schon ein romantisches Lied, ne?
1: Ja, also jetzt mittlerweile dachte ich mir das dann auch schon ab und zu. Damals dachte ich einfach nur, es klingt einfach richtig, richtig geil.
0: Ja, sag mal, bist du denn immer so, bist du eher so der stille Typ oder wie ist das?
1: So an sich glaube ich von mir her doch, bin schon eher ruhig. Hab dann immer so die gleichen Leute um mich rum. Bin jetzt nicht so der Partygänger.
0: Ja, ja, ich auch nicht.
1: Naja.
2: Das störe ich. Also ich meine, ich habe ja diesen komischen Instinkt, dass ich Jule dauernd verkuppeln will. Ich weiß auch nicht, soll ich das eigentlich mal lassen, Jule? Das ist so, ich bin
0: ach,
2: immer
0: wer weiß, ne? Offen für alles. Sorry, Mathis.
2: Lass dich da in nichts reinziehen, Mathis. Also erstmal alles Gute für deinen Abschluss. Du willst der Kranken- und Altenpfleger werden, ne? Bist fast durch.
1: Ja, vielen, vielen Dank.
2: Und jetzt gibt's den ersten großen Hit von Sia. Der kam dann wahrscheinlich ziemlich nach Soon We Will Be Found, nämlich Chandelier hier auf Antenne Bayern. Ganz liebe Grüße.
1: Danke auch, schönen Tag euch noch.

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18: Und jetzt Markus Lukas aus dem Antenne Bayern Verkehrszentrum. Wir wollen, dass ihr gut ankommt.
19: Servus, und wir haben einen Unfall auf der A3 Passau Richtung Nürnberg. 3 Fahrzeuge sind hier involviert zwischen Iggensbach und dem Kreuz Deggendorf. 8 Kilometer Stau in Summe, 33 Minuten müsst ihr mehr einplanen, sagt unsere Antenne Bayern Echtzeitmessung. Und wir haben noch einen Unfall auf der A3 Passau Richtung Nürnberg. Diesmal zwischen Parsberg und Fellburg. Hier 4 Kilometer Stau, aktuell 39 Minuten euer Zeitverlust. Schauen wir noch auf die großen Dauerbaustellen bei uns im Freistaat. Einmal die A7 Fulda Richtung Würzburg zwischen dem Fulda A3 und Bad Brückenau Wildflecken. 12 Kilometer Stau im Moment, 23 Minuten euer Zeitverlust. Und die Baustelle bei Ingolstadt ist natürlich auch mit dabei. Die A8 München Richtung Salzburg. Das ist die A8 München Richtung Salzburg hier zwischen Neukirchen und Schwarzbach. 12 Kilometer Stau sind es hier in der Baustelle. 41 Minuten, die ihr mehr einplanen müsst. Die neuesten Blitzer bayernweit. Nur bei uns auf der B12 im Allgäu wird geblitzt, kurz vor Weidnau im 80er Bereich. Außerdem in Tacherting in der Altöttinger Straße. Und Jeanette, du hast auch noch was entdeckt.
20: Bei der Ortsdurchfahrt von Eich in Fahrtrichtung Bina Viburg. Circa 150 Meter vorm Ortsausgang steht ein Blitzer.
19: Dankeschön, Jeanette, fürs Melden. Und wenn ihr noch was gesehen habt, Staus oder Blitzer, dann sagt uns gerne kostenlos Bescheid 0800 994 9000.
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0: Eigentlich ja ein Lied für unseren Likey, ne? Oder doch nicht so? Nothing's holding me back. Wer hält ihn zurück? Hält er sich selber zurück? Aus dem Wandern in den Allgäuer Alpen ist jetzt ein Riesenabenteuer geworden. Abhängen und schlafen am Abgrund. Und die Frage ist natürlich, macht das oder macht es nicht? Also ich schaue mir das immer wieder an, weil ich es schon auch echt spektakulär und spannend finde. Du seilst dich da mehrere Meter an einer steilen Bergwand ab und dann, nur gesichert durch ein paar Karabinerhaken, liegst du auf deinem Schwebebett in der Steilwand, mitten in der Natur, um da eine Nacht zu verbringen. Also, ich kann nicht sagen, dass ich es nicht gut finde. Ich finde es wahnsinnig spannend. Ich kann aber auch nicht sagen, ob ich es mich trauen würde. Der Michi aus Olching hat das schon mal gemacht.
1: Ja, das war in Frankreich im Périgord. Das habe ich mir unbedingt eingebaut. Da haben wir uns von oben abgeseilt. Dann habe ich meine Hängematte befestigt. Und das waren ungefähr 35, 40 Meter. Wenn der Morgen graut, wenn da die Vögel anfangen zu zwitschern und der Sonnenaufgang ist, also sowas erlebst du kurz mal.
0: Eingebrockt hat es ihm sein Auszubildender, der Basti. Der hat es eigentlich gut gemeint, fand den Spot auch mega, kann ich auch verstehen. Und wollte dem Leica-Moser eine coole Übernachtung bescheren nach seiner Wanderung im Allgäu. Und jetzt ist die Frage, stornieren oder nicht? Nee, stornieren kann man nicht mehr.

wir alle nicht. Wer Urlaub oder schon Feierabend hat, der kann natürlich auch gleich im Liegestuhl bleiben. Für den Rest muss ich jetzt mal den Spielverderber machen. Back to work, Leute. Es ist kurz vor drei. Aber ich bin sicher, ihr schafft das. Gleich mit dem Donnerstagnachmittag hier auf Antenne Bayern. Ich wünsche euch schon mal für nachher einen gechillten Sommerabend. Und jetzt noch Linkin Park, die Emptiness Machine.

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13: Das ist Antenne Bayernwetter. Wir haben 32 Grad in Pöhring in Oberbayern. Dann haben wir 31 in Strohlendorf, Oberfranken und auch in Obertraubling in der Oberpfalz. Morgen, unser Freitag, erst noch mit Sonnenschein, super schwül und dampfelig. Und dann ziehen teils richtig kräftige Schauer und Gewitter durch. Unser Wochenende, das ist dann entspannt, meistens trocken, Sonne, Wolken und so bis 28 Grad.
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13: Um 15 Uhr eine der besten Reise-Apps der Welt kommt aus Sonthofen, Jutta Rebrock. Der Allgäu-Walser-Pass, der bündelt super viele Tickets und hat sich damit einen der renommiertesten Preise der Reisebranche geschnappt.
14: Ja, die Skift Idea Awards zeichnen jedes Jahr die größten Innovationen in der Reiseindustrie aus und jetzt geht der Preis eben an den Allgäu-Walser-Pass. Auf die App können alle Übernachtungsgäste im Ober- und Westallgäu und im kleinen Walsertal zugreifen und bekommen damit unter anderem kostenlose Fahrten mit den Bergbahnen oder Vergünstigungen beim Museumsbesuch. Jährlich nutzen schon 2,5 Millionen Menschen den Allgäu-Walser-Pass.
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14: Im Moment wird viel über vorzeitigen Rentenbeginn diskutiert, aber wann gehen die Menschen denn normalerweise tatsächlich in Rente? Im vergangenen Jahr lag dieses Renteneintrittsalter im Schnitt bei 64,7 Jahren. Das zeigt der Jahresbericht der Rentenversicherung. Im Jahr 2000 lag es noch viel niedriger bei 62,3. Die Rentner bekamen durchschnittlich knapp 1.200 Euro im Monat letztes Jahr, Männer im Schnitt knapp 1.450, Frauen nur 994 Euro. Im Landkreis Schwandorf wächst der Widerstand gegen den geplanten privaten Hubschrauberlandeplatz im Ortsteil Charlottenhof. Bayern-Reporter Sascha Roos in der Oberpfalz. Jetzt gibt's auch Kritik von den grünen Ortsverbänden.
15: Sie halten das vorgelegte Lärm- und Umweltgutachten für unzureichend, fordern strengere Prüfungen und warnen vor Belastungen für Anwohner sowie für geschützte Vogelarten. Geplant ist da ein Hubschrauberlandeplatz mit großem Hangar, Tankstelle und rund 600 Flugbewegungen pro Jahr. Noch bis Ende August können Einwände beim Luftamt Nordbayern eingereicht werden.
14: Ein Abschiebehäftling, der gestern Abend in Oberfranken aus einem Polizeiauto geflüchtet war, ist gefasst. Der 26-jährige Marokkaner wurde von der Bundespolizei am Kölner Hauptbahnhof festgenommen. Polizeibeamte waren gestern Abend mit ihm auf der B505 im Landkreis Bamberg unterwegs. Bei einem Stopp auf einem Parkplatz bei Kottmannsdorf konnte er entkommen. Laut Polizei Bamberg wird er jetzt wieder in Abschiebehaft gebracht. Und das trendet gerade online. André Rankel, der frühere Nationalspieler, wird neuer Eishockey-Bundestrainer, nachdem Harold Kreis nach der verkorksten WM vorzeitig gehen musste. In diesen Augenblicken wird Rankel offiziell in München vorgestellt. Der 41-Jährige hat als Profi für die Eisbären Berlin gespielt und war dort zuletzt 4 Jahre Co-Trainer. Und auf Instagram schlägt die Entscheidung für ihn schon hohe Wellen.
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16: Servus, und wir haben den Unfall auf der A3 Passau Richtung Nürnberg zwischen Iggensbach und dem Kreuz Deggendorf. Hier müssen 3 Fahrzeuge abgeschleppt werden, dadurch 11 Kilometer Stau. Aktuell 35 Minuten müsst ihr mehr einplanen, sagt uns Antenne Bayern Echtzeitmessung. Wir bleiben auf der A3, diesmal der Abschnitt Nürnberg Richtung Linz. Die Tagesbaustelle zwischen Passau Nord und Pocking. 9 Kilometer Stau sind

0: München Richtung Salzburg. Hier hakt es schon den ganzen Tag zwischen Neukirchen und Schwarzbach. Grund ist eine Baustelle, 11 Kilometer Stau, 38 Minuten neuer Zeitverlust. Und wir haben Pannen-LKW, der ist liegen geblieben auf der A9 Berlin Richtung Nürnberg zwischen Münchberg Nord und Münchberg Süd. Hier ist die rechte Spur blockiert. Die neuesten Blitzer bayernweit nur bei uns. Felix.
1: Auf der Staatsstraße 2220 von Halsbacher Kreisverkehr Richtung Witzmannsmühle auf Höhe des Pumpwerkes. Da machen Sie schön Blitzer.
0: Dankeschön fürs Melden. Noch ein Blitzer in Obertraubling. Hier wird geblitzt an der Bergbreite und auf der B472 kurz vor Polling im 60er-Bereich. Und wenn ihr noch was gesehen habt, Staus oder Blitzer, dann ruft uns gerne kostenlos an 0800 994 9000.
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3: Und da sind wir schon wieder alle beieinander. Das lieben wir gleich in Antenne Bayern Millennium.

0: Bayerns beste Musik. Mit der ganz neuen von Tempo City für euch hier auf Antenne Bayern. Ist euch bestimmt auch schon aufgefallen, gell? Sobald wir irgendwo mit der Karte zahlen wollen, im Biergarten, im Café oder auch beim Bäcker, ploppt diese Trinkgeldanzeige auf. Meistens steht dann da 5%, 10% oder 15%. Die Verbraucherzentrale bei uns in Bayern, die hat was dagegen. Simone Bub von der Verbraucherzentrale. Ihr redet da sogar von Täuschung. Worum geht's euch?
1: Also grundsätzlich ist es schon mal per se nervig, dass wenn ich natürlich mit EC-Karte irgendwo zahle und dann vielleicht sogar noch in der Bäckerei und dann auswählen soll, ich will Trinkgeld geben oder nicht, aber das ist grundsätzlich mal in Ordnung. Getäuscht wird man dann und dann ist es auch nicht mehr rechtlich in Ordnung, wenn ich nicht wirklich sehe, ich will Trinkgeld geben oder ich will kein Trinkgeld geben, sondern ich sehe vielleicht nur die Prozentsätze an Trinkgeld und muss ewig suchen oder gar nachfragen, wo finde ich denn, dass ich kein Trinkgeld geben will.
0: Was ist denn jetzt aber aus Sicht der Verbraucherzentrale das Schwierige an diesen Optionen?
1: Also aus unserer Sicht ist es tatsächlich dann nicht mehr rechtlich korrekt, wenn ich eben nicht sofort sehe, ja, ich will Trinkgeld geben und nein, ich will kein Trinkgeld geben. Wenn ich diese zwei Auswahlmöglichkeiten nicht habe, dann ist es nicht mehr in Ordnung.

0: Ordnung.
1: Was fordert ihr als Verbraucherzentrale denn?
2: Dass das immer sichtbar ist für jeden, dass es freiwillig bleibt. Also Trinkgeld ist immer eine freiwillige Leistung, ganz egal, ob ich jetzt im Restaurant bin oder ob ich beim Bäcker bin oder mir einen Kaffee hole oder wie auch immer und ich nicht irgendwie versucht werde zu beeinflussen, da doch Trinkgeld zu bekommen.
1: Das klingt doch gut. Wie das weitergeht, haben wir natürlich für euch im Blick und dazu jetzt Shakira für euch. Antenne Bayern hier.

0: 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Also, alle einsteigen und dann hören wir gleich mehr.
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2: Das Antenne Bayernwetter. Wir haben 31 Grad in Bogen, Niederbayern. 30 sind es in Pfaffenhofen an der Roth in Schwaben und 28 in Nürnberg. Und diese Schwüle, die bleibt uns einfach noch bis morgen. Und dann kracht's, dann ziehen Schauer und Gewitter zu uns aus Westen rein, können kräftig ausfallen. Und zum Wochenende ist die Schwüle dann auch wieder raus, bis 28 Grad mit Sonne, Wolken. Markus Lukas für euch, das Antenne Bayern Verkehrszentrum. Wir wollen, dass ihr gut ankommt.
3: Servus, und wir haben den Unfall auf der A3 Passau Richtung Nürnberg zwischen Egensbach und dem Kreuz Deggendorf. Hier immer noch 12 Kilometer Stau, 20 Minuten müsst ihr mehr einplanen, sagt unsere Antenne Bayern Echtzeitmessung. Dann die Tagesbaustelle auf der A3 Nürnberg Richtung Linz zwischen Passau Nord und Pocking. 10 Kilometer Stau sind es hier, 39 Minuten euer Zeitverlust. Die Dauerbaustelle auf der A7 Fulda Richtung Würzburg zwischen dem Fulda A3 und Bad Brückenau Wildflecken. 12 Kilometer Stau hier, 39 Minuten obendrauf. Die A8 München Richtung Salzburg. Auch hier Bauarbeiten zwischen Neukirchen und Schwarzbach. 12 Kilometer Stau, 42 Minuten euer Zeitverlust. Und dann schauen wir noch auf die A99 Ostumfahrung München Richtung Nürnberg. Zwischen Aschheim, Ismaning und dem Kreuz München Nord. Hier ist gerade ein Pannenfahrzeug liegen geblieben. Die rechte Spur ist blockiert. Die neuesten Blitzer bayernweit nur bei uns. Gunther.
4: Von der A9 Nürnberg in Richtung München. In der Baustelle Fahrtrichtung München, Höhe Köschinger Forst, steht der berühmt-berüchtigte graue Caddy und macht wunderschöne Bilder, über die ihr euch bestimmt nicht freut.
3: Das glaube ich aber auch. Noch ein Blitzer in Bayreuth in der Albrecht-Dürer-Straße und die Oberpfalz ist mit dabei. Hier der Blitzer auf der B22, kurz vor Teuns, 70 dürft ihr fahren. Und wenn ihr noch was gesehen habt, Staus oder Blitzer, macht's wie der Gunther, kostenlos durchklingeln, 0800 994 9000.
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0: 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Beste Musik für euch, Lost Frequencies hier auf Antenne Bayern. Und gleich gibt's Callum Scott zusammen mit Whitney Houston. Eieieiei, da kracht's. Ein Radiosender und zwei Wetterexperten. Unsere Indra und Jörg Kachelmann, Deutschlands bekanntester, aber halt teilweise auch umstrittenster Wetterexperte, weil der Jörg halt manchmal schon gerne provoziert. Er sagt zum Beispiel, Wetterfühligkeit gibt es nicht. So, jetzt gibt's ja für fast alle Fälle keine wissenschaftlichen Belege, dass uns da was wehtut, wenn's Wetter umschlägt.
1: Ja, natürlich ist es Einbildung. Wenn fallender Luftdruck sowas auslöst, dann muss jede Fahrt mit dem Aufzug nach oben, muss sofort Migräne auslösen. Die Leute wissen weiterhin, oh, jetzt kommt das Wetter, von dem ich glaube, dass es mir Kopfweh macht. Und Psychosomatik ist ein scharfes Schwert. Weil wenn es so wäre, dann könnte man mit denen einfach jeden Tag einmal von München auf den Irschenberg fahren und das Kopfweh müsste kommen. Nein, kommt natürlich nicht, weil die Leute nicht wissen, dass die Fahrt von München auf dem Irschenberg so ist wie ein herannahendes Sturmtief.
0: Sehr spannend auch, was Indra und Laiki dazu sagen.
2: Ja, ich sehe es anders. Wissenschaft kennt keine ewige Wahrheit, sondern den besten Wissensstand von heute. Und Wissenschaft arbeitet ja auch mit Wahrscheinlichkeiten und sagt nicht mit hundertprozentiger Gewissheit ist das so und so. Und wenn Menschen etwas fühlen, dann denke ich, dann fühlen sie es. Narbenschmerzen, Schwindel und so weiter.
3: Aber ich finde, du hast es heute Morgen ganz gut gesagt.
2: Ja, ich finde wichtig, dass wir sprechen und unterschiedliche Meinungen auch aushalten. Das gilt fürs Wetter, aber auch sonst. Und ich glaube, ja, er haut da auch immer einen raus, weil er uns aufwecken will und in diesem Fall sagen möchte, schiebt nicht immer alles aufs Wetter, lasst euch lieber untersuchen, um rauszufinden, wo es wirklich herkommt.
3: Also ich rieche Schnee.
2: Ja, ist klar.
3: Du brauchst gar nicht so lachen, ja. Wirklich.
2: Schön, dass du da auch was dazu beizutragen hast. Kachelmann räumt mit Wettermythen auf, oft provozierend, aber immer mit einem richtigen Kern. Ich bin sehr gespannt, welchen Wettermythos er heute Nachmittag wieder zerlegt.
0: Ich auch. Um 4:15 ist es wieder soweit hier auf Antenne Bayern. Klar.

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8: Das Antenne Bayern Wetter. Wir haben 30 Grad in Memmelsdorf in Oberfranken. 29 sind es in Waldham in Oberbayern. Und 28 Grad haben wir in Sulzbach-Rosenberg in der Oberpfalz. So, auch morgen, unser Freitag, der wird nochmal super schwül. Und da machen sich dann nämlich schon die Gewitter bereit, ziehen zu uns in den Freistaat rein. Kriegen wir fast alle was ab und teilweise fallen die auch richtig kräftig aus. Wir haben es natürlich für euch dann im Blick. Und das Wochenende, es wird dann viel angenehmer. Sonne, Wolken und bis 28 Grad.
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8: 16 Uhr Stadtstrände in Bayern. Die liegen ja mega im Trend, auch in Weiden in der Oberpfalz, Jutta Rebrock.
10: Ja, auf dem Realschulsportplatz gibt es ab sofort Urlaubsfeeling auf weißem Sand. Noch bis zum 6. September. Auf einer Größe von etwa einem halben Fußballfeld liegen 16 Tonnen feiner weißer Sand vom Monte Caolino. Dazu gibt es Palmen und Liegestühle. Wer mag, spielt Boccia, Schach oder Federball. Wer nicht, versenkt einfach die Füße im Sand. Der bleibt danach übrigens im Besitz der Stadt und soll für weitere Projekte genutzt werden. In ganz Bayern gibt es solche Stadtstrände, von Würzburg über München bis hin zu kleineren Gemeinden.
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10: Nach der Sturzflut in Nepal ist die Zahl der Todesopfer weiter gestiegen. Mindestens 359 Menschen starben nach neuesten Angaben der nepalesischen Polizei in den Schlammmassen. Drei weitere in Tibet. Mehr als 1300 Menschen gelten als vermisst. Darunter sollen nach Informationen der Behörden 8 Deutsche sein. Tausende Helfer suchen nach Überlebenden. Arbeitnehmer können sich von ihrem Einkommen wieder mehr leisten. Die Löhne in Deutschland steigen weiterhin schneller als die Verbraucherpreise. Laut Statistischem Bundesamt hatten Beschäftigte im zweiten Quartal durchschnittlich 1,5% mehr Geld zur Verfügung als vor einem Jahr um diese Zeit. Und auch schon im ersten Quartal gab es bei den Reallöhnen ein Plus von 1,8%. Die Produktion der neuen Straßenbahnen für die Würzburger Verkehrsbetriebe ist wieder angelaufen. Zeitweise stand alles still, weil der Straßenbahnbauer insolvent war. Bayern-Reporterin Birgit Behringer in Unterfranken.
8: Ja, das sind gute Nachrichten aus Leipzig, denn da hat der Straßenbauer Heiterblick sein Insolvenzverfahren erfolgreich abgeschlossen und arbeitet jetzt die offenen Aufträge ab, darunter insgesamt 18 Straßenbahnen für Würzburg. Die ersten Bahnen wurden trotz der Insolvenz geliefert und fahren auch. Bis Ende nächsten Jahres soll die Flotte dann komplett einsatzbereit sein.
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10: Ja, unsere Ferienreporterin Pauline aus dem Allgäu hat den ultimativen Tipp, wo in Bayern wir leckeres Eis bekommen.
11: So. So langsam geht ja der Sommer zu Ende. Höchste Zeit, nochmal ganz viel Eis zu essen. Aber wo in Bayern kann man das eigentlich am besten? In Memmingen. Da gibt es nämlich die offiziell gewählte beste Eisdiele in ganz Bayern. Auf dem zweiten Platz ist eine Eisdiele aus Nittenau in der Oberpfalz. Auf Platz 3 eine aus Holzkirchen in Oberbayern. Mir ist egal, wo ich hingehe. Hauptsache, das Eis ist lecker.
8: Das fühlen wir, glaube ich, alle. Wenn ihr auch Ferienreporterin oder Rin werden wollt, hey, dann schickt uns super gerne in der Sprache.

0: Nachricht über die 0800 994 1000. Wir freuen uns auf euch. Lukas für euch hat alles im Blick, das Antennebahn, Verkehrszentrum. Wir wollen, dass ihr gut ankommt.
1: Ja, wahrscheinlich ist gleich sehr viel los auf der A96, weil alle zum Eisessen nach Memmingen fahren. Ja. Erstmal starten wir mit der A3 Frankfurt Richtung Würzburg. Zwischen Bessenbach-Walderschaff und Weibersbrunn. Hier ist ein Pannen-LKW, dadurch sind nur zwei Spuren gerade befahrbar. Außerdem muss hier eine Ölspur entfernt werden, dadurch 5 Kilometer Stau und 27 Minuten, die ihr mehr einplanen müsst. Dann haben wir die A3, diesmal der Abschnitt Nürnberg Richtung Linz zwischen Passau Nord und Pocking. Die Tagesbaustelle 9 Kilometer Stau, 21 Minuten euer Zeitverlust. Die Dauerbaustelle auf der A7 Fulda Richtung Würzburg zwischen dem Fulda A3 und Bad Brückenau Wildflecken. 12 Kilometer Stau hier, 33 Minuten on top. Nächste Baustelle, diesmal die A8 München Richtung Salzburg zwischen Neukirchen und Schwarzbach. 11 Kilometer Stau sind es hier, 35 Minuten kommen oben drauf. Und wir haben einen Unfall auf der A99 Ostumfahrung München Richtung Salzburg. Im Moment zwischen dem Kreuz München Nord und Aschheim-Ismaning. 5 Kilometer Stau sind es hier, in Summe 20 Minuten müsst ihr mehr einplanen. Die neuesten Blitzer bayernweit nur bei uns. Dieter.
2: A9 Nürnberg München an der Raststätte Köschinger Forst. Brauneck in Fahrtrichtung München, dort ist 80 in der Baustelle.
1: Brauneck, Caddy, danke dir fürs Melden, Dieter. Dann haben wir noch einen Blitzer in Kulmbach am Kreuzstein und auf der P20 wird geblitzt, kurz vor Laufen im 70er-Bereich. Und wenn ihr noch was gesehen habt, Staus oder Blitzer, immer her damit, kostenlos 0800 994 9000.
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0: Und mit euch allen, gleich haben wir was für euch, und zwar einen Antenne bei Millennium Match. Flashback aus den 90ern dabei. Und jetzt einer von heute.
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0: Hathaway, Wahnsinns-Flashback aus den 90ern. Das ist Bayerns beste Musik hier für euch auf Antenne Bayern. Und gleich gibt's Hurts. Und es ist raus. Er macht's.
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0: Wahnsinn. Laiki geht in die Allgäuer Alpen und er übernachtet in der Porter Lodge. Wer jetzt sagt, wo war's? Porter Lodge? Das ist quasi ein Schwebebett, das in der Steilwand am Berg hängt. Unten ist nix, oben ist nix. Direkt am Abgrund über der Höllschlucht. Und Laiki, der hat sich aber nochmal abgesichert, mit richtigen Experten gesprochen, mit den Speed-Kletterern überhaupt, den Huberbummen. Und Thomas hat es ihm auch nochmal richtig schmackhaft gemacht.
3: Du liegst dann da draußen im Schlafsack, in der Wand, du machst das Zelt auf, das sogenannte Fly, und du schaust in den Sternenhimmel. Da gibt es keinen Lichtsmog, gar nichts. Das ist, die Sterne sind dreidimensional, also da denkst du nur noch, wow.
0: Boah. Das klingt schon fett, oder? Laiki, der freut sich drauf. Wir freuen uns dann drauf, wenn er heile wieder runterkommt. Und ihr habt einen schönen Nachmittag mit uns. 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
4: Mäh.

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6: Antenne Bayernwetter. Wir haben 33 Grad in Aschaffenburg, es sind 29 in Zwiesel Niederbayern und auch in Gersthofen in Schwaben 29. Morgen unser Freitag. Erst noch mit Sonnenschein. Super drückend, ganz arg schwül und dann ziehen aber diese Schauer und Gewitter auf. Die nehmen uns dann diese Schwüle weg und das Wochenende dann auch entspannt. Sonnenwolken, 28 Grad.
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6: Diese Deko-Läden von Depot, die kennen wir, gibt es in super vielen Städten. Jetzt ist das dahinterstehende Unternehmen aus Großostheim insolvent. Bayern-Reporterin Birgit Behringer in Unterfranken. Was bedeutet das jetzt?
7: Also das Unternehmen stellt Ende September den Geschäftsbetrieb ein. Für die gut 700 Beschäftigten bedeutet das die Kündigung, zumindest für die meisten. Schon in den letzten Monaten sind hunderte Stellen bei Depot weggefallen. Für Kunden heißt das, dass die meisten Filialen wohl schließen. Inhaber Christian Kries will die Marke aber erhalten und wohl auch einige Läden mit einem neuen, kleineren Team fortführen. Depot leidet unter chinesischen Billigprodukten und unter der allgemeinen Kaufzurückhaltung.
6: Und jetzt noch mehr aus Bayern und der Welt, Jutta Reprock.
8: In Feucht in Mittelfranken herrscht Bestürzung. Ein Jugendtrainer soll mindestens 2 Kinder sexuell missbraucht haben. Jetzt äußert sich der Verein. Die Zeitlerschützen Feucht sprechen von Enttäuschung und Wut. Der Mann sei sofort von allen Aufgaben entbunden worden. Der 43-Jährige sitzt in Untersuchungshaft. Die Kripo Schwabach und die Staatsanwaltschaft untersuchen, ob noch weitere Kinder betroffen sind. Bundeskanzler Merz will erreichen, dass wir in den kommenden Jahren weniger Geld nach Brüssel überweisen müssen als geplant. Darüber hat er jetzt in Berlin mit den Regierungschefs von 5 weiteren EU-Ländern beraten. Gemeinsam drängen sie darauf, den EU-Haushalt für die Jahre 2028 bis 2034 deutlich zu verkleinern. Es geht um viele 100 Milliarden Euro. Jetzt ist es offiziell. André Rankl ist neuer Bundestrainer der deutschen Eishockeymannschaft. Der 41-jährige frühere Nationalspieler wurde jetzt vom Deutschen Eishockeybund in München vorgestellt. Rankl bekommt direkt einen 4-Jahres-Vertrag.
6: Markus Lukas für euch, das Antenne Bayern Verkehrszentrum. Wir wollen, dass ihr gut ankommt.
9: Servus, mit dem Pannen-LKW auf der A3 Frankfurt Richtung Würzburg zwischen Hößbach und Weibersbrunn. Hier muss auch noch eine Ölspur beseitigt werden. Dadurch insgesamt 8 Kilometer Stau. 44 Minuten müsst ihr mehr einplanen, laut unserer Antenne Bayern Echtzeitmessung. Dann haben wir die A3, diesmal die Strecke Nürnberg Richtung Linz mit der Tagesbaustelle zwischen Passau Nord und Pocking. 9 Kilometer Stau sind es hier, 23 Minuten euer Zeitverlust. Bauarbeiten auch auf der A8 München Richtung Salzburg zwischen Neukirchen und Schwarzbach. 10 Kilometer Stau, 43 Minuten dauert es hier länger. Und Vorsicht auf der A9 Nürnberg Richtung München in Höhe Allershausen. Hier liegt ein faustgroßer Stein auf dem Beschleunigungsstreifen. Passt hier bitte besonders gut auf. Die neuesten Blitzer bayernweit nur bei uns. Im Allgäu wird geblitzt auf der B12 kurz vor Markt Oberdorf. 70 dürft ihr hier fahren. Außerdem in Nürnberg in der

0: Essener Straße. Und Jost, du hast auch noch was entdeckt.
1: In Taching am See ist die schwarze Kiste aufgestellt. Und Vorsicht, na, die bleibt ja wahrscheinlich auch stehen. Das heißt, da blitzt auch nachts.
0: Danke dir fürs Melden. Wenn ihr auch noch eine schwarze Kiste gesehen habt oder vielleicht einen Stau, dann sagt uns gerne kostenlos Bescheid. 0800 994 9000.
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0: Deutschlands beste Musik hier auf Antenne bei Lola Young für euch und dazu gleich ein Millennium-Hit von Phantom Planet und hallo? Viertel vor fünf? Ja, klar.
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0: Ihr sagt mir einen ganz typischen Satz aus eurem Berufsleben. Was haut denn ihr da immer so raus? Gerne her damit. Und ich sag euch dann, was ihr arbeitet. Und alle lieben es mitzuraten. Machen wir jetzt bei der Claudia aus der Oberpfalz aus Bad Köpfding. Bitte schön.
2: Und zwar, welchen Dienst macht wer? Macht heute wer? Das ist immer so der typische Satz, wenn die Arbeit beginnt.
0: Bist du im Krankenhaus?
2: Nein.
0: Sind wir in der Pflege?
2: Nein.
0: Sind wir im Kindergarten?
2: Nein.
0: Oh, welchen Dienst macht heute wer? Du bist in der Versicherung?
2: Nein.
0: Du bist im Facility Management?
2: Ganz verkehrt.
0: Das habe ich gedacht, jetzt lacht sie. Das ist auch drauf falsch. Oh. Hast du mit Kunden zu tun?
2: Nein.
0: Das heißt aber, du leitest ein Team?
2: Weniger.
0: Okay, also nicht mit Kunden zu tun. Dann bist du bei der Gemeinde?
2: Ja, jetzt wird's wärmer.
0: Auf dem Amt?
2: Nein.
0: Ja, Wahnsinn. Was ist denn heute?
2: Kleine Hilfe?
0: Ja.
2: Das wichtigste Wort, was ich noch immer sage, ist Amen.
0: Hä? Dann bist du in der Kirche?
2: Ja.
0: Und was machst du da genau?
2: Mesnerin.
0: Ach, guck mal.
2: Und ich sag das zu meinen Ministranten. Welchen Dienst macht heute wer?
0: Ach, guck mal. Macht Sinn. In meinem Kopf war es nicht. Ja, so ist es manchmal. Wahrscheinlich seid ihr schon wieder drauf gekommen, gell? Wie schaut's denn bei euch aus? Ihr habt bestimmt auch so einen Satz für mich. Her damit. Freu mich. Und alle raten mit dem ganzen Freistaat hier auf Antenne Bayern. 0800 994 und hinten die 1000. Freu mich.

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5: Das Antenne Bayernwetter mit 26 Grad in Münchberg in Oberfranken, 27 haben wir am Tegernsee in Oberbayern und 29 sind es in Neumarkt in der Oberpfalz. Diese Schwüle, die bleibt uns auch noch bis morgen. Und dann zieht aber aus dem Westen eine Gewitterfront zu uns rein. Und teilweise fallen diese Gewitter auch richtig kräftig aus. Wir haben sie dann natürlich für euch im Blick. Und zum Wochenende ist die Schwüle dann raus bei bis zu 28 Grad mit Sonne, Wolken.
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5: 17 Uhr schon wieder. Wenig Regen und dadurch natürlich auch niedrige Wasserstände in Flüssen und Seen. Die wirken sich mittlerweile auch auf die Stromproduktion durch Wasserkraftwerke bei uns in Bayern aus. Jutta Riprock.
7: Ja, weil die bayerischen Flüsse gerade weniger Wasser haben, kann auch nur weniger Strom erzeugt werden. Der Energiekonzern Uniper betreibt viele Wasserkraftwerke in Bayern und sagt, die Werte liegen momentan unter dem üblichen Niveau im Sommer. Auch das Isar-Kraftwerk der Stadtwerke Bad Tölz spürt die Auswirkungen. Wegen Niedrigwasser läuft nur eine der beiden Turbinen. Strom wird aber nicht knapp. Wasser ist nur ein Teil der Stromlieferanten bei uns in Bayern.
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7: Die Verbraucherstimmung verbessert sich weiter. Der Konsumklimaindex ist zum vierten Mal in Folge gestiegen. Hauptgrund für die positivere Stimmung sind laut Institut für Marktentscheidungen die stark gestiegenen Erwartungen der Menschen, mehr Geld zu verdienen. Auch die allgemeine wirtschaftliche Lage verbessert sich. Nach der Sturzflut in Nepal ist die Zahl der Todesopfer weiter gestiegen. Mindestens 359 Menschen starben nach neuesten Angaben der nepalesischen Polizei in den Schlammmassen. Drei weitere in Tibet. Mehr als 1300 Menschen gelten als vermisst. Darunter sollen nach Informationen der Behörden 8 Deutsche sein. Tausende Helfer suchen nach Überlebenden. Fast 3 Wochen lang wird Augsburg zu einer riesigen Bühne. Bayern-Reporter Leon Stojanovic in Schwaben, an 8 Klavieren in der Stadt verteilt, darf ab heute jeder in die Tasten hauen.
8: Und dabei ist es auch völlig egal, ob jetzt der nächste Lang-Lang am Klavier sitzt oder auch ein kompletter Anfänger. Das sind auch keine langweiligen Standardklaviere, die wurden hier bunt bemalt oder sogar aufwendig verziert. Auf ein Klavier zum Beispiel, da wurde ein Kraken gemalt, der mit seinen Tentakeln spielen will. Das steht zum Beispiel an der schwarzen Kiste am Hochablass. Ein anderes steht aber auch direkt hier auf dem Moritzplatz.
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7: Ja, und unser Ferienreporter Benjamin aus Franken freut sich über außergewöhnliche Früchte bei uns in Bayern.
9: Wassermelonen sind für viele einfach das Beste im Sommer. Süß, saftig und super lecker. Viele Melonen kommen mit dem LKW von weit her aus anderen Ländern. Doch nicht alle. Immer mehr kommen aus Bayern. Auch hier im Landkreis Bamberg baut ein Bauer jetzt Wassermelonen an. Das ist super, denn die Melonen wachsen gleich nebenan. Das ist besser für die Umwelt. Und lecker sind sie auch.
5: Kluges Kerlchen. So verzückt, wirklich. Wollt ihr auch Ferienreporter bei uns werden? Nein, dann meldet euch ganz, ganz, ganz gerne. Sprachnachricht schicken an die 0800 994 und die 1000. 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
10: Servus, und am meisten Geduld braucht ihr gerade auf der A3 Frankfurt Richtung Würzburg zwischen Hößbach und Weibersbrunn. Grund ist hier ein Pannenlaster. 7 Kilometer Stau sind es aktuell. 47 Minuten müsst ihr mehr einplanen, laut unserer Antenne Bayern Echtzeitmessung. Wir bleiben auf der A3, diesmal der Abschnitt Nürnberg Richtung Linz. Die Tagesbaustelle zwischen Passau Nord und Pocking. 9 Kilometer Stau, hier 22 Minuten obendrauf. Bauarbeiten auf der A8 München Richtung Salzburg zwischen Neukirchen und Schwarzbach. Hier 9 Kilometer Stau, 36 Minuten, die ihr länger braucht. Gerade eben erst passiert ein Unfall mit drei Fahrzeugen auf der A9 Nürnberg Richtung München zwischen Lenting und Ingolstadt Nord. Die rechte Spur ist hier blockiert und es beginnt sich zu stauen. Und leider noch ein Unfall, diesmal auf der A99 Ostumfahrung München Richtung Salzburg zwischen dem Kreuz München Nord und Aschheim Ismar.

0: Hier staut es sich eigentlich schon ab dem Dreieck Feldmoching 7 Kilometer insgesamt. Eine Viertelstunde lasst ihr hier liegen. Die neuesten Blitzer bayernweit, nur bei uns.
1: Ja, habe die Ehre zusammen, da ist der Neuwert.
0: Ja, servus.
1: Ich wollte einen Blitzer melden zwischen Zolling und Haag an der Hunter. In der Ortschaft Bayrinnen, 50er-Zone, steht das große schwarze Kastl. Also die Anhänger, passt auf. Lass dich nicht erwischen.
0: Sauber, danke dir, Norbert. Dann haben wir noch einen Blitzer in Bayreuth, in der Albrecht-Dürer-Straße und in Niederbayern auf der B299 bei Kummhausen. Fahrt hier lieber nicht schneller als 70. Und wenn ihr noch was gesehen habt, Staus oder Blitzer, dann sagt uns gerne kostenlos Bescheid, wie der Norbert 0800 994 9000.
2: Halt lauter schwarze Kastel im Freistaat.
0: Ja, schwarze Kastel.
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2: Und mit euch, Antenne Bayern Millennium Hit, haben wir auch dabei. Flashback aus den 90ern.

0: Musik mit Benson Boone und er zerlegt gerade Wettermythen bei uns hier auf Antenne Bayern. Deutschlands bekanntester Meteorologe Jörg Kachelmann. Der hat heute schon ganz schön für Aufruhr gesorgt in Guten Morgen Bayern. Sein großes Thema, Wetterfühligkeit gibt es nicht. Das ist in den allermeisten Fällen einfach Einbildung von uns, bis auf Föhn. Und jetzt, lieber Jörg, jetzt wirst du gleich mal einen Blutdrucksenker brauchen, weil Laiki hat gesagt, er kann Schnee riechen. Also er riecht, dass es schneit.
1: Völlig schön, wenn er das hat. Das hilft zwar nichts, aber trotzdem schön. Das ist meistens so, weil ganz viel Luftfeuchtigkeit da ist. Und wenn es schneit, dann riechen auch andere Sachen weniger. Und deswegen riecht er die Luftfeuchtigkeit. Und das ist auch schon etwas.
0: So, jetzt schreibt uns der Christian aus Regensburg. Und der ist sauer. Ich sag's mal vorsichtig. Ich spüre bei Wetterumschwung meine OP-Narbe am Bauch.
1: Ja, aber er müsste halt erklären, was ist es? Also welcher Sensor ist in seine Narbe eingebaut worden? Ist es ein Temperatursensor? Kaum, weil die Temperatur ändert sich ja nicht und er ist ja daheim oder beim Arbeiten sonst irgendwo. Ist es ein Luftdrucksensor? Dann müsste er das bei jeder Aufzugsfahrt spüren und wenn er ein bisschen den Buckel hochfährt in den Bayerwald, dann müsste er auch irgendwas spüren. Das ist halt so eine deutsche Eigenart, dass man glaubt, Dinge zu spüren, die sonst niemand auf der Welt spürt und das hat halt seine Folgen auch in Regensburg.
0: Jetzt ist, glaube ich, aber das Problem, da gibt es genügend. Hier auch bei uns im Team, auch in meiner Family, die sagen, das ist doch mir scheißwurscht, was jetzt der Kachelmann da sagt. Ich fühl's.
1: Ja, klar. Das ist ja auch in Deutschland schwierig geworden. So viel spüren, so viel fühlen, so wenig wissen. Und das ist halt eine Spezialität bei uns.
0: Vielleicht verbleiben wir einfach so, dass manchmal die Wissenschaft und das Gefühl eines jeden auch mal auseinanderdriften dürfen.
1: Ja, es bringt halt nur nichts, das zu fühlen.
0: Ich hab's versucht. Ihr habt's gehört. Und jetzt gibt's schönen Dampf bei uns, beste Musik für euch. J-Lo zusammen mit David Guetta hier auf Antenne.

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2: So, jetzt das Antenne Bayern-Wetter. Wir haben 30 Grad in Niederwerden in Unterfranken, 29 sind es in Lauingen an der Donau und 28 in Landau an der Isar. So, morgen unser Freitag. Der wird nochmal so schwül, da müssen wir nochmal durch. Dann machen sich Gewitter breit im Freistaat, teilweise richtig kräftig. Und das Wochenende dann viel angenehmer bei Sonne, Wolken und bis 28 Grad.
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2: Also das ist wirklich der Ort für alle Gaming-Fans. Ab heute öffnet die mit der Gamescom in Köln größte Videospielmesse der Welt. Endlich für alle Besucherinnen und Besucher. Bayern-Reporter Leon Stojanovic in Schwaben. Ein paar Augsburger Studis, die sind aber da schon eine Weile da.
14: Die TH ist hier aus Augsburg mit 4 Spielen angereist. Und für die Studenten ist das auch direkt die erste Gelegenheit, mal Feedback außerhalb der Uni zu bekommen. Und dann direkt vor der ganzen Gaming-Welt. Ja, vielen Dank auch. Mit dabei ist zum Beispiel Odanata Augmenta Rogue Dragonfly. Da spielt man eine Libelle, die ihren Teich gegen Aliens verteidigen muss, weil die das Wasser klauen wollen. Ja klar, was auch sonst. Und in Flavor Fair, das ist richtig süß, da spielt man so ein kleines Koboldwesen auf einer bunten Insel und dann wird gekocht. Zutaten sammeln, Inselbewohner mit Essen happy machen und das Coolste, die ganzen Rezepte, die können wir auch ganz easy nachkochen.
2: Alles klar, ich spiele mit Straßenkreide. Das liebste Jotarim. Wir brauchen jetzt noch mehr mit Bayern aus der Welt. Nee, noch mehr aus Bayern und der Welt.
15: Hallo.
2: Einen Tag nach dem Ammoniakaustritt in der Eisarena Passau steht die Ursache fest. Eine defekte Zylinderkopfdichtung an einem Verdichter der Kühlanlage, vermutlich wegen eines Materialfehlers. Ein Mitarbeiter hatte den Geruch bemerkt. Das Erlebnisbad und Messegelände in Passau wurden vorsorglich geräumt. Verletzt wurde niemand. Tausende Helfer suchen weiter nach Überlebenden der Sturzflut in Nepal und Tibet. Mehr als 360 Menschen sind nach Behördenangaben ums Leben gekommen. Und es könnten noch sehr viel mehr sein. Etwa 1400 Menschen gelten als vermisst. Auch 8 Deutsche sollen nach nepalesischen Angaben darunter sein. Ex-FC Bayern-Profi Leon Goretzka spielt künftig bei Aston Villa in Birmingham. Das hat der britische Premier League-Club jetzt offiziell bekannt gegeben. Der 31 Jahre alte Mittelfeldspieler geht ablösefrei nach England, nachdem sein Vertrag beim FC Bayern München Ende Juni ausgelaufen war.
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15: Servus. Leider immer noch Probleme mit dem Pannen-LKW auf der A3 Frankfurt Richtung Würzburg zwischen Hößbach und Weibersbrunn. 8 Kilometer Stau, hier immer noch 51 Minuten, die ihr mehr einplanen müsst, sagt unsere Antenne Bayern Echtzeitmessung. Dann gehen wir auf die A7 Fulda Richtung Würzburg zwischen dem Fulda A3 und Bad Brückenau Wildflecken. 12 Kilometer Stau in der Dauerbaustelle, 22 Minuten euer Zeitverlust. Dann haben wir einen Pannen-LKW, gerade eben erst liegen geblieben auf der A8 München Richtung Stuttgart zwischen Dasing und Friedberg. Die rechte Spur ist hier gesperrt. Wir bleiben auf der A8, diesmal der Abschnitt München Richtung Salzburg zwischen Neukirchen und Schwarzbach. 7 Kilometer Stau, Grund sind auch hier Bauarbeiten. 22 Minuten müsst ihr hier mehr einplanen. Und noch eine wichtige Info aus München.
16: Servus, hier ist der Fahnen. Auf Servus. Der Menzinger Straße gibt es einen riesigen Unfall mit der Tram, direkt vor dem Nymphenburger Schlosspark.
15: Danke, Fahnen, fürs Melden. Also umfahrt den Bereich rund ums Schloss Nymphenburg am besten weiträumig. Die neuesten Blitzer bayernweit nur bei uns. In der Oberpfalz wird geblitzt auf der B85 Höhe Roding, außerdem in Nürnberg in der Bremenstraße und auf der B307 kurz vor Lenkries. Und wenn ihr noch was gesehen habt, Staus oder Blitzer, dann sagt uns gerne kostenlos Bescheid. Ruft uns einfach an 0800 994 9000.
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0: Miley Cyrus für euch hier auf Antenne Bayern. Leute, wir haben schon wieder einen neuen Bundestrainer. Diesmal aber im Eishockey. André Rankl heißt er. 41 ist er und war bis jetzt Co-Trainer bei den Eisbären Berlin und ist mit denen als Spieler auch 7-mal Meister geworden. Ehrlicherweise hatte den jetzt dafür niemand so richtig auf dem Zettel, aber heute ist er jetzt also in München vorgestellt worden. André, deine erste große Cheftrainerstation und dann gleich mal Bundestrainer. Wie fühlt denn sich das an?
1: Unglaubliches Gefühl, es ist fast nicht in Worte zu fassen. Ich bin unheimlich stolz, jetzt hier stehen zu dürfen und dieses Vertrauen bekommen zu haben. Und ich fühle, dass ich hier am richtigen Ort bin. Es fühlt sich gut an, es fühlt sich richtig an.
0: Sehr schön. So, nächstes Jahr dann also direkt die Heim-WM. Und bei der letzten vor 16 Jahren hast du selber noch mitgespielt. Und ihr seid ins Halbfinale gekommen. Das hat damals niemand erwartet. Und jetzt verantwortest du also so eine WM als Chefcoach. Wie schaut's denn aus mit deinen Zielen?
1: Dass wir mit Glaube, Wille, Stolz und Leidenschaft spielen. Und wenn wir das machen, haben wir eine Chance, erfolgreich zu sein.
0: Na gut, dann machen wir das doch so, oder? Und hoffen auf ein Eishockey-Märchen hier daheim. Und dazu gibt's Bayerns beste Musik hier auf Antenne Bayern. Train.

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6: Das Antenne Bayern Wetter, wir haben 28 Grad in Roding.

0: heute 26 Grad in Wasserburg am Inn in Oberbayern. Morgen unser Freitag. Erst noch mit Sonne, nochmal super schwül, müssen wir nochmal durch. Und dann ziehen die kräftigen Schauer und Gewitter durch den Freistaat. Haben wir für euch im Blick, weil da kann wirklich ordentlich was runterkommen. Und unser Wochenende dann entspannt, meistens trocken, Sonne, Wolken und so bis 28 Grad.
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0: 18 Uhr. Eine der besten Reise-Apps der Welt, die kommt aus Sonthofen, Jutta Ribrock. Der Allgäu-Walser-Pass, der bündelt ganz viele Tickets und hat sich damit einen der renommiertesten Preise der Reisebranche geschnappt.
2: Ja, die Skift Idea Awards zeichnen jedes Jahr die größten Innovationen in der Reisebranche aus. Und jetzt geht der Preis eben an den Allgäu-Walser-Pass. Auf die App können alle Übernachtungsgäste im Ober- und Westallgäu und im kleinen Walsertal zugreifen und bekommen damit unter anderem kostenlose Fahrten mit den Bergbahnen oder Vergünstigungen beim Museumsbesuch. Jährlich nutzen schon 2,5 Millionen Menschen den Allgäu-Walser-Pass.
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2: Bundeskanzler Merz will erreichen, dass wir in den kommenden Jahren weniger Geld nach Brüssel überweisen müssen als geplant. Darüber hat er jetzt in Berlin mit den Regierungschefs von 5 weiteren EU-Ländern beraten. Gemeinsam drängen sie darauf, den EU-Haushalt für die Jahre 2028 bis 2034 deutlich zu verkleinern. Es geht um viele 100 Milliarden Euro. In Feucht sorgt ein schwerer Verdacht für Bestürzung. Ein Jugendtrainer soll mindestens 2 Kinder sexuell missbraucht haben. Jetzt hat sich auch der betroffene Verein geäußert. Bayern-Reporterin Birgit Behringer in Mittelfranken.
3: Der Zeitlerner Volkstrachtenverein in Feucht hat sich selbst zu Wort gemeldet, um andere Vereine vor Spekulationen zu schützen. Man sei bestürzt, enttäuscht und wütend. Der Verein hat auch alle Veranstaltungen vorerst abgesagt. Der Jugendtrainer sitzt in U-Haft. Die Ermittlungen laufen auch dazu, ob möglicherweise noch weitere Kinder betroffen sind.
2: Die UEFA geht im Machtkampf mit der FIFA auf Konfrontation. Europas Fußballverband will FIFA-Präsident Gianni Infantino verklagen. Hintergrund ist der geplante WM-Deal mit US-Investoren. Die UEFA fordert die FIFA und beteiligte Finanzinstitute dazu auf, Dokumente rund um das gescheiterte Projekt herauszugeben.
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2: Unser Ferienreporter Johnny aus dem Allgäu hat einen wichtigen Tipp für euch, wenn ihr was im Internet bestellt.
4: Wenn ihr euch in Zukunft mal wieder was auf Amazon bestellt, müsst ihr echt aufpassen. Ab Oktober gibt es da nämlich neue Regeln, die die Rücksendung von Artikeln betreffen. Wenn ihr euch zum Beispiel einen neuen Rucksack online bestellt, der euch aber nicht gefällt, dann habt ihr nur noch 14 Tage Zeit, den Rucksack wieder zurückzusenden. Bisher war es ein ganzer Monat. Amazon hat gesagt, dass es diese neue Regel für ganz viele Produkte geben soll. Unter anderem für Möbel, Instrumente oder auch Babynahrung.
2: Okay, gut zu wissen.
0: Total. Und wenn ihr auch so ein wunderbarer Ferienreporter werden wollt hier bei uns auf Antenne Bayern, dann schickt super gerne eine WhatsApp 0800 994 und die 1000. Alles im Blick. 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
5: So ist es und ich habe jetzt sogar noch eine gute Meldung mit dabei. Jo. Und zwar von der A9 Nürnberg Richtung München zwischen Lenting und Ingolstadt Nord. Hier ist die Unfallstelle jetzt geräumt und ihr habt wieder freie Fahrt. Dann gehen wir auf die A3 Frankfurt Richtung Würzburg. Hier ein Pannen-LKW zwischen Hößbach und Weibersbrunn. Hier ist nach wie vor nur eine Spur befahrbar, weil eben auch noch eine Ölspur entfernt werden muss. Dadurch 8 Kilometer Stau. Unsere Antenne Bayern Echtzeitmessung sagt, dass sie hier 47 Minuten mehr einplanen müssen. Gehen wir auf die A8 München Richtung Salzburg. Bauarbeiten zwischen Anger und Schwarzbach. Dadurch 5 Kilometer Stau, 21 Minuten neuer Zeitverlust. Und der Blick auf die A94 München Richtung Passau. Feierabendverkehr zwischen Feldkirchen Ost und Forst-Inning. Im Moment 10 Kilometer zäh. 14 Minuten gibt's extra. Die neuesten Blitzer bayernweit nur bei uns. Auf der B16 wird geblitzt, kurz vor Weichering. Außerdem in Obertraubling an der Bergbreite. Und Rolle, du hast auch noch was für uns.
6: Ich wollte wieder eine Abstandsmessung melden. A94 Abfahrt Ansing Richtung München.
5: Danke dir fürs Melden, Rolle. Und wenn ihr noch was gesehen habt, Staus oder Blitze, immer her damit. Kostenlos 0800 994 9000.
0: Ich liebe das, wie treu ihr seid. Danke, Rolle.
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0: Ja, und mit euch, das ist doch die Hauptsache in Antenne Bayern Millennium mit gleich. Wunderschöner Flashback aus den 90ern. Und jetzt

0: bin ich sicher, ob es einen noch schöneren Song gibt. Bayerns beste Musik mit Sting für euch hier auf Antenne Bayern. Und ihr? Ihr habt ja richtig mitdiskutiert.
1: So was ist ja, das ist ein Mordversuch oder was? Also wenn das durchgeht, nachgedacht hat der da irgendwie nicht, oder wie?
2: So ein Weichei, jetzt hat dann der Basti ja so eine schöne Schlafmöglichkeit organisiert. Und dann fangst du an wie ein kleines Mädchen mit Mimi.
3: Ich finde das eigentlich nicht gut. Du bist Vater und ich denke, man sollte irgendwann Verantwortung übernehmen und auch Verantwortung für seine Kinder tragen.
0: Oha, und jetzt ist es aber klar, der Likey, der macht's.
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0: Der Basti hat's organisiert und der Likey, der zieht's durch. Eine Nacht in den Allgäuer Alpen. Das klingt erstmal so nett und jetzt kommt es aber mit einer Porter-Lodge-Übernachtung. Das ist ein Schwebebett. Da ist einfach nur diese Stallwand, dieser Berg und dann hängt es da. Unten ist nichts, oben ist nichts. Also quasi direkt am Abgrund über der Hüllschlucht. Silvio, der schreibt über antenne.de, fragt sich, wo geht man da aufs Klo? Also, da gibt es ein Flascherl und ein Beutelchen. Gell? Den Rest könnt ihr euch selber zusammenreiben. Teilweise auch so mit Katzenstreu und so. Damit ist alles beantwortet, hoffe ich. Und wir freuen uns jetzt erstmal, wenn der Likey dann unbeschadet, toi toi toi, wieder bei uns ist. Und ihr habt einen schönen Abend jetzt mit The Weeknd hier auf Antenne Bayern.

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10: Das Antenne Bayern-Wetter. Wir haben 29 Grad immer noch in Straubing, 29 in Dettelbach in Unterfranken und 27 in Buchloe in Schwaben. Dieses schwüle, nervige, drückende, das haben wir morgen auch nochmal. Dann ziehen im Laufe des Tages sauber kräftige Gewitter durch und die nehmen diese Schwüle dann mit, was sehr gut ist. Und das Wochenende wird dann echt entspannt. Viel Sonnenschein, Wolken dabei und 28 Grad.
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10: Wasserburg am Inn hat eine neue Sportveranstaltung. Mitte September findet das große Sporty Weekend statt. Bayern-Reporter Oskar Otten in Oberbayern.
11: Ja, Ausrichter sind der TSV 1880 Wasserburg und das örtliche Freizeitbad Badria. Das Ganze findet am Wochenende 19. und 20. September statt. Und am Samstag ist dann Tag der Vereine. Da könnt ihr verschiedene Sportarten kennenlernen und auch ausprobieren. Highlight ist aber der neue Badria Run and Ride am Sonntag. Das ist ein Mix aus einem Lauftag und einem Rad-Event. Zur Auswahl stehen jeweils zwei Strecken pro Sportart. Eine Anmeldung vorab ist nicht nötig. Und als Belohnung gibt es für alle, die mitmachen, eine 2-Stunden-Freikarte fürs Badria.
10: Das ist doch herrlich. Und jetzt noch mehr aus Bayern und der Welt. Jutta Rebrock.
12: Ein Abschiebehäftling, der gestern Abend in Oberfranken aus einem Polizeiauto geflüchtet war, ist gefasst. Der 26-jährige Marokkaner wurde von der Bundespolizei am Kölner Hauptbahnhof festgenommen. Polizeibeamte waren gestern Abend mit ihm im Landkreis Bamberg unterwegs. Bei einem Stopp auf einem Parkplatz konnte er entkommen. Jetzt ist er wieder in Untersuchungshaft. Arbeitnehmer können sich von ihrem Einkommen wieder mehr leisten. Die Löhne steigen weiterhin schneller als die Verbraucherpreise. Laut Statistischem Bundesamt hatten Beschäftigte im zweiten Quartal durchschnittlich 1,5% mehr Geld zur Verfügung als vor einem Jahr um diese Zeit. Bundespräsident Steinmeier hat heute zum ersten Mal die weltgrößte Computer- und Videospielmesse Gamescom in Köln besucht. Dabei warnte er auch vor Spielsucht und gewaltverherrlichenden Spielen. Grundsätzlich wertete Steinmeier das Gaming aber positiv für menschlichen Kontakt, geistige Fähigkeiten und auch als Wirtschaftsfaktor.
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13: Und die Tagesbaustelle auf der A3 Linz Richtung Passau. Zwischen Pocking und Passau Süd 5 Kilometer Stau. Immer noch hier 17 Minuten müsst ihr mehr einplanen, sagt unsere Antenne Bayern Echtzeitmessung. Wir bleiben auf der A3, diesmal die Strecke Frankfurt Richtung Würzburg zwischen Hößbach und Weibersbrunn. Hier wird immer noch der Pannen-LKW abgeschleppt. Dadurch 8 Kilometer Stau, 22 Minuten euer Zeitverlust. Vorsicht auf der A6 Heilbronn-Nürnberg in beiden Fahrtrichtungen zwischen Feuchtwangen-Nord und Aurach. Hier sind Rehe auf der Autobahn unterwegs. Dann haben wir die A7 Fulda Richtung Würzburg zwischen dem Fuldaer Dreieck und Bad Brückenau-Wildflächen. Die Dauerbaustelle. 10 Kilometer Stau sind es hier, 24 Minuten, die ihr mehr einplanen müsst. Und Bauarbeiten auch auf der A8 München Richtung Salzburg zwischen Anger und Schwarzbach. 5 Kilometer Stau, 19 Minuten gibt es extra. Die neuesten Blitzer bayernweit nur bei uns. Thomas.
14: Auf der A9 von Nürnberg in Richtung München auf Höhe Köschinger Forst in der 80er-Zone steht ein Blitzer.
13: Danke fürs Bescheid geben. Noch ein Blitzer in Erlangen auf dem Adenauer Ring und auf der B11 kurz vor Bichl 70 dürfte hier fahren. Und wenn ihr noch was gesehen habt, Staus oder Blitzer, dann sagt uns gerne kostenlos Bescheid. Ruft uns einfach an 0800 994 9000.
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so, die einen, die brauchen zum Runterkommen im Feierabend eine Runde Handy daddeln. Oder einen Spaziergang an der frischen Luft. Oder Häube. Oder einfach Bayerns beste Musik hier auf Antenne Bayern. Es geht wunderbar mit diesem krass gefühlvollen Millennium-Hit von Melanie Thornton.

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10: Das Antenne Bayernwetter mit 26 Grad in Bayreuth, 25 haben wir in Neuenburg vom Meude in der Oberpfalz und 25 in Bad Reichenhall in Oberbayern. So, auch morgen am Freitag ist es nochmal so schwül. Und dann kommen aber die Gewitter, machen sich breit, es kracht stellenweise richtig kräftig. Wir haben es für euch dann im Blick und das Wochenende. Das wird dann angenehm, Sonne, Wolken und bis 28 Grad.
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10: Punkt 19 Uhr. So, auch aus Bayern. Da soll Hilfe anrollen. Nach der schlimmen Sturzflut in Nepal, Jutta Rebrock, die Organisation Humedica aus Kaufbeuren im Allgäu, die bereitet gerade Hilfsangebote vor.
11: Ja, Humedica hat einen Mitarbeiter vor Ort in Nepal und steht in engem Kontakt mit lokalen Partnern. Nach jüngsten Angaben aus Nepal und Tibet sind wohl mehr als 400 Menschen in den Schlammmassen ums Leben gekommen. Etwa 1.400 Menschen werden vermisst. Und sehr, sehr viele haben kein Dach mehr über dem Kopf und alles verloren. Humedica prüft jetzt, was am dringendsten gebraucht wird. Zum Beispiel Hygienepakete, Notunterkünfte oder Diesel für Generatoren, damit vor Ort Strom erzeugt werden kann.
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11: Eben gerade sind die Spiele für die Liga-Phase der Fußball-Champions League ausgelost worden. Der FC Bayern trifft auf Atletico Madrid und den FC Arsenal. Weitere Gegner des deutschen Fußballmeisters in der Liga-Phase sind unter anderem Manchester City, USC Lille und Slavia. Non. Manchester United habe ich jetzt den falschen Verein gesagt. USC Lille und Slavia Prag. In München wird über eine mögliche frühere Haftentlassung von Beate Zschäpe beraten. Die Rechtsextremistin hat sich heute in einer nicht öffentlichen Anhörung vor dem Oberlandesgericht geäußert. Zschäpe sitzt in Chemnitz im Gefängnis. Sie wurde als Mittäterin der NSU-Mordserie zu lebenslanger Haft verurteilt. 5 der 10 Morde wurden in Bayern verübt. Eine Entlassung nach 15 Jahren gilt wegen der besonderen Schwere der Schuld fast als ausgeschlossen. Die 15-Jahresfrist endet im November. Jetzt ist es offiziell, der neue Eishockey-Bundestrainer André Rankl ist in München vorgestellt worden. Der ehemalige Profi und Assistenztrainer der Eisbären Berlin freut sich auf die anspruchsvolle Aufgabe.
12: Natürlich ist es was Besonderes, wessen ich mir auch absolut bewusst bin, aber ich fühle mich bereit dafür. Ich durfte unheimlich viel lernen in den letzten Jahren als Trainer. Ich war U18-Nationaltrainer, ich war jetzt Co-Trainer bei den letzten 5 Meisterschaften der Eisbären Berlin. Also da durfte ich unheimlich viel lernen, auf der anderen Seite aber auch schon anwenden, weil ich diese Verantwortung schon bekommen habe.
11: Die erste Feuerprobe für André Rankl steht im November an, dann steigt wieder der Deutschlandcup. Und das trendet gerade online. Auf Instagram sorgt gerade ein kurioser Familienstreit für Lacher. Eine Mutter will einen Putzgutschein ihres Sohnes aus dem Jahr 2005 einlösen. Der hat aber gar keine Lust drauf und hat einfach einen Anwalt eingeschaltet. Das Schreiben des Juristen lädt er auf Social Media hoch und darin steht: Gutschein ungültig, denn der Sohn war damals, als er den Gutschein ausgestellt hat, erst 11 Jahre alt und damit nicht geschäftsfähig.
10: Aber ich wollte nämlich heute noch zu meiner Mama fahren, die Spülmaschine ausräumen, aber da mache ich es nicht, oder?
13: Wie praktisch.
10: Ja. Markus, Lukas, was hast du so ausgestellt in Gutschein?
14: Ach, es ist längst verjährt.
10: Diverses. 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
15: Servus, und es wird langsam spürbar weniger auf den Straßen. Nur die Baustellen, die machen noch Probleme. Allen voran die Tagesbaustelle auf der A3 Linz Richtung Passau. Zwischen Pocking und Passau Süd immer noch 5 Kilometer Stau. Aktuell 17 Minuten müsst ihr mehr entplanen, sagt uns Antenne Waren Echtzeitmessung. Die Dauerbaustelle auf der A7 Fulda Richtung Würzburg ist auch mit dabei. Zwischen dem Fulda A3 und Bad Brückenau Wildflecken immer noch 11 Kilometer zäh. Eine Viertelstunde kommt hier oben drauf. Bauarbeiten auf der A8 München Richtung Salzburg zwischen Anger und Schwarzbach. Hier 4 Kilometer Stau, ebenfalls eine Viertelstunde euer Zeitverlust. Und die A93 haben wir noch Regensburg Richtung Weiden zwischen Schwandorf Süd und Schwandorf Nord. 4 Kilometer Stau, aktuell 12 Minuten dauert es länger. Die neuesten Blitzer bayernweit nur bei uns.
16: Hallo, hier ist die Andrea.
10: Hi.
16: Uttenreuth Richtung Erlangen steht direkt an der Polizei im 50er-Bereich ein Blitzer.
15: Danke, Andrea. Noch ein Blitzer in Bayreuth in der Albrecht-Dürer-Straße und auf der B11 kurz vor Grafling im 70er-Bereich. Und wenn ihr noch was gesehen habt, Staus oder Blitzer, dann immer her damit. Kostenlos 0800 994 9000.
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10: Liebe ich doch, dass wir den zusammen verbringen. Gleich in Antenne Bayern Millennium Hit.

0: Das ist Bayerns beste Musik. Mando Diao für euch hier auf Antenne Bayern. Also, das ist jetzt mittlerweile echt lästig, gell? Wir wollen irgendwo schnell mit der Karte zahlen und zack, kommt diese Anzeige. Trinkgeld. 5%, 10%, 15% und nur ganz klein irgendwo kein Trinkgeld. Und genau das kritisiert jetzt die Verbraucherzentrale bei uns in Bayern. Da wird getrickst, sagen die. Simone Bub von der Verbraucherzentrale. Okay, dann machen wir jetzt halt ein einheitliches Design, damit jeder von uns direkt weiß, wo er hindrücken muss, oder?
1: Das wäre vielleicht auch nicht schlecht. Also bei den meisten, die ich zumindest bis jetzt gesehen habe, ist es auch seriös eingestellt, sodass ich sofort sehen kann, wo ich auf Nein klicke. Aber es gibt natürlich auch da immer ein paar schwarze Schafe. Da ist es verschleiert oder versteckt und dann muss ich suchen oder eben fragen und das mache ich genau nicht. Und das ist dann rechtlich angreifbar.
0: Okay. Was fordert ihr als Verbraucherzentrale denn?
1: Dass es immer sichtbar ist für jeden, dass es freiwillig bleibt. Also Trinkgeld ist immer eine freiwillige Leistung. Ganz egal, ob ich jetzt im Restaurant bin oder ob ich beim Bäcker bin oder mir einen Kaffee hole oder wie auch immer. Und ich nicht irgendwie versucht werde zu beeinflussen, da doch Trinkgeld zu bekommen.
0: So, wie das weitergeht, das beobachten wir natürlich für euch hier auf Antenne Bayern. Und jetzt Loi!

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2: Servus, geht's bei dir heute auch in die Berge?
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2: Danke, werde ich haben.
1: So, und jetzt Abmarsch oder besser gesagt Abfahrt.
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3: Das Antenne Bayern-Wetter. Morgen, unser Freitag, erst noch mit Sonnenschein.

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1: 10 verschiedene Fledermausarten gibt es hier bei uns in Bayern. Das war mir jetzt irgendwie auch neu. Ich kannte eigentlich nur Batman. Im Landkreis Neumarkt, da dreht sich heute aber alles um die Fledermaus. Der Bund Naturschutz und der Landesbund für Vogel- und Naturschutz, die laden zur Bat Night, also wirklich zur Fledermausnacht ins Lengenbachtal bei Arzhofen ein. Bayern-Reporter Sascha Roos in der Oberpfalz. Was können wir denn da alles erleben?
2: Ja, alles über Lebensweise, Nahrung und die Echoortung der Fledermäuse, denn die sehen ja quasi mit den Ohren, senden Ultraschalllaut, die wir als Menschen nicht hören können. Da gibt es spezielle Bat-Detektoren, das sind so Kopfhörer, die dann die Sounds für uns erlebbar machen. Hier zum Beispiel, so klingt es, wenn eine männliche Fledermaus eine Fledermausdame beeindrucken möchte.
1: Ich fühle mich auch schon ein bisschen beeindruckt. Okay, also daher kommen wahrscheinlich auch Sprüche klopfen, ne? Habe verstanden, aber nee, mal ohne Spaß, das ist schon echt besonders.
2: Ja, definitiv spektakulär ist es dann auch, wenn in der Dämmerung der Ausflug der Fledermäuse aus dem Kirchturm zu sehen ist. Treffpunkt ist die Kapelle im Längen Bachtal. Los geht's um 20 Uhr. Und am Wochenende übrigens auch in anderen Orten in Bayern gibt's spezielle Fledermausaktionen. In München, im Englischen Garten oder auch in Stein bei Nürnberg.
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3: In der Fußball-Champions League sind am Abend die Begegnungen für die Liga-Phase ausgelost worden. Rekordmeister FC Bayern München bekommt es unter anderem mit dem FC Arsenal, Atletico Madrid und Manchester United zu tun. Tausende Helfer suchen weiter nach Überlebenden der Sturzflut in Nepal und Tibet. Mehr als 360 Menschen sind nach Behördenangaben ums Leben gekommen. Und es könnten noch sehr viel mehr sein. Etwa 1400 Menschen gelten als vermisst. Auch 8 Deutsche sollen nach nepalesischen Angaben darunter sein. Bundeskanzler Merz will erreichen, dass wir in den kommenden Jahren weniger Geld nach Brüssel überweisen müssen als geplant. Darüber hat er jetzt in Berlin mit den Regierungschefs von 5 weiteren EU-Ländern beraten. Gemeinsam drängen sie darauf, den EU-Haushalt für die Jahre ab 2028 deutlich zu verkleinern. Es geht um viele 100 Milliarden Euro.
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4: Servus und frischer Unfall auf der A3 Passau Richtung Nürnberg. Zwischen dem Kreuz Nürnberg und Mögeldorf. Passt bitte auf, die Unfallstelle ist noch nicht gesichert. Dann gehen wir auf die A3 Linz Richtung Passau. Zwischen Pocking und Passau Süd hier die Tagesbaustelle. 5 Kilometer Stau sind hier immer noch übrig. 26 Minuten.

0: Kilometer zäh, 11 Minuten dauert es länger. Die neuesten Blitzer, bayernweit nur bei uns, der Klassiker auf der A73 bei Erlangen im 80er-Bereich. Außerdem in Regensburg in der Frankenstraße. Und Niederbayern ist mit dabei, der Blitzer auf der B299, kurz vor Kumhausen, 70 dürft ihr hier fahren. Und wenn ihr noch was gesehen habt, Staus oder Blitzer, dann sagt uns gerne kostenlos Bescheid. Ruft uns einfach an 0800 994 9000.
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0: ganz beste Musik. Imani hier auf Antenne Bayern und gleich gibt's was ganz Neues von Mr. C. So, das hat wirklich brutal Streit und auch Stresspotenzial. Jeden Nachmittag zerlegt Deutschlands bekanntester Meteorologe Jörg Kachelmann Wettermythen gerade hier auf Antenne Bayern. Er sagt zum Beispiel, Wetterfühligkeit, das gibt's überhaupt gar nicht. Es gibt für fast alle Fälle keine wissenschaftlichen Belege dafür, dass uns was wehtut, wenn's Wetter umschlägt.
1: Ja, natürlich ist es Einbildung. Wenn fallender Luftdruck sowas auslöst, dann muss jede Fahrt mit dem Aufzug nach oben muss sofort Migräne auslösen. Die Leute wissen weiterhin, oh, jetzt kommt das Wetter, von dem ich glaube, dass es mir Kopfweh macht. Und Psychosomatik ist ein scharfes Schwert. Weil wenn es so wäre, dann könnte man mit denen einfach jeden Tag einmal von München auf den Irschenberg fahren und das Kopfweh müsste kommen. Nein, kommt natürlich nicht, weil die Leute nicht wissen, dass die Fahrt von München auf dem Irschenberg so ist wie ein herannahendes Sturmtief.
0: Indra und Leiki meinen dazu.
2: Ja, ich sehe es anders. Wissenschaft kennt keine ewige Wahrheit, sondern den besten Wissensstand von heute. Und Wissenschaft arbeitet ja auch mit Wahrscheinlichkeiten und sagt nicht mit hundertprozentiger Gewissheit ist das so und so. Und wenn Menschen etwas fühlen, dann denke ich, dann fühlen sie es. Narbenschmerzen, Schwindel und so weiter.
3: Aber ich finde, du hast es heute Morgen ganz gut gesagt.
2: Ja, ich finde wichtig, dass wir sprechen und unterschiedliche Meinungen auch aushalten. Das gilt fürs Wetter, aber auch sonst. Und ich glaube, ja, er haut da auch immer einen raus, weil er uns aufwecken will und in diesem Fall sagen möchte, schiebt nicht immer alles aufs Wetter, lasst euch lieber untersuchen, um rauszufinden, wo es wirklich herkommt.
0: Ja, Kachelmann räumt mit Wettermythen auf, oft super provozierend, aber mit einem richtigen Kern. Wir sind sehr gespannt, was er morgen wieder zerlegt, hier auf Antenne Bayern.
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6: Das Antenne Bayern-Wetter. Der Abend ist vielerorts noch mild oder noch richtig warm sogar. Aktuell melden Schonungen in Unterfranken und Deggendorf in Niederbayern 27 Grad, Günzburg in Schwaben 26 Grad. In der zweiten Nachthälfte breiten sich im westlichen Franken erste Gewitter aus. Morgen im Südosten anfangs teils Sonne bei 25 bis 31 Grad. Dann kommen schwere Gewitter mit Sturmböen von Südwesten und danach länger Regen und kaum noch über 22 Grad.
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6: In Feucht sorgt ein schwerer Verdacht für Bestürzung. Ein Jugendtrainer soll mindestens zwei Kinder sexuell missbraucht haben. Jetzt hat sich der Betroffene für einen geäußert.

0: Bayern-Reporterin Birgit Behringer in Mittelfranken.
1: Der Zeitler und Volkstrachtenverein in Feucht geht in die Offensive, auch um andere Vereine vor Mutmaßungen und Spekulationen zu bewahren. Man sei tief bestürzt und wütend, heißt es vom Verein. Sämtliche Veranstaltungen sind vorerst abgesagt. Ausschlaggebend für die Festnahme des 43-Jährigen war eine Anzeige bei der Polizei. Die Ermittlungen dauern an. Womöglich gibt es weitere Fälle.
0: Auch aus Bayern soll Hilfe anrollen nach der schweren Sturzflut in Nepal. Die Organisation Humedica aus Kaufbeuren im Allgäu prüft gerade über einen Mitarbeiter vor Ort, wie den Menschen geholfen werden kann. Mehr als 360 Menschen sind nach Behördenangaben ums Leben gekommen. Etwa 1400 gelten als vermisst. Viele Überlebende haben alles verloren. Laut Humedica werden unter anderem Hygienepakete, Notunterkünfte und medizinische Hilfe gebraucht. Viele heftige Waldbrände haben in letzter Zeit die Feuerwehren in Atem gehalten und eine Erhebung der Allianz Agrarversicherung zeigt, die allermeisten Waldbrände in Deutschland gehen offenbar auf den Menschen zurück. Nur etwa 3% der Feuer haben natürliche Ursachen. Thomas Bleskin berichtet.
2: Bei den aufgeklärten Waldbränden waren im vergangenen Jahr 95% auf menschliches Verhalten zurückzuführen. Häufig ging es um Fahrlässigkeit, etwa durch Zigaretten, Grillen oder Lagerfeuer, aber auch Brandstiftung spielte eine Rolle. Verschärft wird die Gefahr durch Trockenheit und vorgeschädigte Wälder. Denn Hitze, Dürre und Borkenkäfer haben vielerorts Totholz und anderes leicht entzündliches Material hinterlassen.
0: In der Fußball-Champions League sind am Abend die Begegnungen für die Liga-Phase ausgelost worden. Rekordmeister FC Bayern München bekommt es unter anderem mit dem FC Arsenal, Atletico Madrid und Manchester United zu tun. Und das trendet gerade online. Stay seated, also bleib sitzen. Das war eigentlich die Ansage einer Stewardess, die einen betrunkenen Passagier beruhigen wollte. Das hat einen anderen Passagier, einen DJ, so beeindruckt, dass er einen Song draus gemacht hat und auf Insta gepostet hat. Und so hört sich der an.
3: Stay seated.
0: Geht mittlerweile viral. Auch die Stewardess hat das inzwischen entdeckt und durfte beim nächsten Konzert gleich mit auf die Bühne. 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A3 Linz Richtung Passau zwischen Pocking und Passau Süd. 5 Kilometer Stau. Die Antenne Bayern Echtzeitmessung zeigt, hier braucht ihr 16 Minuten länger. Und A3 Frankfurt Richtung Würzburg zwischen Bessenbach-Balderschaff und Weibersbrunn. Da wird gerade eine Ölspur beseitigt. Die Fahrbahn ist auf 2 Spuren verengt. Die neuesten Blitzer bayernweit nur bei uns. In Schwaben steht einer auf der B2 auf Höhe Märching. In Mittelfranken, in Nürnberg in der Bremstraße im 30er-Bereich. Und in der Oberpfalz an der B85 bei Roding. Wenn ihr noch was gesehen habt, Staus oder Blitzer, meldet sie immer gern kostenlos unter 0800 994 9000.
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5: Das war nochmal ein richtig schöner Sommertag. Gleich gibt's für euch diesen Millennium-Hit dazu. Lassen wir den Tag ausklingen mit Matterfix, dazu Roxette. Flashback-Sound aus den 90ern. Und mit Alex Warren.
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0: Michael Schulte auf Antenne Bayern mit 5 a.m. Wir sind in den Sommerferien, aber es sind auch nur noch ungefähr 4 Monate bis Heiligabend. Und wir können das sogar schon riechen im Freistaat. Wenn ihr auf dem Frankenschnellweg in Nürnberg unterwegs seid, das Autofenster aufmacht, dann riecht's nach Lebkuchen. Ja, in Nürnberg-Langwasser, da hat Lebkuchen Schmidt nämlich schon wieder angefangen, die ersten zu produzieren. Wettertechnisch ist aber nochmal Sommer. Wärt ihr trotzdem schon bereit für Lebkuchen?
1: Nein, also das auf gar keinen Fall. Keine Lebkuchen am Badesee.
2: Ich würde sagen, lieber noch ein Bierchen im Biergarten trinken, ne?
3: Ja, würde ich sagen, kann man zu jeder Jahreszeit essen. Ich freue mich auf den Herbst, ich freue mich auf den Winter. Ich bin bereit für Lebkuchen und Kinderpunsch auch.
4: Zwischen Sommer und Winter gibt es noch 2 Jahreszeiten. Einmal die Wiesen und dann den Herbst. Deswegen kann es gern noch warten.
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3: Das Antenne Bayern Verkehrszentrum. Wir wollen, dass ihr gut ankommt. Auf der A3 Passau Richtung Nürnberg, zwischen dem Kreuz Nürnberg und Nürnberg-Mögeldorf bitte aufpassen, da hat es einen Unfall gegeben. Auf der A3 Linz Richtung Passau, zwischen Pocking und Passau Süd staut es sich auf 5 Kilometern. Es dauert hier etwa eine Viertelstunde länger. Auf der A3 Frankfurt Richtung Würzburg, zwischen Bessenbach-Waldaschaff und Weibersbrunn wird eine Ölspur beseitigt. Die Fahrbahn ist hier auf 2 Fahrstreifen verengt. Und auf der B85 Passau Richtung Regen zwischen Tittling und Saldenburg staut es sich auf 2 Kilometern. Es dauert hier etwa 20 Minuten länger. Allen unterwegs eine gute Fahrt. Die neuesten Blitzer bayernweit nur bei uns. Einer steht an der A9 bei Garching bei München. Dann gibt es einen Blitzer an der A73 bei Erlangen. Und ein Blitzer steht noch an der B2 bei Merching. Wenn ihr noch was habt, Staus oder Blitzer, meldet es uns immer gerne kostenlos unter der 0800 994 9000.
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Antenne Bayern, der Feierabend für euch. Ich bin Maxi Auer. Schön, dass ihr mit dabei seid. Heute haben wir noch mal einen tollen Sommertag genossen. Wir freuen uns aber auch schon alle so ein bisschen auf die Herbstzeit. Es stehen noch mal tolle Volksfeste an. In Nürnberg startet das Herbstvolksfest morgen. 17.30 Uhr ist der Anstich. 200 Jahre werden da gefeiert. Und die Bundesliga geht natürlich auch wieder los am Wochenende. 20.30 Uhr morgen Bayern-Stuttgart. Natürlich hört ihr alles immer hier auf Antenne Bayern und bekommt von uns den richtig guten Sound, damit es gut in den Feierabend reingeht. Jetzt mit diesem Flashback aus den 90ern. Robert Miles und

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5: Das Antenne Bayern Wetter. Meistens ist der Himmel leicht bewölkt oder klar. Im westlichen Franken ziehen in der Nacht aber erste Schauer und Gewitter heran. Die Tiefstwerte liegen zwischen 20 und 13 Grad. Morgen kommt dann eine Gewitterfront mit kräftigem Westwind. In Niederbayern ist es davor noch sonnig. Am Wochenende wird es recht sonnig mit nur vereinzelten Schauern. Es wird kühler.
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5: Mit Florian Klaus. Grüß Gott. In Feucht sorgt ein schwerer Verdacht für Bestürzung. Ein Jugendtrainer soll mindestens 2 Kinder sexuell missbraucht haben. Jetzt hat sich auch der betroffene Verein geäußert. Bayern-Reporterin Birgit Behringer in Mittelfranken.
6: Der Zeitlerne Volkstrachtenverein in Feucht hat sich selbst zu Wort gemeldet, um andere Vereine vor Spekulationen zu schützen. Man sei bestürzt, enttäuscht und wütend. Der Verein hat auch alle Veranstaltungen vorerst abgesagt. Der Jugendtrainer sitzt in U-Haft. Die Ermittlungen laufen auch dazu, ob möglicherweise noch weitere Kinder betroffen sind.
5: Der Europäische Fußballdachverband UEFA bereitet ein Strafverfahren gegen FIFA-Präsident Gianni Infantino vor. Es geht um den Investorendeal, den Infantino für kommende Turniere einfädeln wollte. Unter anderem die UEFA hatte dagegen protestiert, bis er die Idee zurückgenommen hat. Jetzt fordern die Europäer, dass die FIFA und beteiligte Banken für das geplante Verfahren Dokumente zu dem gescheiterten Plan herausrücken. Die Fraktionen von Union und SPD schließen Änderungen am umstrittenen Rentenplan der Koalition nicht.

0: aus. Kein Gesetz gehe so aus dem Bundestag, wie es hineinkomme, sagte Unionsfraktionschef Frei vor einer gemeinsamen Tagung in Münster. Thomas Bremser berichtet.
1: Der Koalition stehen turbulente Wochen bevor. Die drei Landtagswahlen könnten CDU und SPD durchrütteln. Parallel dazu will die Regierung ihr Reformpaket umsetzen. Und hier gibt es noch Streitpunkte, vor allem bei der Rente mit 63. Die soll abgeschafft werden, doch daran gibt es intern Kritik. Es könnte auf Ausnahmen hinauslaufen für alle, die nicht in der Lage sind, länger als 45 Jahre zu arbeiten, wegen des harten Jobs oder der Gesundheit.
0: An einer Schule in Großen-Neuzittau in der Nähe von Berlin sind zwei Menschen getötet worden. Ein 19-Jähriger wurde festgenommen. Medien berichten, dass unter den Opfern eine 18-jährige Schülerin ist. Der Verdächtige sei ihr Ex-Freund. Der andere Tote, ein 30-Jähriger, sei demnach gestorben, als er den Täter stoppen wollte. Offiziell bestätigt ist das bisher nicht. Im kommenden Juni will der FC Bayern nach Spanien ins Estadio Metropolitano zum Endspiel der Fußball Champions League. Vorbeischauen können sie aber schon in der Ligaphase. Die Auslosung hat den Münchnern ein Auswärtsspiel bei Atletico Madrid beschert. Außerdem spielen sie unter anderem wieder gegen den FC Arsenal. Gegen die Engländer muss auch Dortmund ran. Leipzig trifft unter anderem auf Real Madrid und Manchester City, Stuttgart auf Atletico Madrid und Inter Mailand. Das trendet gerade online. Stay seated. Das war eigentlich die Ansage einer Stewardess, die einen betrunkenen Passagier beruhigen wollte. Das hat einen anderen Passagier, einen DJ, so beeindruckt, dass er einen Song daraus gemacht und auf Insta gepostet hat. So hört sich der an.

0: geht mittlerweile viral. Auch die Stewardess hat das inzwischen entdeckt und durfte beim nächsten Konzert gleich mit auf die Bühne. Das Antenne Bayern Verkehrszentrum. Wir wollen, dass ihr gut ankommt. Auf der A3 Linz Richtung Passau zwischen Pocking und Passau Süd staut es sich auf 5 Kilometern. Es dauert hier etwa eine Viertelstunde länger. Und auf der A3 Frankfurt Richtung Würzburg zwischen Bessenbach-Waldaschaff und Weibersbrunn wird eine Ölspur beseitigt. Die Fahrbahn ist hier auf 2 Fahrstreifen verengt. Allen unterwegs eine gute Fahrt. Die neuesten Blitzer bayernweit nur bei uns. Einer steht an der A73 bei Erlangen. Noch einen Blitzer gibt's an der A95 bei Eschenlohe. Und ein Blitzer steht noch in Bayreuth an der Albrecht-Dürer-Straße. Wenn ihr noch was habt, Staus oder Blitzer, meldet es uns immer gerne kostenlos unter der 0800 994 9000.
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2: Um kurz nach 9, gleich gibt's für euch den Millennium-Hit von Weetabix. Mr. Big packe ich euch in die Playlist. Und diesen Dance-Track von heute.

0: Classic-Classiker Weezer und Teenage Dirtbag auf Antenne Bayern. Wie sperrt ihr euer Radl ab? Wahrscheinlich auch ganz normal mit einem Kettenschloss oder so. Eine Firma aus Gernlinden in Oberbayern hat sich gedacht, das geht noch ein bisschen effektiver und hat einen ganz besonderen neuen Diebstahlschutz für Fahrräder entwickelt. Bayreporter Oskar Otten in Oberbayern.
1: Ja, und der hat's in sich. Das System der Firma Hefa ist für die E-Bikes des Unternehmens hier aus Gernlinden gedacht und hat gleich mehrere Sicherheitsfunktionen. Unter anderem gibt's eine App, mit der könnt ihr das Fahrrad überwachen. Zusätzlich verhindert eine integrierte Wegfahrsperre, dass das Fahrrad von irgendjemandem einfach so weggeschoben werden kann. Mein Highlight ist aber die Alarmanlage. Beim Klauversuch schreit die nämlich den Dieb mit Sätzen wie Finger weg von meinem E-Bike an und schlägt laut Alarm. Sollte es trotzdem jemand wegtragen, werden Akku und Antrieb automatisch gesperrt und das Fahrrad als gestohlen markiert. So soll es für die Diebe praktisch wertlos werden.
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3: Das Antenne Bayern Verkehrszentrum. Wir wollen, dass ihr gut ankommt. Hallo auf die Straßen, wo aktuell relativ wenig los ist. Wir schauen nur kurz auf die A3 Frankfurt Richtung Würzburg. Vorsicht bitte zwischen Bessenbach, Waldaschaff und Zweibersbrunn. Da wird eine Ölspur beseitigt. Die Fahrbahn ist auf zwei Fahrstreifen verengt. Gute Fahrt. Die neuesten Blitzer bayernweit nur bei uns. Zum Beispiel an der A72 bei Feilitz, der A96 Wörthsee oder auch der B20 bei Falkenberg. Wenn ihr noch was habt, Staus oder Blitzer, meldet es uns immer gerne kostenlos unter der 0800 994 9000.

Antenne Bayern, ein Sommerabend im August und jetzt ist mal Zeit zurückzuschauen, was für tolle Hits uns dieses Jahr schon beschert hat. Auch für tolle Sommerhits, von denen wir dachten, die starten im Sommer voll durch. Beim Eurovision Song Contest hat Bulgarien dieses Jahr gewonnen mit Dara. Wir erinnern uns dran. Sogar unser Bundeskanzler dachte, das könnte der Sommerhit 2026 werden. So richtig viel gehört haben wir dann leider nicht mehr. Das hier war auch ein heißer Kandidat. Ich denke, den werden wir noch ziemlich viel im Herbst hören. Tampa City und der brandneue Song Self-Aware. Und diese Nummer hier wurde dann ja der Sommerhit 2026. Shakira und Burna Boy mit Die Die, der Hit zur Weltmeisterschaft 26 in den USA, Kanada und Mexiko. Das hier, der klingt sowieso nach Sommer, ist ein ganz neuer Künstler aus Skandinavien, The Bowser und Magnetic.

0: Zu niedrige Temperaturen hat sich in diesem Sommer wahrscheinlich keiner beschwert. Und auch ich muss sagen, das ein oder andere Mal, vor allem wenn ich in der Stadt unterwegs war, ist mir einfach die Puste ausgegangen. Zerschlagen von Erledigungen habe ich mich mal wieder durch die Münchner Fußgängerzone geschleppt, als mein Blick auf das Kirchenportal von St. Michael gefallen ist. Spontan bin ich rein in die Kirche, Türe auf und dann eine andere Welt. Ruhig, kühl und ich war fast allein. Erleichtert habe ich tief Luft geholt und mich in eine Bank gesetzt. Nach ein paar Minuten des Ankommens habe ich dann gemerkt, was der Kirchenraum mit mir macht. Es bringt mich wieder ins Lot, hier zu sein, hier zu sitzen. Während ich vorher erhitzt, gestresst und gedanklich überflutet war, werde ich hier ruhig und Gelassenheit stellt sich ein. Ich kühle wahrlich runter. Eine Kirche im Sommer ist Hitzeschutz und gleichzeitig Beruhigung für den Geist. Und wie schön, dass viele Kirchen in den großen Städten geöffnet sind. Einen schönen Abend, Barbara Jaud, katholische Redaktion.
1: Das Antenne Bayern Wetter. Der Himmel ist meistens leicht bewölkt oder klar. Im westlichen Franken ziehen jetzt aber erste Schauer und Gewitter heran. Die Tiefstwerte liegen zwischen 20 und 13 Grad. Morgen kommt dann eine Gewitterfront mit kräftigem Westwind. In Niederbayern ist es davor noch sonnig. Am Wochenende wird es dann recht sonnig mit nur vereinzelten Schauern. Es wird aber kühler.
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1: Mit Gregor Jose Moser. Grüß Gott. Die Hebammenversorgung im Landkreis Starnberg bekommt finanzielle Unterstützung. Bayern-Reporter Oskar Otten aus Oberbayern. Am Klinikum Starnberg ist jetzt ein Förderbescheid übergeben worden.
3: Insgesamt gehen rund 80.000 Euro an das Klinikum hier in Starnberg. Der Großteil kommt aus einem Förderprogramm des Freistaats zur Stärkung der Geburtshilfe. Den Rest steuert der Landkreis als Eigenanteil bei. Das Geld soll unter anderem in eine medizinische Fachangestellte fließen, die die Hebammen im Kreissaal bei Telefonaten, Terminvergabe und Verwaltungsaufgaben entlastet und auch in eine Ambulanz für Familien, die nach der Geburt keine eigene Nachsorgehebamme finden.
1: Im Streit um den WM-Investorendeal bereitet die UEFA ein Strafverfahren gegen FIFA-Präsident Gianni Infantino vor. Der Europäische Fußballdachverband fordert die FIFA und beteiligte Finanzinstitute auf, Dokumente zu dem gescheiterten Projekt herauszugeben. Thomas Thonfeld berichtet.
4: Damit eskaliert der Machtkampf zwischen dem Europäischen Fußballverband und dem FIFA-Boss. Verdacht auf untreue Geschäftsbesorgung, so der Vorwurf gegen Infantino, den der UEFA-Präsident den europäischen Verbänden heute in Monaco im Detail erläutert hat. Was nichts anderes bedeutet als, jetzt soll Infantino auf juristischem Weg gestürzt werden. Wenn er verurteilt würde, könnte ihn das laut UEFA sogar ins Gefängnis bringen.
1: Die Linke will mit einem bundesweiten Mietendeckel steigende Mieten aufhalten. Sie hat ihr Modell heute vorgestellt, zusammen mit dem Gutachten eines Regensburger Juristen, der es für rechtlich möglich hält. Die jeweilige Obergrenze soll lokal unterschiedlich sein, je nachdem, wie angespannt der Wohnungsmarkt ist. Kritiker etwa aus der Union wenden aber ein, dass Vermieter mit einem Mietendeckel keinen Anreiz mehr hätten, zu investieren. Der wegen Kriegsverbrechen verurteilte bosnisch-serbische Ex-General Ratko Mladic ist tot. Das hat ein UN-Vertreter bestätigt.

0: Völkermords im Bosnienkrieg hatte er eine lebenslange Haftstrafe im internationalen Gefängnis in Den Haag verbüßt. Sein schlimmstes Verbrechen war das Massaker an 8000 Bewohnern der ostbosnischen Enklave Srebrenica. Die Partien der Ligaphase in der Fußball-Champions League stehen fest. Aus der Bundesliga sind 4 Teams dabei. Zu den Gegnern des FC Bayern gehört neben Atletico Madrid auch wieder der FC Arsenal. In der letzten Saison gab es gegen den späteren Finalisten eine 1:3 Niederlage. Auch Dortmund muss gegen die Engländer ran. RB Leipzig trifft unter anderem auf Real Madrid und Manchester City. Stuttgart spielt unter anderem gegen Inter Mailand. Das trendet gerade online. Auf Instagram sorgt gerade ein kurioser Familienstreit für Lacher. Eine Mutter will einen Putzgutschein ihres Sohnes aus dem Jahr 2005 einlösen. Der hatte darauf aber keine Lust und hat einfach einen Anwalt eingeschaltet. Das Schreiben des Juristen lädt er auf Social Media hoch und darin steht: Gutschein ungültig, denn der Sohn war damals, als er den Gutschein ausgestellt hat, erst 11 Jahre alt und damit nicht geschäftsfähig. Das Antenne Bayern Verkehrszentrum. Wir wollen, dass ihr gut ankommt. Hallo auf die Straßen und Vorsicht bitte auf der B20 Berchtesgaden-Burghausen zwischen Hammerau und Feldkirchen. Da haben wir eine Sperrung in beide Richtungen wegen eines Unfalls. Vorsicht auch hier vor Personen auf der Fahrbahn. Es sind mehrere Fahrzeuge in diesen Unfall involviert. Oder noch die A3 Frankfurt Richtung Würzburg zwischen Bessenbach-Waldaschaff und Weibersbrunn. Da wird eine Ölspur beseitigt. Die Fahrbahn ist noch immer auf 2 Fahrstreifen verengt. Allen unterwegs eine gute und vor allem sichere Fahrt. Die neuesten Blitzer bayernweit nur bei uns, zum Beispiel an der A72 bei Feilitz, der A96 Wörthsee oder auch der B20 bei Falkenberg. Wenn ihr noch was habt, Staus oder Blitzer, meldet es uns immer gerne kostenlos unter der 0800 94 9000.
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2: Und gleich mit Nickelback. Der Sound des Millenniums. Dazu gibt Sixpence None the Richer. Mit dem Flashback der Stunde und die aktuellen Hits.

Kato und John, we turn the lights off hier auf Antenne Bayern. Es ist 21:45, vor halb habe ich noch Temper City für euch mit Self-Aware, aktuell auf Platz 10 in den bayerischen Radiocharts gelandet. Flowers von Miley Cyrus kommt noch mit dazu und dieser Millennium Rocket von einer Band, die live richtig abreißen. Nickelback und If Everyone Cared hier auf Antenne.

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3: Das Antenne Bayern Verkehrszentrum. Wir wollen, dass ihr gut ankommt. Hallo auf die Straßen und Vorsicht bitte auf der A92 Deggendorf Richtung München. Die Einfahrt Wallersdorf Nord, da ist ein Unfall mit mehreren Verletzten passiert. Die Rettungsfahrzeuge sind schon im Einsatz, es laufen Bergungsarbeiten. Allen unterwegs eine gute und vor allem sichere Fahrt. Die neuesten Blitzer bayernweit nur bei uns, zum Beispiel an der A96 bei Wörthsee, in der Albrecht-Dürer-Straße in Bayreuth oder auch an der A95 bei Eschenlohe. Wenn ihr noch was habt, Staus oder Blitzer, meldet es uns immer gerne kostenlos unter der 0800 994 9000.

vielleicht ihr nächster großer Hit. Gleich hören wir erstmal ihren aktuellen, David Puentes hat mitproduziert, Golden Summer, direkt nach diesem 90er Flashback. Den lieben wir alle. Loop

0: Das Antenne Bayern Wetter. Der Himmel ist meistens leicht bewölkt oder klar. Im westlichen Franken ziehen jetzt aber erste Schauer und Gewitter heran. Die Tiefstwerte liegen zwischen 20 und 13 Grad. Morgen kommt dann eine Gewitterfront mit kräftigem Westwind. In Niederbayern ist es davor noch sonnig. Am Wochenende wird es dann recht sonnig mit nur vereinzelten Schauern. Es wird aber kühler.
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0: Mit Gregor Jose Moser. Grüß Gott. Pfäffenhausen im Landkreis Landshut wird zum Hotspot für Luftfahrttechnik der Zukunft. Das Wasserstoffzentrum erweitert seine Aufgaben. Neben Tests für Wasserstoff-Lkw entstehen dort jetzt Wasserstoffantriebe für Kleinflugzeuge und Drohnen. Mehrere Hochschulen, darunter die Uni Augsburg, die TH Augsburg, die Hochschule Kempten und die Universität der Bundeswehr München, erproben dort ihre neu entwickelten wasserstoffgekühlten Elektromotoren unter realen Bedingungen. Die Linke will erheblich in den Wohnungsmarkt und die Rechte von Vermietern eingreifen, um Mieter zu entlasten. Ihr Modell für einen bundesweiten Mietendeckel legte die Bundestagsfraktion zusammen mit einem Rechtsgutachten vor. Thomas Bremser berichtet.
2: Für die Linke sind die hohen Mietpreise seit Jahren Topthema. Beim Wahlkampf in Berlin spielte es für die Partei eine entscheidende Rolle. Durch ihr zweistufiges Modell könne man die Preise für neue Mieter in Berlin um die Hälfte senken, heißt es von einem Soziologen. Und ein Gutachten, das von den Linken selbst in Auftrag gegeben wurde, kommt zum Schluss: Die Pläne sind mit dem Gesetz vereinbar.
0: In Nepal und Tibet läuft weiter die Suche nach Vermissten nach der verheerenden Sturzflug gestern. Als vermisst gelten mehr als 1.400 Menschen, darunter viele Touristen, auch mehrere Deutsche. Die Zahl der Todesopfer ist inzwischen auf fast 400 gestiegen. Die Behörden rechnen mit weiteren Opfern. Der Borkenkäfer hat den Bayerischen Wald in diesem Jahr relativ verschont. Sowohl im Nationalpark als auch in umliegenden Wäldern sind die Schadholzmengen vergleichsweise niedrig, hieß es. Entwarnung gibt es deswegen aber nicht. Nach Hitze und Trockenheit seien viele Bäume geschwächt, hat Bayerns Wirtschaftsminister Aiwanger gesagt. Im kommenden Juni will der FC Bayern ins Estadio Metropolitano zum Endspiel der Fußball-Champions League. Vorbeischauen können sie aber schon in der Ligaphase. Die Auslosung hat den Münchnern ein Auswärtsspiel bei Atletico Madrid beschert. Außerdem spielen sie unter anderem wieder gegen den FC Arsenal. Gegen die Engländer müssen auch Dortmund ran. Leipzig trifft unter anderem auf Real Madrid und Manchester City, Stuttgart auf Atletico Madrid und Inter Mailand. Das trendet gerade online. André Rankl, der frühere Nationalspieler, ist neuer Eishockey-Bundestrainer nach Harold Kreis, der nach der verkorksten WM vorzeitig gehen muss. Offiziell wurde Rankl am Nachmittag in München vorgestellt. Der 41-Jährige hat immer für die Eisbären Berlin gespielt und war dort zuletzt 4 Jahre Co-Trainer. Auf Instagram schlägt die Entscheidung schon hohe Wellen, nicht nur positive.

0: Das Antenne Bayern Verkehrszentrum. Wir wollen, dass ihr gut ankommt. Hallo auf die Straßen und da ist aktuell alles ruhig soweit. Uns liegen keine Meldungen vor. Gute Fahrt. Die neuesten Blitzer bayernweit nur bei uns, zum Beispiel an der A96 bei Wörthsee, in der Albrecht-Dürer-Straße in Bayreuth oder auch an der A95 bei Eschendohe. Wenn ihr noch was habt, Staus oder Blitzer, meldet es uns immer gerne kostenlos unter der 0800 994 9000.
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2: Gleich mit Timbaland und One Republic war ein ganz großes Ding. Ein echter Antenne Bayern Millennium Hit dazu. Summer Sun von Texas im Flashback. Und Mark Forster ist dabei. 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

Antenne Bayern mit Timbaland und One Republic, Apologize, Bayerns beste Musik. Die Oberpfalz jubelt ganz besonders Weiden, denn da gibt es jetzt endlich einen eigenen Stadtstrand. Also ganz viele tolle Strandstühle, Sand wird aufgeschüttet, eine Bar mit einem richtig tollen Getränke- und Musikangebot wird da sein. Und das alles am Realschulsportplatz in Weiden. Erstmal als Testlauf. Dann wird geschaut, wie wird das Ganze angenommen und vielleicht, wenn alles gut läuft, wird es die nächsten Jahre ausgebaut. Ey, das klingt doch richtig gut. Euch viel Spaß beim Stadtstrand surfen und ein bisschen chillen. Und wir haben für euch Bayerns beste Musik heute Abend, Linkin Park und die Emptiness Machine auf Antenne Bayern.

Das Antenne Bayern Verkehrszentrum. Wir wollen, dass ihr gut ankommt. Hallo auf die Straßen und da ist aktuell alles ruhig soweit. Freie Fahrt also. Ich wünsche eine gute Fahrt. Die neuesten Blitzer bayernweit nur bei uns. Zum Beispiel an der A73 bei Bamberg, der A95 bei Eschenlohe oder auch in der Albrecht-Dürer-Straße in Bayreuth. Wenn ihr noch was habt, Staus oder Blitzer, meldet es uns immer gerne kostenlos unter der 0800 94 9000.

Still und Pompeii auf Antenne Bayern. Ich bin Maxi Auer. Schönen Feierabend euch. Vor 0 Uhr noch Miles Smith mit dabei. Mit Stargazing, die aktuellen Hits. Emilia packe ich euch in die Playlist mit Big Big World aus den 90ern. Ein toller Flashback. Und ganz neu in unserer Playlist jetzt Chris de Surandi.

0: Das Antenne Bayern Wetter. Der Himmel ist leicht bewölkt oder klar. Im westlichen Franken ziehen erste Schauer und Gewitter durch. Die Tiefstwerte liegen zwischen 20 und 13 Grad. Tagsüber kommt dann eine Gewitterfront mit kräftigem Westwind. In Niederbayern ist es davor noch sonnig. Und am Wochenende wird es insgesamt recht sonnig mit nur vereinzelten Schauern. Es wird aber etwas kühler.
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0: Mit Gregor Jose Moser. Grüß Gott. ESA Aerospace aus Ottobrunn bekommt kräftige Unterstützung von der ESA. Bayern-Reporterin Katrin Steinberger in Oberbayern.
2: Die Europäische Weltraumbehörde setzt bei Raketenstarts auf ESA Aerospace und zahlt dafür rund 200 Millionen Euro. Mit dem Geld will das Unternehmen hier in Ottobrunn neue Raketen entwickeln und seine Test- und Startplätze ausbauen. So soll Europa öfter und unabhängiger eigene Satelliten ins All schicken können. Eine Startrampe steht in Norwegen, weitere sind in Dänemark und in Kanada geplant.
0: Nach der verheerenden Sturzflut im Grenzgebiet zwischen Nepal und Tibet gibt es immer mehr Todesmeldungen, mittlerweile fast 400. Die Behörden und Einsatzkräfte gehen jedoch von vielen weiteren Todesopfern unter den Schlammmassen aus. Auf beiden Seiten gibt es nämlich eine hohe Zahl an Vermissten, über 1400. 8 Vermisste sollen laut unbestätigten Berichten Deutsche sein. Im Streit um den WM-Investorendeal bereitet die UEFA ein Strafverfahren gegen FIFA-Präsident Gianni Infantino vor. Der Europäische Fußballdachverband fordert die FIFA und beteiligte Finanzinstitute auf, Dokumente zu dem gescheiterten Projekt herauszugeben, Thomas Thonfeld berichtet.
3: Damit eskaliert der Machtkampf zwischen dem Europäischen Fußballverband und dem FIFA-Boss. Verdacht auf untreue Geschäftsbesorgung, so der Vorwurf gegen Infantino, den der UEFA-Präsident den europäischen Verbänden heute in Monaco im Detail erläutert hat. Was nichts anderes bedeutet als, jetzt soll Infantino auf juristischem Weg gestürzt werden. Wenn er verurteilt würde, könnte ihn das laut UEFA sogar ins Gefängnis bringen.
0: Erst letztes Jahr hatte US-Präsident Trump wegen eines Streits mit Mexiko den Golf von Mexiko in Golf von Amerika umbenennen lassen, zumindest für den amtlichen Gebrauch in den USA. Im Handelsstreit mit Kanada wiederholt er das nun. Er hat per Dekret angeordnet, den Ontariosee in Lake America umzubenennen. Zum Fußball. Am 8. September startet die Ligaphase der Champions League, in der jedes Team 8 Spiele bestreitet. In Monaco sind jetzt die Partien ausgelost worden. Der FC Bayern trifft unter anderem auf den FC Arsenal und Atletico Madrid. Auch Borussia Dortmund bekommt es mit dem FC Arsenal zu tun. Zu den Gegnern von RB Leipzig gehören Real Madrid und Manchester City. Der VfB Stuttgart trifft unter anderem auf Inter Mailand und Galatasaray Istanbul. Das trendet gerade online. Auf Instagram sorgt gerade ein kurioser Familienstreit für Lacher. Eine Mutter will einen Putzgutschein ihres Sohnes aus dem Jahr 2005 einlösen. Der hatte darauf aber keine Lust und hat einfach einen Anwalt eingeschaltet. Das Schreiben des Juristen lädt er auf Social Media hoch und darin steht, Gutschein ungültig, denn der Sohn war damals, als er den Gutschein ausgestellt hat, erst 11 Jahre alt und damit nicht geschäftsfähig. Das Antenne Bayern Verkehrszentrum. Wir wollen, dass ihr gut ankommt. Hallo auf die Straßen und da ist aktuell alles ruhig soweit. Freie Fahrt also. Ich wünsche eine gute Fahrt. Die neuesten Blitzer bayernweit nur bei uns. Zum Beispiel an der A73 bei Bamberg, der A95 bei Eschenlohe oder auch in der Albrecht-Dürer-Straße in Bayreuth. Wenn ihr noch was habt, Staus oder Blitzer, meldet es uns immer gerne kostenlos unter der 0800 994 9000.
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Das Antenne Bayern Verkehrszentrum. Wir wollen, dass ihr gut ankommt. Hallo auf die Straßen und da ist aktuell alles ruhig soweit. Freie Fahrt also. Ich wünsche eine gute Fahrt. Die neuesten Blitzer bayernweit nur bei uns. Zum Beispiel an der A73 bei Gundelsheim, der B12 bei Haag in Oberbayern oder auch in der Bodenseestraße in Gilching. Wenn ihr noch was habt, Staus oder Blitzer, meldet es uns immer gerne kostenlos unter der 0800 94 9000.

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0: Das Antenne Bayern Wetter. Der Himmel ist leicht bewölkt oder klar. Im westlichen Franken ziehen erste Schauer und Gewitter durch. Die Tiefstwerte liegen zwischen 20 und 13 Grad. Tagsüber kommt dann eine Gewitterfront mit kräftigem Westwind. In Niederbayern ist es davor noch sonnig. Und am Wochenende wird es insgesamt recht sonnig mit nur vereinzelten Schauern. Es wird aber etwas kühler.
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0: Mit Gregor Jose Moser. Grüß Gott. Im Landkreis Bad Tölz-Wolfratshausen setzt das Landratsamt bei der Krisenvorsorge jetzt auch auf WhatsApp. Bayern-Reporter Oskar Otten in Oberbayern.
2: Über einen neuen WhatsApp-Kanal informiert das Landratsamt hier in Bad Tölz ab sofort direkt aufs Handy zu Themen wie Sicherheit oder auch über aktuelle Gefahrenlagen. Der Kanal kann ohne Anmeldung über einen Link auf der Webseite des Landratsamts abonniert werden. Zusätzlich verteilen die Städte und Gemeinden in den kommenden Monaten Ratgeber des Bundesamts für Bevölkerungsschutz. Darin stehen ganz praktische Tipps und Checklisten für Krisenfälle, wie zum Beispiel Hochwasser.
0: Unter seinem Kommando waren im Bosnienkrieg 1995 mehr als 8000 bosniakische Männer und Jungen beim Massaker von Srebrenica getötet worden. Jetzt ist der bosnisch-serbische Kriegsverbrecher Ratko Mladic gestorben. Und zwar im Alter von 84 Jahren in einem Gefängniskrankenhaus der Vereinten Nationen, wie diese mitteilten. Der Ex-General war 2017 vom Internationalen Strafgerichtshof zu lebenslanger Haft verurteilt worden. Knapp 400 Tote und mehr als 1400 Vermisste, das ist aktuell die Bilanz der verheerenden Sturzflut in Nepal und Tibet. Nach den Vermissten suchen weiterhin Rettungskräfte unter den Schlammmassen. Es droht jetzt eine neue Gefahr. Die nepalesische Katastrophenschutzbehörde warnt, dass sich hinter Schutt und Geröll weiter Wasser ansammelt, das sich zu einer Flutwelle entwickeln könnte. Mit einem bundesweiten Mietendeckel will die Linke in den Wohnungsmarkt eingreifen und Mieter entlasten. Ihr Modell hat die Linken-Fraktion im Bundestag jetzt zusammen mit einem Rechtsgutachten vorgelegt. Mehr von Thomas Bremser.
3: Für die Linke sind die hohen Mietpreise seit Jahren Top-Thema. Beim Wahlkampf in Berlin spielte es für die Partei eine entscheidende Rolle. Durch ihr zweistufiges Modell könne man die Preise für neue Mieter in Berlin um die Hälfte senken, heißt es von einem Soziologen. Und ein Gutachten, das von den Linken selbst in Auftrag gegeben wurde, kommt zum Schluss: Die Pläne sind mit dem Gesetz vereinbar.
0: Der Borkenkäfer hat den Bayerischen Wald in diesem Jahr relativ verschont. Sowohl im Nationalpark als auch in den umliegenden Wäldern sind die Schadholzmengen vergleichsweise niedrig. Entwarnung gibt es deswegen aber nicht. Nach Hitze und Trockenheit seien viele Bäume geschwächt, betont Bayerns Wirtschaftsminister Aiwanger. Das trendet gerade online. Stay seated. Das war eigentlich die Ansage einer Stewardess, die einen betrunkenen Passagier beruhigen wollte. Das hat einen anderen Passagier, einen DJ, so beeindruckt, dass er einen Song daraus gemacht und auf Insta gepostet hat. So hört sich der an.

0: Das Antenne Bayern Verkehrszentrum. Wir wollen, dass ihr gut ankommt. Hallo auf die Straßen. Und da ist aktuell eher wenig los. Wir schauen aber kurz mal auf die A7 Würzburg Richtung Fulda. Zwischen Bad Brückenau-Wildflecken und Bad Brückenau-Volkers. Da liegen möglicherweise noch mehrere Reifenteile im Baustellenbereich. Allen unterwegs eine gute und vor allem sichere Fahrt. Die neuesten Blitzer bayernweit nur bei uns. Zum Beispiel an der A73 bei Gundelsheim, der B12 bei Haag in Oberbayern oder auch in der Bodenseestraße in Gilching. Wenn ihr noch was habt, Staus oder Blitzer, meldet es uns immer gerne kostenlos unter der 0800 994 9000.
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3: Das Antenne Bayern Verkehrszentrum. Wir wollen, dass ihr gut ankommt. Hallo auf die Straßen. Und da ist aktuell eher wenig los. Wir schauen aber kurz mal auf die A7 Würzburg Richtung Fulda. Zwischen Bad Brückenau-Wildflecken und Bad Brückenau-Volkers. Da liegen möglicherweise noch mehrere Reifenteile im Baustellenbereich. Allen unterwegs eine gute und vor allem sichere Fahrt. Die neuesten Blitzer bayernweit nur bei uns. Zum Beispiel an der A94 bei Ampfingen, der B12 bei Haag in Oberbayern oder auch der B20 bei Falkenberg. Wenn ihr noch was habt, Staus oder Blitzer, meldet es uns immer gerne kostenlos unter der 0800 94 9000.
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3: Das Antenne Bayern Wetter. Der Himmel ist leicht bewölkt oder klar. Im westlichen Franken ziehen erste Schauer und Gewitter durch. Die Tiefstwerte liegen zwischen 20 und 13 Grad. Tagsüber kommt dann eine Gewitterfront mit kräftigem Westwind. In Niederbayern ist es davor noch sonnig. Und am Wochenende wird es insgesamt recht sonnig mit nur vereinzelten Schauern. Es wird aber etwas kühler.
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